0: Richtung Süden zwischen Hamburg-Schnellsen-Nord und Stellingen sowie in Richtung Norden zwischen Volkspark und Schnellsen-Nord wegen Tunnelwartungsarbeiten bis Montag früh gesperrt. Da gibt es eine Umleitung. Die A23 Heide-Hamburg ist zwischen Eidelstedt und Dreieck Hamburg-Nordwest in beide Richtungen wegen Tunnelwartungsarbeiten bis Montag um 5 gesperrt. Es stockt auf 5 Kilometern ab Pinneberg Süd. Da gibt es eine Umleitung. Die A40 Essen Richtung Dortmund zwischen Dreieck Bochum West und Bochum Zentrum wegen Bauarbeiten für 2 Wochen gesperrt. Die A42 Dortmund Richtung Kamp-Lintfort ist zwischen Bottrop Süd und Oberhausen Neue Mitte wegen Bergungsarbeiten gesperrt. Die A45 Dortmund Gießen ist zwischen Dillenburg und Herborn West wegen Brückenbauarbeiten bis Montag um 5 in beide Richtungen dicht. Da gibt's Umleitungen. Die A46 Düsseldorf-Wuppertal ist zwischen Düsseldorf-Bilk und Holthausen bis Montag früh in beide Richtungen gesperrt. Das ist auch so auf der A52 Essen Richtung Düsseldorf zwischen Essen-Kettwig und Breitscheid. Und dann haben wir noch einen Unfall auf der A115 Berlin stadteinwärts in Höhe Kreuz-Zehlendorf. Deshalb ist auch da gesperrt. Kommt gut und sicher an.
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0: Hallo, Kerstin Breuer hier und ich bin ganz begeistert. Ich habe eben noch gesagt so, ey, was geht bei euch? Mich interessiert euer Privatleben und ihr erzählt es mir tatsächlich, was so geht bei euch. Das liebe ich ja. 0221-567-89111. Da haben sich zum Beispiel Jan und Simon gemeldet. Die sind Best Friends und cruisen gerade durch Bochum.
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3: Und coole Musik habt ihr um diese Uhrzeit, deswegen kann man sich das auch mal geben.
0: Wie, da kann man sich mal geben? Nichts anderes kann man sich geben nachts als junge Nacht. Ja, freut mich. Schön, kommt gut an, wo auch immer es euch dann doch hin verschlägt. Und schön, dass ihr dabei seid. Oder wie Miles Smith sagen würde, nice to meet you.

Banger, Britney Spears, Toxic, ihr hört die Junge nach der ARD, 2.14 Uhr. Der Tag ist also 2 Stunden und 14 Minuten alt und ich wette, wir hatten alle noch keinen krassen Ohrwurm heute. Deshalb liefern wir den jetzt für euch. Das ist so einer, den will man mitsingen, aber wenn man das macht, dann scheitert man maximal, weil es nicht geht. Also von Höhe, von Tempo, von allem her. Aber man macht es trotzdem. Das ist H.R.&B. 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

Da hast du ewig so Probleme mit der Lunge, mit dem Atmen und dann ist die Schuld, liegt die einfach bei der Barbie. Ich klär auf, das ist eine ganz wilde Geschichte. Von einer Frau aus Kanada, die hat einfach über Jahrzehnte, wirklich jahrzehntelang Probleme beim Atmen gehabt, immer wieder Lungenentzündungen und jetzt wurde einfach nach Ewigkeiten in ihrer Lunge ein winziger Barbie-Becher gefunden. Und damit meine ich nicht so ein Becher, wo eine Barbie drauf gedruckt ist, hier für uns Menschen, sondern wirklich so einen mini kleinen Becher, wo die Barbie dann sozusagen draus trinken kann beim Spielen. Ganz, ganz klein ist der. Und den hat die wohl, als sie so 8 Jahre war, eingeatmet und einfach mehr als fucking 50 Jahre mit sich herumgetragen, Leute. Das ist insane. Das ist ein Rekord vor allem auch. Noch nie ist ein Fremdkörper länger in den Atemwegen eines Patienten gewesen als dieser Barbie-Becher. Ich lache auch nur, weil es ist alles gut gegangen. Also es gibt ein Happy End für die Patientin. Der geht's wieder gut. Und ich gehe davon aus, dass sie mit Barbies jetzt auch nicht mehr spielt. Also es wird wohl nicht nochmal passieren. Ihr hört die Junge nach der ARD, 2:21 Uhr. Hier ist Stella Lefty mit Boston.

0: 3, wir checken die Straßen, hier ist die Junge nach der ARD und los geht's mit der A2 Oberhausen Richtung Dortmund. Zwischen Kreuz Oberhausen und Dreieck Bottrop, Bauarbeiten bis Montag früh ist da gesperrt. Die A7 Ulm-Würzburg ist zwischen Wörnitz und Rothenburg ob der Tauber wegen Brückenarbeiten in beide Richtungen bis 5 Uhr dicht. Die A7 Flensburg-Hamburg ist in Richtung Süden zwischen Hamburg-Schnellsen-Nord und Stellingen sowie in Richtung Norden zwischen Volkspark und Schnellsen-Nord wegen Tunnelwartungsarbeiten bis Montag früh gesperrt. Da gibt's eine Umleitung. Die A23 Heide-Hamburg ist zwischen Eidelstedt und Dreieck Hamburg-Nordwest in beide Richtungen wegen Tunnelwartungsarbeiten bis Montag um 5 gesperrt. Es stockt auf 5 Kilometern ab Pinneberg Süd. Da gibt es eine Umleitung. Die A40 erst in Richtung Dortmund zwischen Dreieck Bochum-West und Bochum-Zentrum wegen Bauarbeiten für 2 Wochen gesperrt. Die A42 Dortmund Richtung Kamp-Lindfort ist zwischen Bottrop-Süd und Oberhausen-Neue-Mitte wegen Bergungsarbeiten gesperrt. Die A45 Dortmund-Gießen ist zwischen Dillenburg und Herborn-West wegen Brückenbauarbeiten bis Montag um 5 in beide Richtungen dicht. Umleitungen sind eingerichtet. Die A46 Düsseldorf-Wuppertal ist zwischen Düsseldorf-Bilk und Holthausen bis Montag früh in beide Richtungen gesperrt. Bis Montag früh ist außerdem gesperrt die A52 Essen Richtung Düsseldorf zwischen Essen-Kettwig und Breitscheid wegen Brückenarbeiten. Und ein Unfall ist passiert auf der A115 Berlin-Stadteinwärts in Höhe Kreuz-Zehlendorf. Deshalb ist auch da gesperrt. Gute Fahrt euch!
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0: Moin, Sie, Kerstin Breuer hier. Und Leute, da muss ja richtig was los gewesen sein in Bayern. Vor allem in Nürnberg, da wurde einfach ein Kinofilm gedreht. The Uprising für die Freiheit heißt der neue Film. Spielt zwar in England, aber bei uns gibt es wohl die meisten authentischen Mittelalterkulissen. Also in Bayern, Nürnberg vor allem. Interessant. Ob der Film den Kinobesuch wert ist, das klären wir nach Kato und John. Vorher gibt's noch Olivia Dean. So easy to fall in love. Schön, dass ihr da seid.

0: Achtung, Geschichtsstunde, Leute, in der jungen Nacht der ARD. Die Bauernaufstände in England, 1381. Es klingt langweilig, ich gebe es zu. Aber ist das auch als Film so? Mit Spider-Man-Schauspieler Andrew Garfield, Marcel Emmel aus dem Junge Nacht-Team. Du hast die Antwort für uns.
1: Also öde finde ich jetzt nicht, aber es ist jetzt auch nicht das Historien-Epos, das mich irgendwie komplett aus dem Sitz reißt. Wobei es schon so ein bisschen Game of Thrones-Vibes hatte.
0: Okay, der Film heißt ja The Uprising und wir sind da im Mittelalter, ne?
1: Genau, da sind wir. Andrew Garfield spielt einen Bauern und der hat die Schnauze voll. Die Pest, die killt die Leute, der feine Adel will aber immer mehr steuern. Und die Bauern sagen jetzt, halt, stopp.
2: Der König ist das Gesetz. Sagt er, bezahlt Steuern, so bezahlt ihr Steuern. Sagt er, arbeitet härter, so arbeitet ihr härter. Schluss damit!
1: Ja, viva la Rebellion. Das Königshaus soll also jetzt gestürzt werden.
0: Okay, und das fandest du nur so mittel?
1: Es ist halt einfach nicht so meine Art Film, die ich gerne gucke, weil es klingt meistens so. Du hast halt dieses dauerhafte Kampfgegröhle. Es sind halt selten Filme für mich. Trotzdem ist das halt generell gut gemacht. Das sieht gut aus. Ist ein bisschen Historien-Epos und dann eben noch so ein Schwung Robin Hood mit rein.
0: Okay, und ist das eigentlich wirklich so passiert mal?
1: Naja, das war jetzt 1381. Also es basiert auf wahren Begebenheiten. Diesen einen Bauern da, den wird es wahrscheinlich so nicht gegeben haben. Mhm. Der Film geht dann eben so in die Richtung Sturm auf London, Sturz des Königs. Und der, dieser König da, ist genauso ein ätzender Pimp wie damals dieser Joffrey in Game of Thrones.
3: Hat er nicht ihren Zorn?
1: Was hat er mich da schon genervt? Hier auch im Film. Weil es aber einfach total gut gespielt ist. Ich finde, der Trailer zeigt eine Menge vom Film, aber da kriegst du eben ein sehr gutes Gespür, ob das was für dich ist oder nicht.
0: Ja, man kann ja auch so einen Sonntag verbringen mit Trailer gucken und den Rest eventuell lassen. Ihr hört die Junge Nacht der ARD jetzt mit Jenny Less Than Lover. 20 vor 3 ist es gleich. Schön, dass ihr da seid.

Junge Nacht ist hier, 2.48 Uhr. Und jetzt so einen überbackenen Döner zu essen, wie geil wäre das? Denkt ihr vielleicht, wenn ihr gerade, obwohl doch, jetzt könnte man schon langsam vom Feier nach Hause tingeln und unterwegs so denken, jetzt brauche ich was Fettiges. Jazik, der isst auch gern so einen überbackenen Döner nach dem Feiern, aber nicht, weil der so geil den Alkohol aufsaugt, sondern bei ihm ist es eher so zur Feier des Tages. Weil er neue Mucke rausgebracht hat. So sweet. Das, also wirklich, der hat sich so einen überbackenen Döner, da war sehr viel Käse ist da drauf, mit Pommes liefern lassen und auf diese weiße, ich nenn's mal Schaumstofflieferbox, oder? Ihr kennt die Dinger, wo man immer das Essen drin geliefert bekommt. Auf jeden Fall hat der Laden darauf geschrieben, Happy Release zum Lied. Wie süß ist das? Das Lied ist Let Me Love You, hört ihr jetzt in der jungen Nacht zusammen mit Luciano. Das ist Jazik.

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1: Die Nachrichten mit Ronald Lessig. Guten Morgen. Eines der führenden KI-Unternehmen der Welt fordert, die Entwicklung künstlicher Intelligenz zu verlangsamen. Der Chef der Firma Anthropic schrieb auf seiner Internetseite von Risiken und sprach sich dafür aus, das Tempo zu drosseln. Martin Adolfs berichtet.
2: Die Sorgen vor Missbrauch und Kontrollverlust wachsen, auch unter den KI-Entwicklern. In den vergangenen Wochen gab es Vorfälle, bei denen KI-Agenten andere Systeme eigenmächtig gehackt oder zu hacken versucht haben. Für seine Tempobremse bekam der Anthropic-Chef Zuspruch von Rivalen. Sowohl der Tech-Unternehmer Elon Musk als auch die Erfinder des Assistenten ChatGPT schlossen sich dem Appell an. Auch in der Politik wächst der Druck. In den USA arbeiten Senatoren an einem Gesetz, das große Tech-Konzerne zu deutlich mehr Sicherheit bei der KI-Entwicklung verpflichten soll.
1: Bundesverkehrsminister Bilger verlangt, dass die Deutsche Bahn die Familienreservierung wieder einführt. Den Funke-Medien sagte der CDU-Politiker, es gebe dazu Gespräche mit dem Unternehmen. Die Bahn hatte die Familienreservierung im Sommer vergangenen Jahres abgeschafft. Seitdem kostet jeder Platz einzeln. Und auch das ist noch wichtig. In mehreren deutschen Städten haben Zehntausende Menschen gegen Rechtsextremismus und die AfD demonstriert. Eine besonders große Kundgebung gab es in Düsseldorf. Denkmalfreunde können an diesem Wochenende wieder in allen Regionen historische Gebäude besichtigen. Dazu gibt es zahlreiche Veranstaltungen, auch in NRW. In Berlin ist ein Linienbus an einen Baum geprallt. 17 Menschen wurden nach Polizeiangaben verletzt, einer von ihnen schwer. Die Unfallursache ist unklar. Die Frauennationalmannschaft im Basketball hat das WM-Halbfinale gegen Frankreich deutlich verloren. Am Ende stand es 86-46. Beim Filmfestival in Venedig ist am Abend der begehrte Goldene Löwe verliehen worden. Er ging an die dänisch-ägyptische Regisseurin Mai El Toukri für ihren Film Woman Unknown. Lisa Weiß berichtet.
3: Die Hauptdarstellerin des Films, Mathilde Arcel, wird als beste Schauspielerin ausgezeichnet und widmet den Preis all den Frauen auf der ganzen Welt, die unter ähnlichen Erfahrungen wie ihre Figur gelitten haben. Der Preis für den besten Schauspieler geht an den US-Amerikaner John Malkovich für seine Rolle als todkranker CIA-Agent im Film Wild Horse 9. Den großen Preis der Jury bekommt Possible Love von Lee Chang-dong, ein Film, der am Beispiel zweier Ehepaare von Klassenunterschieden erzählt.
1: Und das war WDR aktuell. Das Wetter in Nordrhein-Westfalen. In der Nacht regnerisch, tagsüber bedeckt mit Schauern, dazu in Wermelskirchen bis 18, in Unna bis 20 und in Düsseldorf bis 21 Grad. Am Montag Sprühregen bis 25 Grad. Die Zeit 3.03 Uhr.
4: 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Wir schauen auf die Straßen und los geht's mit der A4 Köln Richtung Aachen. Zwischen Merzenich und Düren gab's einen Unfall, deshalb ist da gesperrt. Noch ein Unfall auf der A6 Mannheim Richtung Heilbronn. Zwischen Sinsheim Süd und Sinsheim Steinsfurt. Auch da ist deshalb gesperrt. Die A2 Oberhausen Richtung Dortmund. Zwischen Kreuz Oberhausen und Dreieck Bottrop wegen Bauarbeiten bis Montag früh gesperrt. Die A7 Ulm-Würzburg ist zwischen Wörnitz und Rothenburg ob der Tauber wegen Brückenarbeiten in beide Richtungen bis 5 Uhr dicht. Die A7 Flensburg Richtung Hamburg. Flensburg-Hamburg und dann in Richtung Süden zwischen Hamburg-Schnelsen-Nord und Stellingen sowie in Richtung Norden zwischen Volkspark und Schnelsen-Nord. Tunnelwartungsarbeiten bis Montag früh ist da gesperrt. Es gibt eine Umleitung. Die A23 Heide-Hamburg ist zwischen Eidelstedt und Dreieck Hamburg-Nordwest in beide Richtungen wegen Tunnelwartungsarbeiten bis Montag ca. 5 Uhr gesperrt. Es stockt auf 5 Kilometern ab Pinneberg Süd. Eine Umleitung ist eingerichtet. Die A40 Essen Richtung Dortmund zwischen Dreieck Bochum-West und Bochum-Zentrum wegen Bauarbeiten für 2 Wochen gesperrt. Die A42 Dortmund Richtung Kamp-Lintfort ist zwischen Bottrop-Süd und Oberhausen-Neue Mitte wegen Bergungsarbeiten gesperrt. Die A45 Dortmund-Gießen ist zwischen Dillenburg und Herborn-West wegen Brückenbauarbeiten bis Montag um 5 in beide Richtungen dicht. Die Umleitungen sind eingerichtet. Die A46 Düsseldorf-Wuppertal ist zwischen Düsseldorf-Bilk und Holthausen bis Montag früh in beide Richtungen gesperrt. Die A52 Essen Richtung Düsseldorf ist zwischen Essen-Kettwig und Breitscheid wegen Brückenarbeiten bis Montag früh gesperrt. Und die A115 Berlin stadteinwärts Unfall in Höhe Kreuz Zehlendorf. Deshalb ist auch da gesperrt. Kommt gut und sicher an.
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4: mit Kerstin Breuer. Schönen guten Morgen und gute Besserung an die ganzen kranken Mäuse heute. Also haben sich schon ein paar gemeldet, dass es dir nicht so gut geht. Was ist los da? Ist hier schon ein Herbstumschwung oder was? Herbsterkältung? Ich weiß nicht. Also Kathleen aus Datteln hat Bauchschmerzen und Leonie ist sogar im Krankenhaus. Ich wünsche euch gute Besserung und auch allen anderen Schlaflosen, die irgendwie sich nicht so gut fühlen. Ich versuche aber was dazu beizutragen, dass es besser wird. Zum Beispiel jetzt mit Alex Warren und Fever Dream. Das ist ein schöner Song. Den mag ich. Werdet gesund oder bleibt es. Das wäre auch gut.
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nach einer Prüfung für ein AfD-Verbotsverfahren. Bundesweit ist es ja so, dass die AfD als Verdachtsfall gilt und vom Verfassungsschutz beobachtet wird. An manchen Orten ist die Partei schon gesichert rechtsextrem eingestuft und so ist es auch in Sachsen-Anhalt. Und diesen Schritt zurück in eine ganz, ganz schlimme Zeit unserer Geschichte wollen ganz viele von uns eben nicht. Die, so fühlt es sich zumindest für viele an. In Hamburg zum Beispiel, da war die größte Demo. Laut Veranstalter 25.000 Leute, in München 12.000, 20.000 Düsseldorf und noch sehr, sehr viele mehr für die Demokratie.

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Achtung, Falschfahrer auf der A93 Weiden-Holledau. Zwischen Regenstaufen, Kreuz Regensburg kommt euch ein Falschfahrer entgegen. Fahrt äußerst rechts und überholt nicht. Auf der A93 Weiden-Holledau. Zwischen Regenstaufen, Kreuz Regensburg ist ein Falschfahrer unterwegs. Passt gut auf in beide Richtungen.

0: halb vier, ihr hört die Junge nach der ARD, wir schauen auf die Straßen und ihr habt es gerade schon kurz gehört, wir haben einen Falschfahrer, der ist unterwegs auf der A93 Weiden-Holledau. Zwischen Regenstaufenkreuz Regensburg kommt er euch entgegen, fahrt bitte äußerst rechts und überholt nicht auf der A93 Weiden-Holledau. Zwischen Regenstauf und Kreuz Regensburg ist der Falschfahrer unterwegs, passt gut auf in beide Richtungen. Die A2 haben wir. Oberhausen Richtung Dortmund. Zwischen Kreuz Oberhausen und Dreieck Bottrop wegen Bauarbeiten bis Montag früh gesperrt. Die A7 Ulm-Würzburg. Zwischen Wörnitz und Rothenburg ob der Tauber wegen Brückenarbeiten in beide Richtungen bis 5 Uhr dicht. Die A7 Flensburg-Hamburg ist in Richtung Süden zwischen Hamburg-Schnellsen-Nord und Stellingen sowie in Richtung Norden zwischen Volkspark und Schnellsen-Nord wegen Tunnelwartungsarbeiten bis Montag früh dicht. Da gibt es eine Umleitung. Die A23 Heide-Hamburg ist zwischen Eidelstedt und Dreieck Hamburg-Nordwest in beide Richtungen wegen Tunnelwartungsarbeiten bis Montag um 5 gesperrt. Es stockt auf 5 Kilometern ab Pinneberg Süd. Die A40 Essen Richtung Dortmund zwischen Dreieck Bochum-West und Bochum-Zentrum. Bauarbeiten für 2 Wochen ist da gesperrt. Die A42 Dortmund Richtung Kamp-Lintfort ist zwischen Bottrop-Süd und Oberhausen-Neue Mitte wegen Bergungsarbeiten gesperrt. Die A45 Dortmund-Gießen ist zwischen Dillenburg und Herborn-West wegen Brückenbauarbeiten bis Montag um 5 in beide Richtungen dicht. Umleitungen sind eingerichtet. Die A46 Düsseldorf-Wuppertal ist zwischen Düsseldorf-Bölk und Holthausen bis Montag früh in beide Richtungen gesperrt. Die A52 Essen Richtung Düsseldorf ist zwischen Essen-Kettwig und Breitscheid wegen Brückenarbeiten bis Montag früh gesperrt. Und die A115 Berlin stadteinwärts ist in Höhe Kreuz-Zehlendorf nach einem Unfall gesperrt. Kommt gut und sicher an.
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0: Hey moin, Kerstin Breuer hier. Und wisst ihr, was richtig cool ist? Heute ist noch Kinofest. Gestern und heute deutschlandweit. Das bedeutet, dass mehr als 700 Kinos mitmachen. Also wirklich so von den kleinsten Filmhäusern, wo so Special Stuff läuft, bis zu den großen, wo der Standard läuft sozusagen. Aktuelle Kinofilme werden gezeigt, teilweise auch vorab Premieren. Und alle Tickets kosten nur 5 Euro. Also falls ihr irgendwie Bock auf Kino habt, heute wäre ein richtig guter Tag dafür. Das ist Kamerad für euch. Be mine.

Wie zurechnungsfähig seid ihr gerade noch so? 3.37 Uhr, ihr hört die Junge nach der ARD und ich frage, weil ich gerade fast vergessen hätte, die Tasse unter die Kaffeemaschine zu stellen, bevor ich auf Start gedrückt habe. Das war eine knappe Kiste, Leute. Fast wäre der Kaffee gelaufen, ohne dass die Tasse da gewesen wäre. Nach müde kommt ja manchmal doof, ne? Es gibt manchmal, ich habe auch schon mal irgendwie so, was war das? Ich glaube, eine Zahnbürste versehentlich fast in den Kühlschrank gelegt. Also war ich so mit den Gedanken dann so ganz woanders war. Und dann habe ich mich gefragt, ihr seid ja auch alle wach. So. Entweder wegen der Arbeit oder wegen keine Ahnung, irgendwie von der Party nach Hause kommen oder so. Und ich habe mich gefragt, wie zurechnungsfähig seid ihr noch? Kriegt ihr alles noch so hin, wie es sein soll? Oder seid ihr auch schon dabei, komische Fehler zu machen? Falls ja, erzählt doch mal. Vielleicht dachten wir zusammen. 0221 567 89 111. Nahez Barclay jetzt für euch mit Crazy.

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1: Glockenbach und Chris de Serendi mit Magic Moment. Ihr hört die Junge nach der ARD. Und braucht hier irgendjemand zufällig einen Privatjet? So? Ein Flugzeug? Nicht? Weil der Regierungsflieger von Angela Merkel wird verkauft. Also das Flugzeug, mit dem Angela Merkel, als sie noch Kanzlerin war, immer zu so Staatsbesuchen zum Beispiel geflogen ist, also rund um die Welt. Die frühere Regierungs-Airbus, sagt man auch dazu. Theodor Heuss wird er genannt. Und ja, der steht jetzt, sucht jetzt einen neuen Besitzer. Und ich glaube, es ist, also theoretisch, wenn man da Bock drauf hat, ist es schon ganz komfortabel. Also da gibt es sogar so einen richtigen privaten Sanitärbereich mit Duschen.

24 in der Business Class. Also ihr könntet noch eure 145 besten Friends mitnehmen. Nur so. Preis ist leider nicht öffentlich bekannt. Aber vielleicht ist er auch einfach unbezahlbar. Das wäre natürlich auch möglich. Naja, ich bin eher Team Wohnmobil, muss ich sagen. Da musst du auch nicht so viele mitnehmen, die du eigentlich nicht magst. Tame Impala jetzt für euch mit Loser in der Jungnacht.

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1: Die Nachrichten mit Ronald Lessig. Guten Morgen. In mehreren deutschen Städten haben Zehntausende gegen Rechtsextremismus demonstriert. Besonders große Kundgebungen gab es in Düsseldorf und Hamburg. Daniel Schwingenheuer, WDR aktuell.
2: In Düsseldorf beteiligten sich nach Angaben von Polizei und Veranstaltern rund 20.000 Menschen an einem Protestzug. In Hamburg waren es laut den Organisatoren etwa 25.000. In Berlin schwanken die Angaben zwischen 18.000 und 32.000 Teilnehmern. Anlass der Demo ist vor allem das starke Abschneiden der AfD bei der Landtagswahl in Sachsen-Anhalt und die Debatte über den weiteren Umgang mit der Partei. Immer wieder wurde auf den Demos auch gefordert, ein Verbot der AfD zu prüfen. Die AfD wird bundesweit als Verdachtsfall vom Verfassungsschutz beobachtet und einige Landesverbände gelten als gesichert rechtsextremistisch.
1: OpenAI, eines der führenden KI-Unternehmen der Welt, verschiebt seinen Börsengang. Hintergrund sind Sicherheitsrisiken bei der künstlichen Intelligenz. Zuvor hatte schon Konkurrent Anthropic angekündigt, die Entwicklung von KI zu verlangsamen. Kürzlich gab es Vorfälle, bei denen KI-Agenten andere Systeme eigenmächtig gehackt hatten. Und auch das ist noch wichtig. CSU-Chef Söder ist Spekulationen über einen Wechsel des Bundeskanzlers entgegengetreten. Der Bild am Sonntag sagte er, Merz sei der richtige Mann, er stehe zur Reformpolitik. In Ostwestfalen-Lippe schließen heute die Vereinsbäder. Zum Saisonabschluss findet im Naturbad in Bielefeld-Brackwede das Pölterschwimmen statt. Dabei baden die Gäste im Schlafanzug. Beim Filmfestival in Venedig ist am Abend der begehrte Goldene Löwe verliehen worden. Er ging an die dänisch-ägyptische Regisseurin Mai El Toukri für den Film Woman Unknown. Tennisspielerin Jelena Rybakina hat zum ersten Mal die US Open gewonnen. Die Kasachin entthronte im Finale von New York die Belarusin Aria Sablenka in 3 Sätzen. Im Abendspiel der Fußball-Bundesliga haben sich Köln und Bremen unentschieden 1:1 getrennt. Die Frauennationalmannschaft im Basketball hat das WM-Halbfinale gegen Frankreich verloren. Am Ende stand es 86:64. Kapitänin Marie Gülich zeigte sich enttäuscht.
3: Bis zur Halbzeit, finde ich, waren wir im Spiel drin, aber irgendwie auch nicht. Ich glaube, diese Turnover waren einfach jedes Mal ein Schlag ins Gesicht und der hat uns sehr viel Energie gekostet und am Ende auch irgendwie das Selbstbewusstsein.
1: Heute steht bei der Heim-WM für Deutschland das Spiel um Platz 3 gegen die Spanierinnen an. Und das war WDR aktuell. Das Wetter in Nordrhein-Westfalen, heute bedeckt mit Schauern, dazu in Nettersheim bis 18, in Rheine bis 20 und in Gelsenkirchen bis 21 Grad. Am Montag vereinzelt Sprühregen, am Nachmittag sonnig bis 25 Grad. Die Zeit, es ist 4:03 Uhr.
4: Hier ist die junge Nacht. Wir checken die Straßen und los geht's mit der A2 Oberhausen Richtung Dortmund. Zwischen Kreuz Oberhausen und Dreieck Bottrop, Bauarbeiten bis Montag früh, ist deshalb gesperrt. Die A7 Ulm-Würzburg ist zwischen Wörnitz und Rothenburg ob der Tauber wegen Brückenarbeiten in beide Richtungen bis 5 Uhr dicht. Die A7 Flensburg-Hamburg ist in Richtung Süden zwischen Hamburg-Schnelsen-Nord und Stellingen und auch in Richtung Norden zwischen Volkspark und Schnelsen-Nord wegen Tunnelwartungsarbeiten bis Montag früh gesperrt. Da gibt's eine Umleitung. Umleitung haben wir auch auf der A23 Heide-Hamburg, ist da zwischen Eidelstedt und Dreieck Hamburg-Nordwest in beide Richtungen wegen Tunnelwartungsarbeiten bis um 5 Uhr am Montag gesperrt. Deshalb stockt es 5 Kilometer ab Pinneberg Süd. Die A40, Essen Richtung Dortmund, zwischen Dreieck Bochum West und Bochum Zentrum, Bauarbeiten für 2 Wochen gesperrt. Die A42, Dortmund Richtung Kamp-Lindfort, ist zwischen Bottrop Süd und Oberhausen Neue Mitte wegen Bergungsarbeiten gesperrt. Die A45, Dortmund Gießen, ist zwischen Dillenburg und Herborn West wegen Brückenbauarbeiten bis Montag um 5 in beide Richtungen dicht. Umleitungen sind eingerichtet. Die A46, Düsseldorf-Wuppertal, ist zwischen Düsseldorf-Bilk und Holthausen bis Montag früh in beide Richtungen gesperrt. Und die A52, Essen Richtung Düsseldorf, ist zwischen Essen-Kettwig und Breitscheid auch wegen Brückenarbeiten bis Montag früh gesperrt. Gute Fahrt!
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4: Moinsi, Kerstin Breuer hier. Was geht bei euch? Warum seid ihr wach? 0221-567-89111, wenn ihr es uns erzählen wollt. Adrian zum Beispiel hat eben schon geschrieben. Gumo, ein wenig programmieren, junge Nacht hören als Ritual, just chilling. Er hat mir auch dann kurz versucht zu erklären, was er programmiert, aber Leute, er programmiert. Den Rest erspare ich euch jetzt, weil das kann ich einfach nicht erklären.
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Lost Frequencies, Callum Scott. Where are you now? 15:45 ist es gleich, hier hört die Junge nach der ARD. Und ich glaube, ein paar von uns haben sich so ein bisschen wie im Krimi gefühlt in den letzten Wochen, oder? Weil es ja deutschlandweit immer wieder diese Angriffe auf unsere Stromversorgung gab. Erst in Brandenburg, dann in NRW, in Sachsen und noch an ganz vielen anderen Orten. Aber Leute, diese Woche wurde der Stromnetz

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0: sehr gegönnt. Die Basketball-WM der Frauen ist ja aktuell in Berlin. Und die deutsche Mannschaft hat leider gestern Abend das Halbfinale gegen Frankreich verloren. 64-86. Also schon hoch irgendwie. Und natürlich ist das voll frustrierend. Kapitänin Marie Gülich ist aber trotzdem realistisch.
1: Man darf gegen Frankreich verlieren. Man darf gegen die verlieren. Guck dich an. Die sind krass.
0: Die sind krass, deshalb stehen sie jetzt auch im Finale heute Abend gegen die USA um 20 Uhr. Und die deutsche Mannschaft, die zockt aber ja um Bronze. Dritter Platz ist noch drin, also es kann auch aufs Treppchen gehen. Gegen Spanien sind sie dran. Und da ist für Marie auf jeden Fall klar, die Girls müssen ihren besten Basketball zeigen.
1: An diesem Punkt in dem Turnier geht es darum, dass man guten Basketball spielt, aber auch mit Herz dabei ist, dass man kämpft. Alle sind müde. Wer will mehr? Ja.
0: Anwurf ist um 16:30 Uhr, könnt ihr im Free TV sehen. Hier ist Samba in der Jungnacht.

0: Harry Styles Aperture um 16:30 in der Jungnacht der ARD. Und wir checken die Straßen für euch und starten mit der A2 Oberhausen Richtung Dortmund. Zwischen Kreuz Oberhausen und Dreieck-Bottrop wegen Bauarbeiten bis Montag früh gesperrt. Die A7 Ulm-Würzburg ist zwischen Wörnitz und Rothenburg ob der Tauber wegen Brückenarbeiten in beide Richtungen bis 5 Uhr dicht. Die A7 Flensburg-Hamburg ist in Richtung Süden zwischen Hamburg-Schnelsen-Nord und Stellingen sowie in Richtung Norden zwischen Volkspark und Schnelsen-Nord wegen Tunnelwartungsarbeiten bis Montag früh gesperrt. Da gibt es eine Umleitung. Die A23 Heide-Hamburg ist zwischen Eidelstedt und Dreieck-Hamburg Nordwest in beide Richtungen wegen Tunnelwartungsarbeiten bis Montag um 5 gesperrt. Es stockt auf 5 Kilometern ab Pinneberg Süd. Auch da gibt es eine Umleitung. Die A40 Essen Richtung Dortmund zwischen Dreieck Bochum West und Bochum Zentrum. Da gibt es Bauarbeiten, deshalb ist sogar für 2 Wochen gesperrt. Die A42 Dortmund Richtung Kamp-Lindfort ist zwischen Bottrop Süd und Oberhausen Neue Mitte wegen Bergungsarbeiten gesperrt. Die A45 Dortmund Gießen ist zwischen Dillenburg und Herborn West wegen Brückenarbeiten bis 5 Uhr am Montag in beide Richtungen dicht. Umleitungen sind eingerichtet. Die A46 Düsseldorf-Wuppertal ist zwischen Düsseldorf-Bilk und Holthausen bis Montag früh in beide Richtungen gesperrt. Und auf der A52 haben wir auch noch eine Meldung. Essen Richtung Düsseldorf zwischen Essen-Kettwig und Breitscheid. Auch da gibt es Brückenarbeiten. Auch da ist bis Montag früh gesperrt. Kommt gut und sicher an.
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0: Heute mit Kerstin Breuer. Schönen guten Morgen. Was geht bei euch? 0221-567-89111. Ich würde doch gerne ganz privat persönlich wissen, wo wir euch erwischen. Daniel aus Herne hat sich zum Beispiel eben schon gemeldet. Der scheint für seine Freunde da zu sein. Da gibt es irgendwie privaten Stress oder so bei den Friends und das hält ihn wach. Aber das heißt auch, dass du ein wahnsinnig guter Freund bist, Daniel. Erzähl doch mal, wo hängt ihr gerade so ab? Ich will so alles wissen. Bis dahin gibt es jetzt erstmal Taylor Swift für euch. I knew it, I knew you zum Start in diesen, was haben wir, Sonntag.

Das ist abartig, wie geil dieser Song ist, oder? Iris, Goo Goo Dolls. Gerade gehört in der jungen Nacht der ARD 4:39 ist es. Und wisst ihr, was ich krass sympathisch finde? Wenn so die großen Stars immer noch selbst überrascht davon sind, dass sie so große Stars sind. Wie David Guetta zum Beispiel. Der war die Woche auf Mazedonien. Mit ein paar Leuten und hat da gespielt, also richtig fetter Gig. 50.000 Leute waren wohl da und der hat selber so auf Instagram immer nur so gesagt, das ist super crazy, das ist alles total crazy, so viele Leute. Und ich denke mir so, Kollege, du bist weltberühmt, du spielst seit 1000 Jahren vor voll vielen Leuten. Aber er scheint das selber manchmal noch nicht so richtig zu checken und irgendwie finde ich das ganz sweet. Und so menschlich, wisst ihr? Weil manchmal denkt man ja bei den großen Stars der Welt so, dass sie eigentlich gar keine Menschen sind. David Guetta ist es. Und er hat neue Mucke rausgebracht, zusammen mit Hyperton, You and I, Me and You. Und ich sag mal so, wenn auf den 50.000 Leute abgehen, dann geht's richtig ab.

Hey, hey, ihr hört die Junge nach der ARD und 0221 56789 111 ist die Nummer, falls ihr mal droppen wollt, wo ihr gerade so unterwegs seid. Und Oktay aus Herten ist seit 3 Uhr im Fitnessstudio. Erstens Respekt, zweitens warum?

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1: Die Nachrichten mit Ronald Lessig. Guten Morgen. OpenAI, eines der führenden KI-Unternehmen der Welt, verschiebt seinen Börsengang. Hintergrund sind Sicherheitsrisiken bei der künstlichen Intelligenz. Und auch andere Unternehmen reagieren darauf. Gabi Biesinger berichtet.
2: Zuvor hatte bereits der Chef des OpenAI-Rivalen Anthropic dazu aufgerufen, die Entwicklung von künstlicher Intelligenz zu drosseln. Eine zu schnelle Entwicklung sei leichtsinnig. Bei Anthropic haben die Sicherheitsbedenken die Börsenpläne allerdings bisher nicht gebremst. Insidern zufolge will das Unternehmen frühestens Mitte Oktober mit der Vermarktung seines Börsengangs beginnen und diesen noch vor den US-Kongresswahlen im November abschließen. Seit Wochen gibt es große Sorgen um Risiken künstlicher Intelligenz, die vor allem von Hacking-Attacken durch KI-Software ausgelöst wurden, die sich in Testläufen selbstständig gemacht hatte.
1: In Niedersachsen finden heute Kommunalwahlen statt. Rund 6,3 Millionen Menschen sind zur Stimmabgabe aufgerufen. Traditionell sind CDU und SPD in den Kommunen stark verankert. Es wird aber erwartet, dass die AfD im Vergleich zur vorigen Wahl deutlich zulegt. Und auch das ist noch wichtig. In Schweden wird heute ein neues Parlament gewählt. Der konservative Regierungschef Kristersson will notfalls mit den Rechtspopulisten eine Koalition bilden. Das wäre ein Novum in Schweden. In mehreren deutschen Städten haben zehntausende Menschen gegen Rechtsextremismus demonstriert. Eine besonders große Kundgebung gab es in Düsseldorf mit 20.000 Teilnehmern. Denkmalfreunde können an diesem Wochenende wieder in allen Regionen historische Gebäude besichtigen. Dazu gibt es zahlreiche Veranstaltungen, auch in NRW. Die Frauennationalmannschaft im Basketball hat das WM-Halbfinale gegen Frankreich deutlich verloren. Am Ende stand es 86-64. Céline Dion ist nach 6 Jahren krankheitsbedingter Pause erstmals wieder auf einer Konzertbühne aufgetreten. In Paris sang die Kanadierin vor rund 30.000 Fans. Die waren begeistert.
3: Mega abgefahren. Ich habe sie schon 3-mal live gesehen und jetzt das 4. Mal. Toll.
4: Mein erstes Mal nach 30 Jahren Céline Dion hören von der CD. Mega. In jedem Song hat man gemerkt, die Selbstsicherheit kommt. Sie ist wieder Céline, unsere Céline.
3: Hauptsache, sie singt wieder.
1: Céline Dion hatte sich in den vergangenen Jahren wegen einer Autoimmunerkrankung zurückgezogen. Jetzt geht sie auf Tournee. Und das war WDR aktuell. Das Wetter in Nordrhein-Westfalen heute bedeckt mit Schauern, zwischendurch aufgelockert, vor allem im Rheinland. Dazu in Gummersbach bis 18 Grad, in Bielefeld bis 20 und in Frechen bis 21 Grad. Am Montag vereinzelt Sprühregen, am Nachmittag sonnig bis 25 Grad. Die Zeit, es ist 5.03 Uhr.
5: Hier ist die junge Nacht. Wir schauen auf die Straßen und los geht's mit der A2 Oberhausen Richtung Dortmund zwischen Kreuz Oberhausen und Dreieck-Bottrop wegen Bauarbeiten bis Montag früh gesperrt. Die A7 Flensburg-Hamburg ist in Richtung Süden zwischen Hamburg-Schnelsen-Nord und Stellingen sowie in Richtung Norden zwischen Volkspark und Schnelsen-Nord wegen Tunnelwartungsarbeiten bis Montag früh gesperrt. Da gibt's eine Umleitung. Die A23 Heide-Hamburg ist zwischen Eidelstedt und Dreieck Hamburg-Nordwest in beide Richtungen wegen Tunnelwartungsarbeiten bis Montag um 5 gesperrt. 5 Kilometer stockt's ab Pinneberg Süd. Es gibt eine Umleitung. Die A40 Essen Richtung Dortmund zwischen Dreieck Bochum West und Bochum Zentrum Bauarbeiten für 2 Wochen gesperrt. Die A42 Dortmund Richtung Kamp-Lindfort ist zwischen Bottrop Süd und Oberhausen Neue Mitte wegen Bergungsarbeiten gesperrt. Die A45 Dortmund Gießen ist zwischen Dillenburg und Herborn West wegen Brückenbauarbeiten bis Montag um 5 Uhr in beide Richtungen dicht. Umleitungen gibt's da auch. Dann haben wir noch die R46 Düsseldorf Wuppertal ist zwischen Düsseldorf Bilk und Holthausen bis Montag früh in beide Richtungen gesperrt. Und das gilt auch für die A52 Essen Richtung Düsseldorf zwischen Essen-Kettwig und Breitscheid. Kommt gut und sicher an.
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5: Hey moin, Kerstin Breuer hier und ich glaube, so langsam ist hier der Wechsel, ne? Von den Nachtschichtlern, die sich so langsam verabschieden. Benny hat schon gerade geschrieben, 0221-567-8911. Der arbeitet als Walzer, hat er gesagt. Der ist Feierabend, das ist schon mal schön, komm gut an. Die Melissa Sophie hingegen ist noch in Nachtbereitschaft. Die ist Lokführerin, fährt so Hessen, Bayern, Baden-Württemberg, Rheinland-Pfalz sonst. Jetzt gerade ist sie in der Bereitschaft. Und wir hoffen natürlich, dass sie nicht gezogen wird, Melissa Sophie. Ein bisschen schlafen wäre noch ganz geil, oder? Kommt gut in den Tag.

0: Seid ehrlich, die Pöbelbrüder Liam und Noel Gallagher von Oasis, Arm in Arm auf dem roten Teppich in Venedig bei den Filmfestspielen. Werte das auf der Bingo-Card von euch. Ist aber tatsächlich so, weil es gibt jetzt die Oasis Comeback-Doku im Kino. Don't Look Back in Anger. Marcel Emmel aus dem Junge Nacht-Team. Um was geht's denn da in der Doku? Also ich will schon die Falz in die Beleidigung.
1: Ja, die kriegst aber leider wirklich nur angerissen, weil dann kommt irgendwann der Cut und das erste Treffen der Brüder nach 15 Jahren Funkstille.
2: I just don't see myself on stage with Liam. Will it fall apart again?
1: Im Probenraum sehen sich die beiden das erste Mal wieder und Noel sagt auch, ich habe keinen Plan, wie ich mit diesem Typen da auf einer Bühne stehen soll.
0: Ja gut, aber es hat ja scheinbar trotzdem geklappt. Letztes Jahr gab es ja auch schon die große Comeback-Tour.
1: Und genau die ist jetzt die Doku. Es ist sehr, sehr viel Live-Material dabei, also großer FOMO-Alarm für alle Oasis-Fans, die keine Tickets gekriegt haben. Es ist im Prinzip ein verfilmter Gottesdienst. Es ist jetzt gar nicht ganz groß, spektakulär und neu gemacht, weil das Comeback selbst ist eben das Spektakel und das wird hier auch allen klar gemacht. Das ist historisch.
0: Okay, und was ist dein Fazit zur Doku?
1: Du siehst 2 Stunden heulende, glückliche Fans, du siehst eine bewegte Band und irgendwie tat mir das gut, genau das zu gucken. Und deswegen finde ich das sehenswert. Die Doku läuft als Event im Kino, funktioniert da tipptopp, kommt aber noch dieses Jahr bei Disney Plus raus.
0: Nice, das Oasis Comeback als Doku, Don't Look Back in Anger. Nur noch dieses Wochenende als Kinoevent und dann eben bald auch zum Streamen.

20 nach 5 und Leute, wie sweet ist eigentlich Nico Santos? Wirklich. Der hat in seiner Insta-Story eben so ein super, super goldiges Video. Das ist irgendwie 14 Jahre alt oder so. Er sitzt da am Klavier. Auch ganz schlechte Kameraqualität, also ist wirklich alt. Er sitzt auf jeden Fall am Klavier und covert Bruno Mars.

sweet, oder? Das ist aber nicht das Einzige. Was das Ganze noch viel goldiger macht, ist danach das Video in seiner Story. Da steht er nämlich mit seiner Frau bei einem Bruno Mars Konzert und feiert auf jeden Fall ganz hart da ab. Und die singen so doll mit und er nimmt sie in den Arm. Und ich würde sagen, da schmilzt man doch einfach nur weg.

0: Ihr hört die junge Nacht, wir schauen auf die Straßen und los geht's mit der A2 Oberhausen Richtung Dortmund. Zwischen Kreuz Oberhausen und Dreieck-Bottrop, Bauarbeiten bis Montag früh ist da gesperrt. A6 Nürnberg Richtung Heilbronn, zwischen Schwabach West und Neuendettelsau nach einem Unfall gesperrt. Die Umleitung führt über die U60. Die A7 Flensburg-Hamburg ist in Richtung Süden zwischen Hamburg-Schnellsen Nord und Stellingen und auch in Richtung Norden zwischen Volkspark und Schnellsen Nord wegen Tunnelwartungsarbeiten bis Montag früh gesperrt. Da gibt's eine Umleitung. Eine Umleitung gibt es auch auf der A23 Heide-Hamburg zwischen Eidelstedt und Dreieck Hamburg-Nordwest. In beide Richtungen ist gesperrt wegen Tunnelwartungsarbeiten bis Montag ca. um 5. Es stockt auf 5 Kilometern ab Pinneberg Süd. Die A40 Essen Richtung Dortmund zwischen Dreieck Bochum-West und Bochum-Zentrum. Bauarbeiten für 2 Wochen gesperrt. A42 Dortmund Richtung Kamp-Lindfort zwischen Bottrop-Süd und Oberhausen-Neuenmitte. Bergungsarbeiten deshalb gesperrt. Die A45 Dortmund-Gießen ist zwischen Dillenburg und Herborn-West wegen Brückenbauarbeiten bis Montag um 5 in beide Richtungen dicht. Umleitung gibt es da auch. Die A46 Düsseldorf-Wuppertal ist zwischen Düsseldorf-Bilk und Holthausen bis Montag früh in beide Richtungen gesperrt. Und so ist es auch auf der A52 Essen Richtung Düsseldorf zwischen Essen-Kettwig und Breitscheid. Gute Fahrt euch!
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0: Moinsi, Kerstin Breuer ist hier und genau, so langsam lässt mein Gehirn jetzt auch für heute nach. Geht euch vielleicht auch so. Kommt gut durch die letzten Momente der Nachtschicht, die ihr hoffentlich dann demnächst auch geschafft habt, und alle anderen, die jetzt aufstehen, kommt gut in den Tag, so wie Daniel, der hat gerade geschrieben. Schön, dass du am Start bist. Hier ist Tampa City für euch mit Savware.

0: Mit Ben. Ihr hört die Junge Nacht der ARD. Und ich liebe ja Lebensläufe mit Kurven. Also ich meine damit, wenn Leute nicht so alles so super straight gemacht haben, ne? Nach dem Motto Schule, Ausbildung oder Studium, Job, fertig. Sondern wenn irgendwie vielleicht auch mal was abgebrochen wurde oder eine Reise irgendwie dazwischen geclasht ist oder so. Ich finde, das sind so Wege, die sind einfach so richtig spannend. Und so ist es auch bei Comedian Björn von Morgenstern. Da ging es nämlich bei seiner ersten Jobsuche auch erstmal so gar nicht um Comedy.
1: Ich wollte früh anfangen mit Arbeiten und es gab aber keine Möglichkeiten bei uns im Wald so richtig. Das Einzige, was da gab, ja, es gab ein Sägewerk. Und dann bin ich mit 14 dahin und meinte so, yo, kann ich hier arbeiten? Und die so, wie alt bist du? Ich so, ich bin 14. Die so, geht erst ab 16. Ich so, ich bin 16. Und die so, wirklich? Ich so, ja, wirklich, wirklich. Und dann habe ich im Sägewerk angefangen. Und dann wollte ich, 2 Jahre später wollte ich noch ein bisschen mehr arbeiten. Und dann bin ich zum Förster. Und dann meinte ich so, kann ich hier arbeiten? Er so, ja, wie alt bist du? Ich so, 16. Er so, geht erst ab 18. Ich so, ja, ich bin 18. Er so, wirklich? Ich so, ja, wie soll ich denn sonst schon 2 Jahre im Sägewerk gearbeitet haben?
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1: Das ist 6 Uhr, hier ist Julian Cooper. In Gelsenkirchen startet heute ein neues Projekt im Amateurfußball. Da geht es um mehr Sicherheit für Schiris. Bei Spielen in der Kreisliga B tragen die jetzt Bodycams. Start ist heute Mittag bei der Partie Bur 2 gegen Renford 2. Mehr von 1Live-Reporter Johannes Hoppe.
2: Beleidigungen, Schlägereien, Spielabbrüche. Jährlich gibt es davon Tausende auf deutschen Amateurfußballplätzen. Das schreibt der Deutsche Fußballbund. Die Zahl, die sinkt seit 3 Jahren leicht und das soll weitergehen. Zusammen mit dem Fußball- und Leichtathletikverband Westfalen will der DFB kritische Situationen, also beispielsweise nach Fouls, jetzt dokumentieren. Und da geht es um das Sicherheitsgefühl der Schiris und dazu wird dann auch das Verhalten von Spielern, Trainern und Zuschauenden aufgenommen. Alles im Rahmen des Datenschutzes.
1: Die Kameras sollen zum Beispiel nur das Material speichern, wenn es kritische Situationen gibt und der Schiri das vorher sagt. Bleiben wir noch ganz kurz bei Fußball. Das Ergebnis vom Abendspiel. Köln hat in der Bundesliga zu Hause nur unentschieden gespielt, 1:1 gegen Bremen. Große KI-Firmen wollen zusammen das Tempo rausnehmen bei der Entwicklung neuer Modelle, damit die nicht einfach so das Internet übernehmen oder selber Hacking-Attacken starten. Der Chef von Anthropic hatte die Pause vorgeschlagen. Er sagt, der richtige Weg ist es, zusammenzuarbeiten.
3: The way to take the right path is for the industry to work together.
1: Auch OpenAI-Chef Altman und Grok-Chef Elon Musk haben schon gesagt, dass sie dafür sind. In unserem Nachbarbundesland Niedersachsen können heute über 6 Millionen Menschen wählen. Es ist Kommunalwahl. Abstimmen kann man da über Bürgermeister, Landräte und wer in den Stadtrat soll. Für viele in anderen Bundesländern ist dabei auch spannend, wie gut die AfD abschneidet nach ihrem Sieg bei der Landtagswahl in Sachsen-Anhalt letzte Woche. Die deutschen Basketballerinnen spielen heute bei der WM zu Hause um Platz 3. Am Nachmittag geht's gegen Spanien. Alexandra Wilke sagt, dass die Niederlage im Halbfinale gegen Frankreich schnell aus dem Kopf muss.
4: Neues Spiel und es geht um eine Medaille. Wäre für jeden von uns die erste Medaille. Also von daher, glaube ich, sollte das Motivation genug sein.
1: Um den Titel geht's am Abend im Tennis. Alexander Zverev steht im Finale der US Open gegen den Amerikaner Ben Shelton.
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1: Das wird heute meist grau und immer wieder auch nass. Wolkenlücken mit Sonne sind vor allem Richtung Niederrhein und Münsterland möglich. Dazu erreichen Olpe und Gummersbach 17 Grad, Leverkusen und Bielefeld 20 und Gelsenkirchen 21 Grad. Auch morgen erstmal viele Wolken und teilweise etwas Sprühregen. Später kommt auch mal die Sonne dazu. Am Dienstag dann nochmal richtig warm, 25 bis 29 Grad.
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1: Keine Staus, aber einiges an Sperrungen. Die A42 Dortmund Richtung Kamp-Lintfort ist zwischen Bottrop Süd und Oberhausen Neue Mitte gerade wegen Bergungsarbeiten gesperrt. Und dann gibt's noch einige Autobahnen, die wegen Bauarbeiten dicht sind, nämlich bis Montag früh gesperrt. Die A2 zwischen dem Kreuz Oberhausen und Dreieck Bottrop. Die A45 zwischen Dillenburg und Herborn-West in beiden Richtungen. Die A46 zwischen Düsseldorf-Bilk und Düsseldorf-Holthausen auch in beiden Richtungen. Bis Montag früh gesperrt ist auch die A52 zwischen Essen-Kettwig und Kreuz-Breitscheid. Und dann noch eine längere Sperrung. Die A40 zwischen dem Dreieck Bochum-West und Bochum-Zentrum ist vor 2 Wochen dicht.
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5: Hi zusammen und schönen Sonntagmorgen wünsche ich euch. Und heute habe ich einen ganz besonderen Service für alle Justins da draußen im Sektor. Vor allem für alle Justins, die gerade noch im Bett liegen und es nicht schaffen, aufzustehen. Das hier ist nur für euch euer personalisierter Weckruf.

Rihanna, Umbrella, hier ist eins live am Sonntagmorgen. Und Leute, wenn ihr mal einen Start in den Sonntagmorgen für euren Erzfeind planen wollt, ne? Ich habe hier ein bisschen Inspiration für euch. Ihr könnt einfach meinen heutigen Sonntagmorgen nehmen, weil der war wirklich bodenlos. Also es fängt erstmal damit an, natürlich Frühschicht ist ja klar, sind wir alle in einem Boot. Aber die Nacht davor, die war bei mir schon bodenlos, weil eine Mücke hat sich einen Spaß draus gemacht, mich einfach heute die ganze Nacht wach zu halten. Ich bin so schon eingeschlummert. Ich dachte gestern Abend, als ich ins Bett gegangen bin, ey, das wird heute eine gute Nacht, ich bin früh im Bett, ja, ich bin morgen mal richtig ausgeschlafen bei der Sendung. Nein. Eine Dreiviertelstunde, nachdem ich eingeschlafen war, kam dann die Mücke und hat dann wirklich sich immer versteckt, wenn ich da mal raus bin, um die zu fangen, beziehungsweise zu jagen. So, also war ich erstmal die ganze Nacht so immer mal alle halbe Stunde wach. Das war schon schön. Einmal, als ich die Mücke fangen wollte, bin ich dann auch noch auf so eine offene Schraube getreten. Auch geil. Dann irgendwann hat dann der Wecker geklingelt und ich musste leider komplett aufstehen. Dann habe ich geduscht. Was ist dann passiert? Während ich geduscht habe, hat der Wecker nochmal geklingelt, weil ich zu dumm war, den Wecker auszustellen. Das heißt, ich musste, damit meine Freundin jetzt nicht von meinem scheiß Wecker wach wird, aus der laufenden Dusche erstmal wieder raus, meinen Wecker ausstellen, wieder rein in die Dusche. 2 Minuten später habe ich gecheckt, ach scheiße, ich habe ja aus Versehen auf Snooze gedrückt, wieder raus aus der Dusche, den Wecker wieder ausgestellt, wieder rein in die Dusche. Ja, herrlich. Kann nur noch besser werden, dieser Sonntagmorgen. Und ein Grund für mich auf jeden Fall, diese Mückenplage heute Nacht nochmal, dass ich denke, ey, es wird Zeit, dass der Sommer zu Ende geht und dass der Herbst kommt und dass wir keinen Stress mehr haben mit solchen Dingen in der Nacht. Sprechen wir heute Morgen drüber hier in 1 Live. Warum ist der Herbst so geil und warum haben viele von uns Bock auf den Herbst? Könnt ihr euch heute auch reinmelden bei mir und mir eure Meinung dazu erzählen? Habt ihr auch Bock auf den Herbst? Habt ihr auch keinen Bock auf Sommer mehr, weil ihr auch immer vor Mücken geärgert werdet oder aus anderen Gründen? Schickt gern schon mal eure Meinung rein über die 0221 567 89 111 oder über Messenger in der 1 Live App. Mehr dazu gibt's in 20 Minuten hier in 1 Live.

6:20 Uhr, hier ist eins live. Und ich glaube, mit so einem Partner, ne, da hätten selbst die Sportmuffel unter euch Bock. Weil ich glaube, mit Jamiro, da ist es richtig cool, Sport zu machen. Nachteil ist nur, um mit Jamiro Sport machen zu können, müsst ihr sehr gelenkig sein und eine gute Balance haben. Da wird es bei mir dann leider schon wieder aufhören. 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Wir sprechen in 1 Live ja immer wieder über eure Leidenschaften. Und bei Paula ist es, seitdem sie 4 Jahre alt ist, eben das Voltigieren. Auch wegen Jamiro, bester Mann.

0: bzw. bestes Pferd.
1: Diese Zusammenarbeit mit dem Pferd und auch dieses Vertrauen und so, das ist, was es so einzigartig auch macht im Vergleich zu anderen Sportarten. Und das ist eben ein bisschen vielfältiger, also man sich selbst halt so dolle ausdrücken kann. Voltigieren ist im Prinzip Turnen auf dem Pferd. Also es verbindet eben diese turnerischen Elemente wie Handstände, Sprünge, Räder mit dem Pferd. Umso wichtiger ist es eben, dass man so eine enge Verbindung zu dem Pferd hat und sich gegenseitig vertraut. Gerade aktuell voltigiere ich hauptsächlich auf dem Jamiro. Das ist so ein bisschen, ja, schon mein Herzenspferd. Der begleitet mich jetzt seit knapp 4, 5 Jahren. Und das ist für mich halt viel mehr als nur mein Sportpartner. Für mich hat Voltigieren auch einfach ganz viel mit meiner Persönlichkeitsentwicklung gemacht. Also der Sport hat mich schon sehr geformt und ich glaube, dass ich in gewisser Weise dem Sport so ein bisschen verdanken kann, wer ich heute geworden bin.
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6: Kurz nach 6:30, es gibt eine Menge Sperrungen. Die A42 Dortmund Richtung Kamp-Lintfort ist zwischen Bottrop Süd und Oberhausen Neue Mitte wegen Bergungsarbeiten aktuell dicht. Die Polizei schätzt im Moment, dass das noch so bis etwa 8 Uhr dauert. Und dann sind einige Autobahnen wegen Bauarbeiten gesperrt. Zuerst die, wo das Ganze bis morgen früh dauert. Die A2 zwischen dem Kreuz Oberhausen und Raik-Bottrop. Die A45 zwischen Dillenburg und Herborn-West in beiden Richtungen. Gesperrt ist auch bis morgen früh die A46 zwischen Düsseldorf-Bilk und Düsseldorf auf Holthausen in beiden Richtungen und die A52 zwischen Essen-Kettwig und Kreuz-Breitscheid. Und dann haben wir noch eine längere Sperrung. Die A40 zwischen Dreieck Bochum-West und Bochum-Zentrum ist für 2 Wochen gesperrt.
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7: So, 1 Live-Hörer Joey hat schon richtig Bock auf den Herbst, hat er eben geschrieben über Messenger in der 1 Live-App. Hängt, glaube ich, auch damit zusammen, dass Joey sehr, sehr, sehr, sehr viele Marathons ist. Marathons der Plural davon, ich glaube, ne? Mehrzahl Marathons läuft. Er läuft heute, schreibt er, den 5000. Marathon in Münster. Und da checke ich natürlich, dass das im Herbst auch mehr Spaß macht als im Sommer. Also so temperaturmäßig ist es, glaube ich, angenehmer. Warum gerade viele von euch sagen, Herbst ist im Hype und Herbst ist sogar geiler als der Sommer, sprechen wir drüber in 5 Minuten hier in 1 Live. Warum hat es sich für viele ausgesommert? Checken wir hier bei mir in der Show. Yeah.

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0: 6.38 Uhr. Hier ist 1 Live am Sonntagmorgen. Und Leute, ich bin jetzt sehr gespannt, ob euch das ragebaitet und spaltet oder ob wir vielleicht doch alle im gleichen Boot sitzen.
1: Ich finde Herbst ist richtig cool. Herbst ist meine Lieblingsjahreszeit, würde ich sagen.
0: Das sagt 1 Live-Hörerin Lilly. Die freut sich richtig auf Herbst. Der Sommer war so hot, dass gefühlt so viele wie lange nicht sagen, ey Herbst, so, komm jetzt her, reicht mir mit Sommer. Ich fühl's ein bisschen. 1 Live-Reporterin Vicky Merkulova, das ist gerade irgendwie ein Herbsthype, ne?
2: Früher war es der Sommer, jetzt ist es der Herbst. Die meisten, mit denen ich gesprochen habe draußen, sie können es einfach kaum abwarten. Lilly findet, im Sommer hat man immer FOMO, ne? Man fühlt sich so ein bisschen gezwungen, rauszugehen, was zu machen.
0: Stimmt.
2: Und im Herbst kommt man aber so richtig runter.
1: Ich mag es einfach, wenn man nicht so viel Stress hat. Ich finde, im Herbst ist so die einzige Jahreszeit, wo es akzeptabel ist. Und Winter natürlich auch, sich mal so zu Hause einfach einzukuscheln und irgendeine Serie zu schauen.
0: Ja, ist auch so, ne? Wenn ich dran denke, also wenn dann im November GTA 6 rauskommt, also fühlt sich im November auf jeden Fall besser an, den ganzen Tag zu Hause zu sitzen und zu zocken, als im Juli.
2: Ah, okay. In der Psychologie nennt man so eine ruhige Zeit Cocooning, als wäre man so eingewickelt in so einen Kokon. Man tankt Energie und erholt sich einfach so richtig.
0: Ja, verstehe ich voll. Ich werde mich dann auch einwickeln in GTA 6 oder in andere Dinge. Aber wo wir auch drüber sprechen müssen, Vicky, Herbst hat natürlich auch dunkle Seiten. Also gerade Stichwort November, ganz lange Zeit ohne Sonne. Das kann uns auch ganz schön down machen dann, ne?
2: Ja, aber man kann was dagegen tun. Ayana hat da einen Tipp.
1: Man muss das so ein bisschen romantisieren. So. Also man muss so versuchen, das zu enjoyen. Also ich gucke jetzt zum Beispiel wieder ganz viele Herbstserien, so Herbstfilme.
2: Also romantisieren ist doch die beste Idee, oder? Lilly sagt, das geht vor allem am besten mit
1: Pumpkin Spice Latte natürlich. Also ja,
0: Chai
1: Latte, Kürbissuppe.
2: Kann man ja auch so mit Freunden kochen, ne? Weil Psychologen sagen, wenn man Struggle hat mit dem Herbst, dann am besten soziale Kontakte nicht vergessen zu pflegen.
0: Ja, okay. Also mein Take zum Herbst, den kriegt ihr gleich noch hier in der Show. Vorher will ich aber eure Meinung wissen. Sagt ihr auch, ey, Herbst ist für mich das neue Ding. Ich freue mich total drauf. Ich habe überhaupt gar keinen Bock mehr auf Sommer. Es wird Zeit, dass der Herbst kommt. Haut mal raus. 0221 567 89 111 oder über Messenger in der 1Live-App.

0: Killers, Mr. Brightside. Hier ist eins live am Sonntagmorgen. Und Leute, ich bin ja echt ein Sommermensch, ne? Aber dieser Rekordsommer, der hat auch mich gebrochen. Und selbst ich sag mittlerweile, ey, ich hab langsam auch keinen Bock mehr. Ich bin froh, wenn der Herbst da ist. Also ich muss auch sagen, ich fahre jetzt noch mal eine Woche in den Sommerurlaub. Das mache ich schon noch. Ich kann nicht ganz loslassen. Aber wenn ich dann wieder da bin, zurück aus Griechenland, dann bin ich komplett herbstready. Und es ist auch noch mal was anderes, Sommer in einem Land wie Griechenland zu haben und im Urlaub zu haben, als Sommer in Deutschland, in einem Land, wo wir gefühlt null drauf vorbereitet sind, so diese krassen Temperaturen zu haben. Also ganz viele Wohnungen sind halt null drauf ausgerichtet. Das merke ich auch bei meiner Wohnung. Also Schlafzimmer bei 31 Grad diesen Sommer. Das war nachts schon wirklich bodenlos, dabei zu schlafen. Alle Leute von euch, die in Dachgeschosswohnungen wohnen, die sagen bei 31 Grad wahrscheinlich, ey, das ist doch kühl. Ja, Straßenbahn ohne Klimaanlagen, Krankenhäuser, whatever. Ich kann eine ewig lange Liste machen, wo wir nicht drauf vorbereitet sind, auf so krasse Temperaturen. Von daher, ja, hat dieser Sommer echt nochmal gezeigt, okay, Herbst mittlerweile, gerade auch was so Klimawandel angeht und immer heißere Sommer, ist vielleicht das neue Ding. So sieht's auch Lilly.
1: Ich mag es einfach nicht, wenn es so heiß ist. Deswegen bin ich einfach froh, dass es kälter wird und auch die Outfits sind schöner. Ja, man ist nicht so verschwitzt immer.
0: Lilly sagt sogar, Herbst ist mittlerweile ihre Lieblingsjahreszeit. So weit würde ich noch nicht gehen. Also wenn Herbst jeden Tag so goldener Oktober, 16 Grad, Sonne, man sitzt draußen vielleicht noch mit einem geilen Kaffee und lebt das Leben. Wenn das Herbst immer wäre, dann wäre ich da voll dabei. Dann wäre das auch meine Lieblingsjahreszeit, glaube ich, mittlerweile. Aber Herbst ist eben auch November, Nieselregen und Scheiße. Von daher, Lieblingsjahreszeit, nein. Aber ich freue mich drauf. Ich möchte heute eure Meinung wissen zum Herbst. Wie seht ihr das? Habt ihr auch Bock auf den Herbst? Sagt ihr vielleicht sogar, ey, Herbst ist meine Lieblingsjahreszeit, weil der Sommer immer bodenloser und heißer wird? Oder könnt ihr das überhaupt nicht nachvollziehen? Haut's mal raus. 0221 567 89 111. Das ist die Nummer hier zu mir. Oder ihr schickt eine Nachricht über einen Messenger in der 1 Live App. Was auf jeden Fall, finde ich, zu einem geilen, sonnigen Herbsttag passt, ist so Jazz-angehauchte Musik von Olivia Dean. Spiele ich euch jetzt hier in 1 Live. Da wird sogar der Nieselregen draußen gerade schön. 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
1: 7 Uhr, ich bin Julian Cooper. Irgendwann macht sich die KI selbstständig und übernimmt das ganze Internet. Damit solche Horrorszenarien nicht passieren, haben mehrere Chefs von großen KI-Unternehmen jetzt entschieden, zusammen auf die Bremse zu treten bei ihren Entwicklungen. Unter anderem dabei ist der Boss von Anthropic. Mehr von als Live-Reporterin Gabi Biesinger.
2: Wir müssen das Tempo verlangsamen, mit dem wir Fähigkeiten von KI-Modellen verbessern, schrieb Amodei. Eine zu schnelle Entwicklung sei leichtsinnig. Zustimmung zu den Plänen, die Entwicklung zu drosseln, kam auch von Elon Musk, Eigentümer des KI-Unternehmens xAI. Seit Wochen gibt es große Sorgen um Risiken künstlicher Intelligenz, die vor allem von Hacking-Attacken durch KI-Software ausgelöst wurden, die sich in Testläufen selbstständig gemacht hatte.
1: Die Firma hinter ChatGPT hat entschieden, erstmal nicht an die Börse zu gehen, weil zu viel in Sachen Sicherheit nicht geregelt ist. In NRW kann man heute viele spannende Orte für lau anschauen, in die man sonst oft nicht reinkommt. Beim Tag des offenen Denkmals gibt es auf der Karte hunderte Events zur Auswahl. In Aachen kann man zum Beispiel eine Führung durch das Kanalsystem machen und in Essen in einem Weltkriegsbunker. In Gelsenkirchen startet heute ein Projekt, das es so bisher in Deutschland noch nicht gibt. In der Kreisliga bekommen Schiedsrichter Bodycams, damit sie besser geschützt sind. Die Kameras sollen zum Beispiel aufzeichnen, wenn es Ärger um knifflige Situationen gibt. Gewalt im Amateurfußball ist seit Jahren ein Problem in Deutschland. Schauen wir zum Schluss noch ein paar Ligen weiter hoch. In der Bundesliga hat Köln einen Heimsieg verspielt. Gegen Bremen stand es am Ende 1:1. FC-Coach René Wagner fand's okay.
3: Aufgrund der zweiten Halbzeit, glaube ich, ist es ein Punkt gewinnen, weil wir dann schon nicht geschafft haben, aufs Zweite zu spielen. Ich denke, dass wir den Bremern auch einfach zu viel Ballbesitz gegeben haben. Wir haben es nicht mehr geschafft, hoch anzulaufen.
1: Heute gibt's in der Bundesliga ein besonderes Duell. Der Aufsteiger Elversberg hat den Rekordmeister Bayern zu Besuch. Und in der Tabelle steht Elversberg aktuell sogar 2 Punkte vor den Münchnern.
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1: Dichte Wolken gibt's heute, viel Wind und immer wieder kann's regnen, teilweise auch ordentlich. Gegen Nachmittag schafft's Richtung Norden und Osten von NRW auch mal kurz die Sonne durch. Dazu in Schwerte und Lüdenscheid bis 18 Grad, in Aachen und Bonn 20 und in Warendorf bis 21 Grad. Morgen trockener, zuerst auch wieder grau, später auch mal mit Sonne bis 25 Grad. Dienstag legen die Temperaturen noch mehr zu, dann sogar bis 29 Grad, abends erste Schauer und Gewitter.
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1: Da haben wir eine aktuelle Sperrung. Die A42 Dortmund Richtung Kamp-Lintfort ist zwischen Bottrop Süd und Oberhausen Neue Mitte wohl bis etwa 8 Uhr gesperrt. Da laufen Bergungsarbeiten.
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4: Ey, es gibt schon Kritiker, die sprechen von einem der besten Games des Jahres. Und damit meinen sie nicht GTA 6.
5: Was ist los, Anka? Mir ging's gut, ich war ein Mensch.
6: Ja. Bis zum Sonnenuntergang.
4: Ja, und dann ist er ein Vampir, der Cohen. Den spielen wir im neuen Game The Blood of Dawnwalker. Ich bin da einmal komplett auf den Hype-Train aufgestiegen, hab mir das blind direkt gekauft für die Playsee, weil halt die Kritiken gerade so gut sind. Hatte bisher noch keine Zeit zu zocken, deswegen bin ich umso gespannter, was Joanna Leyendecker aus dem Spieleteam gleich dazu sagen wird. Ist es wirklich so geil? Checken wir in 5 Minuten hier in 1 Live. Ich hoffe, es ist geil.

0: Stranded Woman Part 1, hier ist eins live und jetzt kommen wir zu einer Mischung aus Twilight und The Witcher 3 mit einer Menge Blut. Wir sprechen über The Blood of Dawnwalker. Twilight, weil wir da einen Vampir zocken, und entwickelt wurde das Ganze eben von Ex-Witcher 3 Mitarbeitern. Deswegen habe ich mir das einfach blind direkt gekauft, weil Witcher 3 war geil. Jonah Leindecker aus dem eins live Spieleteam. Ich habe es bisher noch nicht angezockt, deswegen erzähl erstmal, um wen oder was genau geht's da?
1: Um den Bauersohn Cohen, der lebt im europäischen Mittelalter, ist ja eine Zeit so zwischen Pest und Armut, nicht besonders toll. Nicht betroffen davon ist aber sein Heimatdorf Laslea, weil es von einem Vampir, Brancis, und seinen Schergen beschützt wird.
2: Ich bin Leben. Ich bin tot.
1: Ja, den eher unfreiwilligen Schutz gibt's natürlich nicht ohne Gegenleistung. Die Einwohner müssen nämlich jeden Sonntag ein bisschen Blut an den Vampir geben. Abhauen darf niemand, nicht mitmachen darf auch niemand.
0: Also sagen wir mal so, nett ist was anderes, ne? Ist eher so eine Schreckensherrschaft da.
1: Ja, leider schon. Und die führt dazu, dass sich Cohen und andere zu einer Revolte entscheiden. Die geht allerdings schief und Cohen wird gebissen.
3: Was ist los, Anka? Mir ging's gut, ich war ein Mensch.
4: Ja. Bis zum Sonnenuntergang.
1: Ja, Cohen ist ab jetzt ein Vampir und dazu wird auch noch sein Dorf zerstört, die Bewohner getötet oder, wie seine Familie, für die Krönung dieses Vampirs verschleppt.
3: Er hat sie alle mitgenommen. Meine Familie, das ganze Dorf. Er wird sie ausbluten lassen.
4: In 30 Tagen. Wir haben also Zeit.
1: Ja, 30 Tage und Nächte Zeit für die Rettung. Und das tatsächlich ist das richtige Besondere an diesem Game irgendwie auch.
0: Ja, und da bin ich jetzt sehr gespannt, was du da sagst, weil da gibt es gerade sehr viele unterschiedliche Meinungen. Das ist dann wirklich wie so ein Echtzeit-Timer im Spiel, den wir da haben, ne?
1: Ja, aber jetzt keine Uhr irgendwie, die runterläuft, sondern immer, wenn ich Quests erledige oder andere Dinge mache, verliere ich halt Zeit. Wird mir auch angezeigt. Heißt, ich muss ganz genau überlegen, was bringt mich jetzt näher an mein Ziel? Was muss ich tun? Worauf kann ich vielleicht auch verzichten? Und manche Sachen gehen nur tagsüber als Mensch oder nachts als Vampir. Und da haben wir dann auch andere Fähigkeiten wie Blutaussaugen oder Wände hochrennen. Das finde ich mega.
0: Wenn ich jetzt nochmal an Witcher 3 denke, da konntest du ja gefühlt 1000 Nebenquests machen, auf entspannter rumlaufen durch die Welt, Romanze hier und da, war alles egal. Hier kann es dann aber schon, habe ich das Gefühl, ein bisschen stressig werden, oder?
1: Ja, ist es. Aber ich finde genau dieser Stress und dieses Abwägen, das macht das Spiel ja tatsächlich auch so besonders. Um meine Familie zu retten, kann ich nämlich super viele Wege gehen. Also alle kleinen und großen Entscheidungen haben krassen Einfluss auf die Story. Und auch wenn noch nicht alles so zu 100% ausgereift ist in dem Spiel, technisch können es stellenweise vielleicht ein bisschen besser laufen, die Story, ich sag dir, die reißt für mich komplett raus.
0: Also die Ex-Witcher 3 Entwickler haben mal wieder gekocht. Geile Story, geiles Spielprinzip, das kriegen wir alles in The Blood of Dawnwalker. Ist neu draußen für PS5, Xbox und PC.

7.21 Uhr. Hier ist eins live, jetzt mit meiner Top 3 nervige Dinge im Zug. Das ranke ich jetzt einmal schnell für euch durch. Also Platz 3 für mich, Hintermann oder eine Person neben euch zieht euch oder zieht sich besser gesagt die Schuhe aus. Und dann habt ihr auf einmal einen Barfuß so im Blickwinkel. Oder am besten noch so schleicht sich dieser Barfuß so von hinten noch so ganz sanft von rechts an euch vorbei. Und dann guckt ihr und denkt, was ist das denn? Platz 3. Platz 2. Gekochte Eier werden rausgeholt und gepellt. Und Platz 1 veredelt wirklich die Nervigkeit jeder beschissenen Zugfahrt. Leute, die auf laut FaceTime

0: schreiben oder telefonieren. Und am besten isst der Gesprächspartner am anderen Ende noch gleichzeitig irgendwas und schmatzt durch die Lautsprecher durch den ganzen Zug. Wirklich kompletter Abfuck. Aber Leute, zum Glück tut die Politik jetzt endlich was dagegen. Also, so ähnlich.
1: Hallo Sektor, es folgt eine Ansprache unseres Sektorbürgermeisters Raiko.
2: Was geht ab, liebes Volk? Langen, Ruhe wird hier immer mehr ein Fremdwort, sag ich dir. Mir wird von überall berichtet, dass die Menschen anscheinend eine Stöpselallergie haben. Anders kann ich mir das nicht erklären, dass ständig auf volle Pulle telefoniert wird. Egal an welchem Ort man gerade ist, kann man sich die Lebensgeschichte durch ihr Handybox anhören. Willst du mal ein paar Minuten durchatmen, schreit dich zwei Plätze weiter eine Stimme an, was XY gleich eigentlich alles noch einkaufen soll. Was ist denn mal mit Rücksicht? Bist nämlich nicht alleine auf dem Planeten. Manche Leute hatten vielleicht einen stressigen Tag, da kannst du dir auch mal zur Ruhe kommen lassen. Respektier und liebe deinen Sitznachbarn, so wie dich selbst. Bei deinem anderen Tag hockst du vielleicht in der Krise und willst dir dann ja auch nicht noch die Beschallung geben. In diesem Sinne, Glück auf und halt die Ohren steif, Langen.
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3: Um 19:30 ist einiges gesperrt. Die A42 Dortmund Richtung Kamp-Lintfort ist zwischen Bottrop Süd und Oberhausen Neue Mitte aktuell dicht. Da laufen Bergungsarbeiten. Und dann sind noch einige Autobahnen wegen Bauarbeiten gesperrt. Nämlich bis morgen früh die A2 zwischen dem Kreuz Oberhausen und Dreieck-Bottrop. Die A45 zwischen Dillenburg und Herborn-West in beiden Richtungen. Bis Montag früh ebenfalls dicht. Die A46 zwischen Düsseldorf-Bilk und Düsseldorf-Holthausen in beiden Richtungen. Und die A52 zwischen Essen-Kettwig und Kreuz-Breitscheid. Und dann noch eine Sperrung, die ein bisschen länger dauert. Die A40 zwischen dem Dreieck Bochum-West und Bochum-Zentrum ist für 2 Wochen gesperrt.
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4: Es klingt jetzt ehrlich gesagt nicht nach der geilsten Beschäftigung für einen Sonntagmorgen. Eher wie so ein Fail. Aber 1 live-Hörer Jens aus Rheinberg, der macht es tatsächlich freiwillig. Der schreibt über Messenger in der 1 live-App: Moin Sektor, ich bereite mich gerade auf meinen nächsten Marsch vor und laufe jetzt meine 15 Kilometer durch den Regen. Ey, Respekt dafür, dass du es durchziehst, auch bei diesem Wetter. Also da würde ich eher sagen, ich gehe später ins Gym und stelle mich ein bisschen aufs Laufband. Aber bei dem Wetter draußen joggen, 15 Kilometer auch noch, ja, muss man wollen. Sagen wir mal so. Warum wollt ihr oder müsst ihr gerade wach sein um 19:45 an einem Sonntagmorgen? Das könnt ihr mir sehr, sehr gerne wieder erzählen. Warum zur Hölle seid ihr wach? Haut es raus über die 0221 567 89111 oder über Messenger in der 1Live-App.

0: Taylor Swift.
1: Hallo.
0: Hier ist eins live und da macht sie nach vielen Jahren endlich mal wieder Country. Und was passiert? Natürlich, was passieren muss. Taylor Swift wurde diese Woche direkt nominiert mit I Knew It, I Knew Ya für die beste Country-Single des Jahres bei den CMAs, den Country Music Awards. Das ist so der wichtigste Country-Preis, den es gibt. Kann ich euch sagen, weil ich bin ja hier in 1 Live, euer Country-Boy des Vertrauens. Alle Fragen zu Country-Musik könnt ihr mir immer gerne stellen. Da bin ich sehr, sehr tief drin. Deswegen kann ich euch auch sagen, Taylor Swift und Country, das gehört ungefähr so zusammen wie Herbst und Pumpkin Spice Latte. Es ist ein unzertrennliches Duo. Das sind Taylor Swifts Roots und deswegen freue ich mich sehr, dass sie auch schon angekündigt hat, dass sie bald wieder mehr Country machen möchte. Was sonst die Woche noch los war, das hört ihr jetzt in unseren Bildern der Woche.
2: Wir haben genau das geschafft, was wir schaffen wollten.
3: Alle reden über Sachsen-Anhalt. Die AfD hat ein Rekordergebnis erzielt.
4: Über 40%.
5: Ob die AfD in Sachsen-Anhalt am Ende aber wirklich in der Landesregierung ist, ist offen. Dafür bräuchte sie eine zweite Partei.
6: Das BSW kann sich zumindest vorstellen, einzelne Themen der AfD zu unterstützen. Aber beim Thema Ministerpräsident wolle man nicht mithelfen.
7: Wir sind nicht dafür da, irgendjemand in das Ministerpräsidentenamt zu hieven.
8: Trotzdem könnte Sigmund von der AfD das Rennen am Ende für sich entscheiden, denn die Wahl ist geheim. Niemand würde also mitkriegen, wenn Leute von anderen Parteien sich umentscheiden.
9: Im krassesten Fall könnte es Neuwahlen geben und damit droht die AfD auch so ein bisschen. Die hoffen nämlich, dass wenn nochmal gewählt wird, sie dann vielleicht genug Stimmen kriegen, um allein regieren zu können.
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21 Jahre ist er alt, der Track. Und jetzt ist er zum ersten Mal auf Platz 1. Wir sind Helden von hier an blind, habe ich euch gerade gespielt. In 1 Live ist auch auf TikTok gerade viral, weil ich glaube einfach diese eine Zeile so anders hittet. Ich weiß nicht weiter, ich weiß nicht, wo wir sind. Das fasst irgendwie doch perfekt die Zeit gerade zusammen, oder? Mit Kriegen, mit Krisen, mit dieser sehr, sehr unsicheren politischen Lage. Da ist auf einmal wieder ein Song von 2005 viral und ein Banger ist es einfach auch noch. Hier ist 1 Live.

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1: Es ist 8 Uhr, Julian Cooper hier. Für alle Sportfans ist heute ein guter Tag. Ein Deutscher im Finale der US Open, ein Spiel um Platz 3 bei der Basketball-WM und ein ungewöhnliches Topspiel in der Bundesliga. Schauen wir jetzt im Detail drauf. Zuerst Tennis. Für Alexander Zverev stehen die Chancen gut, zum ersten Mal die US Open zu gewinnen. Gegen den 23-jährigen Ben Shelton hat er bisher alle 5 Duelle gewonnen. Reporter Tim Brockmeier sagt, was Zverev heute vor allem braucht.
2: Definitiv ein dickes Fell und gute Nerven, denn er spielt gegen Shelton und gegen 24.000 Fans im Ash Stadium. Die werden alle wie ein Dezibel-Orkan hinter ihrem Landsmann stehen, denn nicht nur New York, alle US-Tennis-Fans wünschen sich endlich mal wieder einen US-amerikanischen Sieger beim Heim-Grand Slam. Es wird von der Stimmung her definitiv ein episches Finale.
1: Los geht's um 20 Uhr. Schon um 16.30 Uhr starten die deutschen Basketballerinnen. Bei der WM in Berlin spielen sie um Platz 3 gegen Spanien. Es wäre die erste WM-Medaille überhaupt. Und in der Fußball-Bundesliga reisen die Rekord-Bayern zum Dorfclub-Aufsteiger. München spielt in Elversberg im Saarland, aber genau die Elversberger haben in der Tabelle aktuell sogar 2 Punkte Vorsprung. Ungewohnt für Bayern-Spieler Joshua Kimmich.
3: Ja, die sind ja furios gestartet. Wir gehen als Underdog dahin, sind hinter Elversberg momentan. Haben, glaube ich, schon 7 Kisten gemacht, oder?
1: In den USA sind die größten KI-Unternehmen dafür, mit der KI-Entwicklung langsamer zu machen. Der Chef von Anthropic befürchtet, dass sonst bald KIs das Internet übernehmen und eine Menge Schäden verursachen könnten. Auch die Firmen hinter ChatGPT und Grok sind für weniger Tempo. Diesen Sommer gab es schon Fälle, bei der KI selbstständig Firmen gehackt hat. Wer bei Polizei, Feuerwehr oder im Gefängnis arbeitet, bekommt bald höhere Zulagen für die Arbeit zu ungemütlichen Zeiten und hat weniger Papierkram. Die NRW-Landesregierung will Schichtzulagen im öffentlichen Dienst ab nächstem Jahr einfacher machen. Zum Beispiel müssen Polizeitaucher dann nicht mehr dafür aufschreiben, welche Temperatur das Wasser hatte oder wie tief es ging. Wer dieses Jahr nochmal ins Freibad will, sollte sich beeilen. In vielen Bädern in NRW ist heute der letzte Tag der Saison, zum Beispiel in Bonn, Aachen, Essen und im Sauerland. In Bielefeld wird das extra gefeiert. Im Naturbad Brackwede ist Pölterschwimmen. Wer will, geht im Schlafanzug ins Wasser.
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1: Viele Wolken am Himmel, zwischendurch kann es häufig regnen und es ist windig. Die Sonne schafft es nur selten durch, wenn dann Richtung Niederrhein und Westfalen. In Winterberg maximal 14 Grad, in Bad Münstereifel und Wuppertal 19 und in Neuss und Warburg bis 20 Grad. Die nächsten beiden Tage wird es dann nochmal warm, morgen bis 25 Grad bei Sonne und Wolken. Am Dienstag noch sonniger und bis 29 Grad, am Abend kann es gewittern. Und da gibt es eine aktuelle Sperrung auf der A1 Köln Richtung Dortmund. Da ist die Auffahrt Burscheid nach einem Unfall aktuell gesperrt.
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4: Hi zusammen, ich bin's Philipp Strunk. Ich wünsche euch einen schönen Sonntagmorgen und dass ich das Wort Pölter mal in den 1 Live Infos höre, das hätte ich auch nie gedacht. Pölter.

bei dem Wetter finde ich allerdings ein bisschen wild. Da würdet ihr mich heute nicht sehen. Ich spiele euch jetzt aber noch einen kleinen Sommerbanger. Auch gerade in den Infos gehört, morgen ja nochmal bis zu 25 Grad im Sektor. Um uns drauf einzustimmen, spiele ich euch Talk to You von Another und 55 Ultra. Mein Sommersong des Jahres 2026.

0: Sabrina Carpenter. Is it that sweet? I guess so. Espresso. 8:12 Uhr, hier ist 1 Live und die krassesten Leute aus dem Sektor, die sind sonntags morgens unterwegs. Es ist einfach so. Ich finde das so krass, was ihr sonntags morgens immer macht. Ne? Ich bin ja auch sehr sportlich unterwegs, mittlerweile regelmäßig Gym und so, aber freiwillig früh aufstehen für Sport, da bin ich wirklich ganz, ganz weit von entfernt. Anders als ihr. Ich finde das immer krass. Jeden Sonntag gibt es so viele Leute von euch, die geilen Sport-Stuff machen. So wie Timo und Lennart zum Beispiel. Die beiden haben mir eben geschrieben über die 0221 567 891 111. Die beiden sitzen schon im Auto von Hamm nach Köln. Ich habe mit den beiden eben telefoniert. Was geht bei euch?
1: Boah, ganz genau. Wir sind auf dem Weg zum Kölner Brückenlauf. Dort wollen wir einen Halbmarathon laufen. Und ja, wir beide sind ordentlich nervös, weil das unser erster Halbmarathon wird.
0: Ach krass.
1: Es war auch eine recht spontane Sache, weil wir die Karten vom sehr guten Kollegen bekommen haben. Also liebe Grüße an Nick und Hanna an dieser Stelle.
0: Grüße gehen raus.
1: Zwei Wochen vor Start haben wir die Karten dann bekommen und haben gedacht, ja komm, wir haben Lust auf diese Sidequest.
0: Ja, es ist eine krasse Sidequest, weil 21 Kilometer einfach mal so laufen, das ist jetzt ja auch nicht ohne. Ich hoffe aber, ihr seid schon so ein bisschen im Cardio-Training drin oder habt ihr jetzt bei Null angefangen?
1: Nein, auf jeden Fall. Ja. Also Lennart ist ein unfassbar guter Fußballspieler.
0: Ja.
1: Meine Fußballkarriere ist leider erstmal auf Eis gesetzt aufgrund einer kleinen Verletzung, aber laufen kann ich noch.
0: Mhm.
1: Ja, ich würde sagen, so eine Grundausdauer haben wir und wir holen das Beste raus.
0: Das ist ganz gut, dass wir uns jetzt sprechen, weil dann könnt ihr mir vielleicht noch ein paar Tipps geben. Ich werde nämlich in einem Monat wahrscheinlich jetzt nicht 21 Kilometer, aber immerhin 11 Kilometer zum ersten Mal laufen, bin aber auch ganz gut drin im Cardio-Training. Also ich schaffe gerade 3 Kilometer in 17 Minuten, das ist so meine Pace. Aber vielleicht könnt ihr mir einen Tipp geben. Ihr habt jetzt in 2 Wochen auch sehr viel aufbauen müssen. Wie seid ihr da vorgegangen?
2: Ach, ich glaube, das Wichtigste ist einfach Spaß haben und dann läuft das Ganze. Also viel vorbereitet haben wir jetzt auch nicht. Wir gehen das einfach locker an und gucken mal, was passiert.
1: Gute Musik, Spaß haben, auch wenn der Schmerz groß ist, den Schmerz genießen.
0: Durchziehen.
1: Und durchziehen, genau. Und wenn es wirklich zu viel wird, dann vielleicht mal ein bisschen die Pace rausnehmen.
0: Also das Ziel ist einfach schaffen und wie lange es dann dauert, ist dann eigentlich erstmal zweitrangig fürs erste Mal.
1: Ja, genau. Also bei uns steht der Spaß auch im Vordergrund. Und wenn die Zeit dann noch gut ist, dann ist das so die Kirsche auf der Sahnetorte.
0: Ja, ja, das ist doch eine geile Einstellung. Dann werde ich mir das auf jeden Fall mitnehmen für meinen Lauf dann in einem Monat, sollte es dazu kommen. Aber eine Frage dann noch zum Abschluss. Seid mal ganz ehrlich, jetzt als ihr heute Morgen auf dem Fenster geguckt habt und dann das Scheißwetter gesehen habt, habt ihr auch noch mal kurz drüber nachgedacht, ob das so eine gute Idee ist oder ist euch das egal?
1: Also ich von meiner Seite aus muss sagen, dass das, ja, hört sich jetzt ein bisschen komisch an, aber mein Traumwetter ist. Also okay. Ich bin so ein kleines Regenkind, kann kommen, was will, ich bin dabei.
2: Ist eigentlich egal, Leute.
0: Ey, dann kommt gut nach Köln, habt einen geilen Lauf und später noch einen schönen Sonntag, legt die Beine dann gut in der Eistonne später noch, ne?
1: Das ist super lieb, vielen Dank und dir für einen Monat war das auch. Alles Gute.
0: Danke euch.

0: Vielleicht guckt ihr das auch regelmäßig auf Ernst oder es geht euch wie mir und ihr seid schon mal aus Versehen reingeraten, weil ihr vorm Fernseher eingeschlafen seid. Wir sprechen jetzt über Beauty.
1: Ich mach meine Nägel, ich mach meine Füße, ich mach meine Haare, ich mach meine Lippen, ich mach meinen Körn, meine Brüste sind gemacht.
0: And the Nerd.
2: Meine Nerd-Superkraft ist einfach, ich weiß alles übers Wrestling. Ich weiß, wer wann Intercontinental Champion war. Ich bin eine Wanne des Lexikon.
0: Gerade läuft Staffel 7 auf Join. Wirkt immer so ein bisschen wie eine Klischee-Parade, finde ich. Aber 1Live-Trash-Expertin Rebecca Zöller sagt, ist es gar nicht, ne?
3: Es hilft wirklich, eher so dieses klischeehafte Denken so ein bisschen aufzubrechen.
0: Okay, schon ein Hot-Take, finde ich. Aber du bist natürlich auch deeper in dieser ganzen Thematik drin als ich. Wie kommst du drauf?
3: Ja, also ich verstehe die Skeptik. Aber mein Eindruck ist, ne, vor allem bei den Nerds, und ich habe auch mit welchen gequatscht, dass die eben wirklich so den Anspruch an sich selbst und an das Format auch haben, zu entstigmatisieren.
4: Auch wir Nerds sind hübsch. Wir sind schön von innen und von außen und egal, wie wir jetzt aussehen.
3: Ja, das war Sarah, die war letztes Jahr als Nerdin dabei und sie hat erzählt, ne, wie viel ihr das Format gegeben hat und wie stolz sie war, auch eben zeigen zu können, wer sie ist, was sie ausmacht und dass das eben jetzt nicht so klischeehaft ist, dass jemand da in der Ecke sitzt oder so.
0: Also du sagst sogar, das hilft dann eher, um Vorurteile abzubauen, die Serie, oder wie?
3: Voll, und das haben ja alle so gesagt und dann gibt's auch in dieser Staffel echt wirklich super schöne Momente, die zeigen, ey, alle sind irgendwie gleich. Ne, so zum Beispiel, da gibt's eine Szene jetzt in der letzten Folge, in der Folge 3, da erzählen alle ihre eigene so persönliche Mobbing-Story, also die Nerds und auch die Beauties, und traurigerweise betrifft das eben also jeden Einzelnen von denen.
5: Niemals erwartet von Tara so eine tiefe Story zu hören. Das fand ich sehr, sehr ergreifend einfach.
6: Und deswegen lege ich halt heute so viel Wert auf Mode und gepflegt sein und schön sein.
0: Also nicht über die Leute lustig machen, sondern vielleicht sie sogar ein bisschen besser verstehen. Das ist der Sinn von Beauty and the Nerd. Das sagt 1Live Trash-TV-Expertin Rebecca Zöller. Werde ich auf jeden Fall darauf achten, wenn ich das nächste Mal aus Versehen wieder vom Fernseher eingeschlafen bin und zugucke. Die siebte Staffel.

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0: Halb neun auf der A1 Köln Richtung Dortmund ist gerade die Auffahrt Burscheid gesperrt. Nach einem Unfall muss da eine Ölspur beseitigt werden. Und außerdem sind noch einige Autobahnen wegen Bauarbeiten gesperrt. Die meisten Sperren dauern bis morgen früh. Gesperrt ist die A2 zwischen dem Kreuz Oberhausen und Dreieck-Bottrop. Die A45 zwischen Dillenburg und Herborn-West in beiden Richtungen. Die A46 zwischen Düsseldorf-Bilk und Düsseldorf-Holthausen auch in beiden Richtungen. Und gesperrt bis morgen früh ist auch die A52 zwischen Essen-Kettwig und Kreuz-Breitscheid. Ein bisschen länger dauert es bei der A40 zwischen Dreieck-Bochum West und Bochum Zentrum. Die Autobahn ist für 2 Wochen gesperrt.
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2: Hi zusammen, ich bin's, Philipp Strunk. Schönen Sonntagmorgen wünsche ich euch. Vielleicht seid ihr heute Abend ja mit am Start. Cat's Eye kommen nach Köln, 20.30 Uhr spielen sie nachher hier im Sektor. Falls ihr nicht dabei seid, habt ihr sie zumindest jetzt im Radio. Animal ist das für euch.

0: Mika. 8:36 Uhr. Hier ist eins live am Sonntagmorgen. Kurz, ziemlich sad und dann doch irgendwie stolz auf alles, was man so krasses geleistet hat in den letzten Wochen. Ich glaube, so ungefähr sieht's im Kopf aus bei den deutschen Basketballerinnen, bei der Heim-WM gerade. Oder wie es Nationalspielerin Emma Eichmeier sagt.
1: Wir haben uns was anderes vorgenommen, aber auch dann nach Abpfiff, vor allem als die Halle nochmal hinter uns stand und so laut wurde, glaube ich, war uns auch nochmal bewusst, das ist jetzt nicht vorbei. Deswegen gilt jetzt einfach, den Fokus schnell wieder umzudrehen.
0: Es ist noch nicht vorbei und es ist schon jetzt die beste Basketball-WM der Frauen ever für Deutschland. Trotz Niederlage gestern im Halbfinale.
1: Ich meine, man darf gegen Frankreich verlieren. Man darf gegen die verlieren. Guck dich an. Die sind krass.
0: Ja, hat Basketballerin Marie Gülich recht. Frankreich ist krass, ist ein krasser Favorit. Die rasieren wirklich so durchs Turnier, fast wie keine andere Mannschaft gerade. Also von daher kann man da tatsächlich auch gern mal verlieren. Vor allem, weil die Deutschen eigentlich schon das ganze Turnier über in jedem Match krasse Außenseiter sind. Von daher umso krasser, was sie da alles geleistet haben bei dieser Heim-WM gerade. Viele Überraschungssiege geholt, auch neue Fans gewonnen. Iki Mel zum Beispiel saß bei einem Spiel mit auf der Bank, ist scheinbar großer Basketball-Frauen-Fan. Dirk Nowitzki, der Basketball-Goat schlechthin, ist auch stolz auf die Leistung. Und natürlich alle Fans, die sich diese Spiele immer reinziehen. Es sind, glaube ich, mit jedem Spiel mehr geworden, die dann auch zu Hause zugeguckt haben. Also eine sehr, sehr erfolgreiche WM für die deutschen Frauen war es gestern. Das erste WM-Halbfinale ever. Also wirklich in der gesamten deutschen Frauen-Basketball-Historie ist das jetzt schon einfach ein richtig krasses Ding, was sie da gerade abreißen. Respekt dafür. Heute Nachmittag könnte es dann auch noch die erste WM-Medaille in History ever geben für die deutschen Basketballfrauen. Da geht es im Spiel um Platz 3 gegen Spanien. Und Emma Eichmeier sagt, Ziel ist ganz klar, ne?
1: Vor heimischer Kulisse wollen wir den Fans auch was zurückgeben. Und wir sind jetzt schon so weit gekommen und jetzt wollen wir natürlich auch gerne was in den Händen halten.

0: wie, du gehst ins Kino und weißt schon nach 5 Minuten, wie der Film ausgeht.
1: Können wir bitte gehen?
2: Wohin?
1: Weg! Warum? Diese Pisse hier keinen Bock hat. 1.

So Leute, ihr könnt heute euren Sonntag noch ein bisschen geiler machen und dabei sogar noch richtig Kohle sparen. Es kommt jetzt hier für euch ein Tipp von mir, wie ihr euren Sonntag heute noch veredeln könnt. Es ist nämlich noch deutschlandweites Kinofest. Ist auch bei uns im Sektor. Das heißt, in allen Kinos, die da mitmachen, könnt ihr heute alle Filme für 5 Euro gucken. Ich meine, bei dem scheiß Wetter, wenn ich gerade hier aus dem Fenster gucke, eigentlich genau das Richtige, ne? Wenn ihr wissen wollt, ob bei euch in der Stadt die Kinos da mitmachen, müsst ihr einfach nochmal bei Google eingeben, Kinofest. Und dann findet ihr da eine Seite mit einer Karte, die habe ich hier auch gerade offen. Und dann könnt ihr da einfach checken, welche Kinos da mitmachen. Und ich sehe gerade, im Sektor sind es wirklich sehr, sehr viele. Also in Düsseldorf 5 Kinos, in Mönchengladbach 6 sogar, in Köln 4, Bielefeld 1, Münster 4. Also da sind einige Kinos mit am Start und wirklich auch Kinos, wo ihr euch die Blockbuster angucken könnt. Also Spider-Man für 5 Euro, Odyssee für 5 Euro. Geht heute alles. Müsst nur mal vorher checken. Einige Tickets sind wohl auch schon ausverkauft. Aber das ist mein Tipp für heute, so könnt ihr euren Sonntag noch ein bisschen veredeln. Nachher einfach mal ins Kino gehen und einen Film für 5 Euro gucken.

Große Frage, ne? Wer wird der neue James Bond? Kollege Ron Kühler weiß wohl schon mehr, habe ich gehört. Ab 9 hört ihr ihn gleich in 1 live. Ich bin's nicht. Ich bin erstmal raus und 2 Wochen wieder für euch am Start. Macht's gut und tschö.

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1: Es ist 9 Uhr, hier ist Julian Cooper. KI kann stark helfen im Job oder der Uni, aber auch eine Menge Schaden machen. Vor einiger Zeit haben KIs schon selbstständig eine Firma gehackt. Mehrere führende KI-Unternehmen haben jetzt gesagt, dass sie deswegen bei der Entwicklung von KI langsamer machen wollen. Reporter Ablo Afakama sagt, welche Gefahren unter anderem der Boss von Anthropic sieht.
2: Die Firmen sorgen sich, dass sich die KI immer schneller selbst weiterentwickelt und die Menschen dann die Kontrolle verlieren. Und der Anthropic-Chef befürchtet, in 6 bis 12 Monaten könnte so ein KI-Schwarm das ganze Internet übernehmen und riesigen Schaden anrichten. Die Firma will zwar weiter Fortschritte, aber eben nicht in diesem Tempo. So eine KI-Bremse würde aber natürlich nur funktionieren, wenn alle zusammenarbeiten. Und da gibt es gute Nachrichten. Auch die Chefs von ChatGPT und Grok sehen die Gefahr und wollen eine böse Super-KI verhindern.
1: Eine Idee ist, dass eine Art unabhängige Experten bei den Firmen zuschauen dürfen und bewerten sollen, ob neue KI-Modelle sicher genug sind. In Niedersachsen können heute über 6 Millionen Menschen wählen. Es ist Kommunalwahl. Abstimmen kann man da über Bürgermeister, Landräte und wer in den Stadtrat soll. Für viele in anderen Bundesländern ist dabei auch spannend, wie gut die AfD abschneidet nach ihrem Sieg bei der Landtagswahl in Sachsen-Anhalt letzte Woche. Im Tennis spielt heute ein Deutscher um einen wichtigen Titel. Alexander Zverev könnte die US Open gewinnen. Im Finale muss er aber gegen einen Amerikaner ran, Ben Shelton. Findet Zverev aber gut, wenn das Stadion gegen einen ist.
3: Ich mag solche Atmosphären auch. Ich werde es auch irgendwo genießen und hoffentlich erfolgreich sein.
1: Auch für die deutschen Basketballerinnen ist ein wichtiges Spiel. Bei der WM in Berlin könnten sie Bronze gewinnen. Es geht gegen Spanien. Bleiben wir noch ganz kurz beim Sport. Das Ergebnis vom Abendspiel. Köln hat in der Fußball-Bundesliga zu Hause unentschieden gespielt. 1:1 gegen Bremen.
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1: Das ist heute meist grau und immer wieder auch nass. Wolkenlücken mit Sonne sind vor allem Richtung Niederrhein und Münsterland möglich. Dazu in Nettersheim bis 18 Grad, in Bocholt und Arnsberg 19 und in Dortmund und Köln 20 Grad. Auch morgen erstmal viele Wolken und teilweise etwas Sprühregen. Später kommt auch die Sonne dazu. Am Dienstag dann nochmal richtig warm, 25 bis 29 Grad. Und da gibt es eine aktuelle Sperrung auf der 1. Köln Richtung Dortmund ist die Auffahrt Burscheid gesperrt. Nach einem Unfall muss da eine Ölspur beseitigt werden.
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4: Kuckuck und hallo. Hallo, hier ist Ron Kühler. Es ist Sonntagmorgen, falls ihr gerade gar nicht wisst, wo ihr seid. Aber ich fürchte, Philipp hat euch ja ganz gut durchgebracht durch den Sonntagmorgen bisher. Wir machen jetzt weiter an diesem Sonntagvormittag. Und wir beginnen mit DJ Snake, Paradise.

Yes, Boys dürfen sich aber auch bewegen. Hallo, hier ist 1 Live. Ich habe für diesen Sonntag einen großen bunten Strauß der Radiounterhaltung dabei für euch. Wie jeden Sonntag reden wir über eure Leidenschaften. Und nicht die Leidenschaften, ihr kleinen Ferkel, an die ihr gerade denkt, sondern die Leidenschaften außer die Leidenschaft. Wir haben zum Beispiel zwei Schwestern. Die teilen eine Leidenschaft, Basketball. Und eine von den beiden Schwestern ist gerade bei der Weltmeisterschaft in Berlin dabei. Und mit der anderen Schwester sprechen wir. Und da bin ich übrigens bei der Basketball-WM in ein kleines Rabbit Hole gefallen gestern. Ihr erfahrt höchst spannende Fakten über den Ursprung des deutschen Fußballs. Was das jetzt wieder mit Basketball zu tun hat, das erfahrt ihr noch bis 10. Ist jetzt auch keine große Neuigkeit, also ich habe da jetzt nichts recherchiert oder so, aber ich wusste das nicht und fand das mega interessant und deswegen möchte ich das mit euch im Radio teilen. Dafür teile ich halt ganz selten was bei Insta. Und außerdem gibt's wie immer sonntags vormittags mal hier und da einen ganz neuen Track, der erst Freitag rausgekommen ist. Und wir gucken auf die wildesten, die wichtigsten und die dümmsten Meldungen aus der Welt der, nennen wir sie Prominenten, der Schönen und der Reichen. Das hier sind die Giant Rooks in 1 Live mit Slow Dance.

0: Two Colors mit Heavy Metal Love in 1 Live. Eigentlich müsste es in diesen Tagen announced werden, wer Halftime-Show-Act ist beim Super Bowl im kommenden Jahr. Die NFL-Saison startet ja dieses Wochenende und es gibt schon Gerüchte. Miley Cyrus oder Dua Lipa vielleicht, weil da jetzt der Disney-Konzern die Finger mit im Spiel hat bei der Halftime-Show, rechnet man fest mit irgendwelchen Disney-Stars. Wird natürlich schwer zu toppen sein, die Halftime-Show vom vergangenen Super Bowl im Februar mit Bad Bunny.
1: Mein Name ist Benito Antonio Martínez Ocasio.
0: Die Show war erstens sehr gut und zweitens ist sie seit ein paar Tagen die mit den meisten Emmys ausgezeichnete Halftime-Show ever. Die Emmys sind ja so der Oscar für Fernsehen und Serien in den USA und die Halftime-Show mit Bad Bunny hat 7 Emmys gewonnen, unter anderem für Choreo, Soundmixing, Licht- und Kameraarbeit, also so technische Sachen, aber vor allem in der Kategorie Outstanding Variety Special. Den Emmy hat Kendrick Lamar im Jahr davor als erster bekommen für seine Supertime Halftime-Show und Bad Bunny jetzt eben auch. Weiterer Gewinner des Abends war Sabrina Carpenter.
2: Hier ist die Muppet Show mit unserem ganz besonderen Stargast, Sabrina Carpenter!
0: Ja, ja. Die hat 4 Emmys gekriegt für das Special, in dem Kermit und Sabrina Carpenter auch gemeinsam singen.

Ja, dieses Muppet-Special war zum 50. Jubiläum der Muppet-Show. Und Sabrina Carpenter, die war nicht nur Gast in der Show, sondern auch Produzentin von dem Ganzen. Deswegen gehen die Preise an sie, die Emmys. So, was machen wir jetzt? 4 Emmys gegen 7 Emmys? Wir entscheiden uns natürlich für die 7 Emmys. Bad Bunny in 1 Live mit DTMF.

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1: Halb 10 und es gibt einige Sperrungen. Auf der A1 Köln Richtung Dortmund ist die Auffahrt Burscheid aktuell dicht. Nach einem Unfall muss da eine Ölspur weggemacht werden. Und es sind Autobahnen wegen Bauarbeiten gesperrt. Bis Montag früh betrifft das die A2 zwischen Kreuz Oberhausen und Raik-Bottrop. Die A45 zwischen Dillenburg und Herborn-West in beiden Richtungen. Die A46 zwischen Düsseldorf-Bilk und Düsseldorf-Waldhausen in beiden Richtungen. Und bis morgen früh auch gesperrt die A52 zwischen Essen-Kettwig und Kreuz-Breitscheid. Und da gibt es noch eine etwas längere Sperrung. Die A40 zwischen dem Dreieck Bochum-West und Bochum-Zentrum ist für 2 Wochen dicht.
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2: Hallöchen, Ron Kühler ist da und Ron Kühler hat gerade eine Nachricht bekommen auf seinem Handy von der Wetter-App. In 25 Minuten wird länger anhaltender Regen erwartet. Das kam vor 20 Minuten. Also noch 5 Minuten.
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0: Soundbar mit My Body Isn't Ready. Immer wenn ich im Netz irgendwo Videos sehe von so krassen Kletterern, vor allem von diesen Leuten, die ungesichert irgendwelche Felswände hochklettern, da wird immer nur gezeigt, wie die hochkommen. Aber wie kommen die wieder runter? Du kannst ja nicht runterklettern, so eine Felswand. Also ist ja noch schwerer als hochklettern. Die müssen sich dann schon abseilen, oder? Oder kommt dann Hubschrauber? Das sind alles Fragen, die muss ich beim Bouldern nicht fragen. Bouldern ist ja fies gesagt Klettern auf Hüfthöhe. Es ist aber schon ein bisschen höher. Klettern bis zu einer sicheren Absprunghöhe von 4,5 Metern mit dickem, weichem Mattenboden. So ist das Ganze definiert im Internet. Sarah ist 31 Jahre alt und kommt aus Dortmund. Und die hat Bouldern irgendwann mal ausprobiert. Und dann ist es zu ihrer Leidenschaft geworden.
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habe, dass es ja erst gestern war. Bouldern ist auf jeden Fall ein Sport, in dem Belohnung und Frustration und Scheitern irgendwie nah beieinander liegt. Ich stehe vor einer Route, ich gucke sie mir an. Ich weiß aber nicht, was genau muss ich machen. Manchmal muss man auch zur Seite oder man muss erst hoch und wieder runter oder man weiß gar nicht, wie halte ich jetzt den Start fest. Man kann also voll über sich hinauswachsen. Es ist halt wie ein Rätsel. Man diskutiert darüber, wie man es lösen könnte. Man kommt so in eine richtige Community rein und bei mir sind dadurch halt richtige Freundinnenschaften entstanden.

Es ist Basketball-WM der Frauen. Deutschland spielt heute noch um die Bronzemedaille. Aber es regt mich richtig auf. Es regt mich richtig auf, dass Basketball und Korbball zwei verschiedene Sportarten sind. Das ist die wörtliche Übersetzung von Basketball, Korbball. Ein bisschen so wie bei Football. Das hat aber zudem ja auch nichts mit Football zu tun. Das ist mehr American Rugby als American Football. Aber Korbball ist ja auch was ganz anderes ohne das Brett dahinter. So, und da können wir einen klaren Schuldigen benennen. Er heißt August Herrmann. Der Typ hat Korbball erfunden. Ich zitiere aus der Deutschen Digitalen Bibliothek aus dem Artikel The History of Korbball. Korbball entstand erst nach dem Basketball. Das in Deutschland bekannte Korbball wurde 1896 von dem Braunschweiger Turnlehrer August Herrmann als eine abgewandelte, brettlose Variante des amerikanischen Basketballs eingeführt, nachdem sein Sohn die Sportart aus den USA mitgebracht hatte. Basketball gab es also 5 Jahre vorher schon, und weil August Herrmann den Namen des Sports einfach übersetzt hat, obwohl er eigentlich einen komplett neuen Sport erfunden hat, stehen wir da heute und Basketball ist nicht das gleiche wie Korbball. So, und da bin ich dann richtig reingefallen ins Rabbit Hole. Dieser August Herrmann, der den Basketball verändert hat, der hat 22 Jahre vorher den Fußball nach Deutschland gebracht. Zusammen mit einem anderen Typen namens Konrad Koch. August Herrmann hatte 1874 einen originalen Fußball aus England besorgt und seine Schüler haben das erste dokumentierte Fußballspiel in Deutschland gespielt. Leute, das ist mal ein Sportlehrer oder Turnlehrer, wie es damals hieß. Aber warum er einfach Fußball mitgebracht hat und Basketball verändern musste, weiß ich nicht.

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1: Es ist 10 Uhr, hier ist Julian Cooper. In Gelsenkirchen startet nachher ein neues Projekt im Amateurfußball. Da geht es um mehr Sicherheit für Schiris. Bei Spielen in der Kreisliga B tragen die jetzt Bodycams. Start ist am Mittag bei der Partie Bur 2 gegen Renford 2. Mehr von Reporter Johannes Hoppe.
2: Beleidigungen, Schlägereien, Spielabbrüche. Jährlich gibt es davon Tausende auf deutschen Amateurfußballplätzen. Das schreibt der Deutsche Fußballbund. Die Zahl, die sinkt seit 3 Jahren leicht und das soll weitergehen. Zusammen mit dem Fußball- und Leichtathletikverband Westfalen will der DFB kritische Situationen, also beispielsweise nach Fouls, jetzt dokumentieren. Und da geht es um das Sicherheitsgefühl der Schiris und dazu wird dann auch das Verhalten von Spielern, Trainern und Zuschauenden aufgenommen. Alles im Rahmen des Datenschutzes.
1: Die Kameras sollen zum Beispiel nur Material speichern, wenn es kritisch ist und der Schiri die Bodycam extra aktiviert hat. Große KI-Firmen wollen zusammen das Tempo rausnehmen bei der Entwicklung neuer Modelle, damit die nicht so einfach das Internet übernehmen oder selber Hacking-Attacken starten. Der Chef von Anthropic hatte die Pause vorgeschlagen. Er sagt, der richtige Weg ist es, zusammenzuarbeiten.
3: The way to take the right path is for the industry to work together.
1: Auch OpenAI-Chef Altman und Grok-Chef Musk haben schon gesagt, dass sie dafür sind. Wer dieses Jahr nochmal ins Freibad will, sollte sich beeilen. In vielen Bädern in NRW ist heute der letzte Tag der Saison, zum Beispiel in Bonn, Aachen, Essen und in einigen Bädern im Sauerland. In Bielefeld wird das extra gefeiert. Im Naturbad Brackwede ist Pölterschwimmen. Wer will, geht im Schlafanzug ins Wasser. Die deutschen Basketballerinnen spielen heute bei der WM zu Hause um Platz 3. Am Nachmittag geht's gegen Spanien. Alexandra Wilke sagt, dass die Niederlage im Halbfinale gegen Frankreich schnell aus dem Kopf muss.
4: Neues Spiel und es geht um eine Medaille. Wäre für jeden von uns die erste Medaille. Also von daher, glaube ich, sollte das Motivation genug sein.
1: Um den Titel geht's am Abend im Tennis. Alexander Zverev steht im Finale der US Open gegen den Amerikaner Ben Shelton.
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1: Dichte Wolken gibt's heute, viel Wind und immer wieder kann's regnen, teilweise auch ordentlich. Gegen Nachmittag schafft's Richtung Norden und Osten von NRW auch mal kurz die Sonne durch. Dazu in Brilon bis 17 Grad, in Velbert und Detmold 19 und in Düsseldorf und Münster bis 20 Grad. Morgen trockener, zuerst auch wieder grau, später mal mit Sonne bis 25 Grad. Dienstag legen die Temperaturen noch mehr zu, dann sogar bis 29 Grad, abends erste Schauer und Gewitter.
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1: A1 Köln Richtung Dortmund. Zwischen Kreuz Leverkusen und Burscheid. Viertelstunde plus 3 Kilometer Stau wegen Bergungsarbeiten. Und A2 Dortmund Richtung Hannover. Zwischen Kreuz Bad Oeynhausen und Veltheim. Unfall. Ihr braucht 10 Minuten länger. 2 Kilometer Stau.
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5: Hallöchen, hier ist Ron Kühler. Ja, Leute. US Open Finale mit einem Deutschen. Das haben wir auch noch nicht so oft gehabt. Ich gucke gerade, wo man das vielleicht sehen kann. Irgendwie den ersten, den ich hier finde, den ersten Anbieter kann ich schon mal nicht sehen. Bei Wow kann ich auch nicht, muss ich auch bezahlen. Free TV sieht schlecht aus, wenn ich das richtig sehe. Ich check das nochmal, ich guck mal, ob da noch irgendwas geht. Vielleicht hat da irgendwer fürs Finale gesagt, doch, das übertragen wir doch nochmal im Free TV, dann sage ich euch Bescheid.

0: Hallo, mein Name ist Kühler, Ron Kühler. Und damit sind wir drin in den Bond News der Woche. Seit 5 Jahren will die Welt wissen, wer der nächste James Bond ist.
1: Kommen Sie, Bond. Wo zum Teufel stecken Sie?
0: Es steht immer noch nicht fest, aber es gibt ein heißes Gerücht seit dieser Woche. Jack Lowden könnte 007 werden. Es ist ein blonder Brite. Der hat zum Beispiel Morrissey gespielt in der Filmbiografie und bei Dunkirk. Da werdet ihr ihn auch gesehen haben, da hat er nämlich auch eine Hauptrolle. Jack Lowden ist schon Gerücht gewesen, um James Bond zu werden. Aber jetzt ist er ein heißes Gerücht, weil sich der Schauspieler Gary Oldman anscheinend verplappert hat. Der hat im kanadischen Fernsehen ein Interview gegeben und wurde auf diese Gerüchte rund um Jack Lowden angesprochen. Ja, und Gary Oldman so.
2: We're gonna find out pretty soon, aren't we? Because they have picked him. They have made the choice, but they have not announced it yet.
0: Mhm. Also Gary Oldman sagt, der wurde ausgesucht, der Jack Lowden. Die haben sich entschieden, aber sie haben es halt noch nicht verkündet. Ja, jetzt müsste man halt wissen, wie zuverlässig ist Gary Oldman in solchen Interviews. Oder ist er vielleicht auch manchmal verwirrt und erzählt einfach irgendeinen Quatsch? Wir wissen es nicht genau. Offiziell ist es noch nicht, aber wir haben einen Namen ganz oben auf der James-Bond-Liste. Jack Lowden.

So, das ist die Message. It's gonna be alright here, yeah. Leute, diese Woche gab's einen neuen Song von Ray, die spätestens seit ihrer Suche nach ihrem Ehemann weltbekannt ist. Und Ray hat zwei Schwestern. Habe ich jetzt durch den neuen Song gelernt. Ray hat den neuen Song nämlich zusammen mit ihren beiden Schwestern gemacht. Das Video dazu ist auch ganz süß. Erstmal seht ihr dann die beiden Schwestern von Ray. Und die drei wollen in dem Video Lächeln sammeln. Haben dafür hunderte Sonnenblumen dabei und ja, sammeln mit den Sonnenblumen Lächeln ein, während sie über Joy singen. So heißt der Song auch, Joy. Und in der zweiten Strophe hört ihr dann die beiden Stimmen von den Schwestern. Also genau hinhören in der zweiten Strophe. Mit Video ist ein bisschen einfacher, da kann man dann sehen, wer singt. Aber jetzt müsst ihr halt gucken. Zweite Strophe, da kommen dann Emma und Absolutely. Also die heißt nicht im Pass Absolutely, das ist ihr Künstlername. Ray, Emma und Absolutely in 1 Live mit Joy.

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5: Um 10:30 A1 Köln Richtung Dortmund zwischen Kreuz Leverkusen und Burscheid dauert es 20 Minuten länger, 4 Kilometer Stau wegen Bergungsarbeiten. A2 Dortmund Richtung Hannover zwischen Kreuz Bad Oeynhausen und Feldheim halbe Stunde plus 5 Kilometer Stau, da hat es einen Unfall gegeben. Und es sind ein paar Autobahnen wegen Bauarbeiten gesperrt. Die A2 zwischen dem Kreuz Oberhausen und dem Dreieck Bottrop, die A40 zwischen Dreieck Bochum West und Bochum Zentrum für 2 Wochen, die A45 zwischen Dillenburg und Herborn West in beiden Richtungen, die A46 zwischen Düsseldorf-Bilk und Holthausen und die A52 zwischen Essen-Kettwig und Kreuz-Breitscheid bis morgen früh.
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6: Mit Ron Kühler, schönen guten Morgen. Bundesliga ist heute natürlich auch wieder. Heute um 15:30 Leipzig gegen Hamburg und an 17:30 Elversberg gegen Bayern. Kann man gucken. Aber man kann natürlich auch die Basketball-WM der Frauen gucken. Da spielt Deutschland um Bronze heute um 16:30 Uhr gegen Spanien. Und das Spiel gegen Spanien, das allererste bei der WM, hat Deutschland verloren. Aber ich könnte mir vorstellen, dass das heute schon wieder ein bisschen anders aussieht. Deutschland mit ein bisschen Auftrieb durchs Turnier gesegelt bis ins Halbfinale. Da dann gestern rausgeflogen gegen Frankreich und deswegen heute Spiel um Platz 3. Wir sprechen gleich mit einer, die in der Halle mit dabei war gestern. Nämlich die Schwester von Basketball-Nationalspielerin Clara Bielefeld.

0: Die deutschen Basketballfrauen haben im Viertelfinale Belgien geschlagen, die amtierenden Europameisterinnen. Gestern das Halbfinale gegen Frankreich verloren. Das heißt heute Spiel um Bronze gegen Spanien um 16.30 Uhr. Am Telefon ist Johanna. Johanna ist gestern in der Halle dabei gewesen. Johanna ist nämlich die ältere Schwester von Basketballspielerin Clara Bielefeld. Guten Morgen, Johanna.
1: Guten Morgen.
0: Johanna, deine Schwester hat gestern das Halbfinale gespielt. Ich war selber beim FC im Stadion. Ich konnte das Spiel gar nicht sehen. Wenn du mir kurz eine 10-sekündige Zusammenfassung geben könntest, haben wir zu Recht verloren oder war es unverdient?
1: Ja, ich würde schon sagen, zu Recht. Also ich glaube generell, dass das Team so weit gekommen ist unfassbar, weil die sich das so erkämpft haben. Aber Frankreich ist meiner Meinung nach auch Mitfavorit jetzt auf den Titel gegen die USA. Deswegen bin ich sehr gespannt. Wir haben einfach zu viele kleine Fehler gemacht.
0: Hättest du denn vor dem Turnier gedacht, dass du deine Schwester im Halbfinale siehst?
1: Nee, auf keinen Fall. Also natürlich glaubt man immer an das Team und hat auch die Hoffnung, auch bei dem Spiel gestern. Aber auch bei Belgien war das für uns alle also eher eine Überraschung. Deswegen, das war unfassbar. Und das jetzt überhaupt zu sehen und um Bronze spielen zu können, ist mega.
0: Wie ging es denn deiner Schwester gestern nach dem Halbfinale? War sie sehr enttäuscht oder konnte sie das auch einordnen?
1: Also sie war sogar enttäuschter, als ich gedacht habe. Natürlich können die es alle einordnen, aber die Hoffnung und der Traum ist natürlich immer da. Sie war schon echt super traurig, aber ich glaube gerade da jetzt, wenn es um Platz 3 geht und um Bronze, haben sich alle gesagt, okay, es ist super traurig, wir haben es jetzt aber trotzdem gut gemacht und jetzt geht es eigentlich um das Hauptziel und zwar eine Medaille einfach noch zu gewinnen.
0: Wie sieht's denn aus mit Neid eigentlich? Du hast ja auch Basketball gespielt oder spielst sogar noch Basketball. Denkst du manchmal so, ah verdammt, was fehlt mir, ich würde auch gern mal oder...
1: Die Frage kriege ich häufig. Tatsächlich echt gar nicht. Also ich verstehe das total, wenn Leute das sagen. Aber für mich ist das, also du gibst auch super, super viel auf dafür, um das alles machen zu können. Und ich bin einfach wirklich ihr größter Fan, das einfach miterleben zu können, ist für mich das Größte. Deswegen, es ist schon cool zu sehen und ich weiß aber auch, was dahinter steckt und dass sie das wirklich so durchgezogen hat und dann wahrscheinlich auch noch mal ein bisschen größer gewachsen ist als ich und ein bisschen mehr Talent hat. Nee, ist einfach unfassbar zu sehen. Neid ist da tatsächlich nicht da.
0: Okay, wie ist es denn jetzt heute Nachmittag beim Spiel um Platz 3? Es geht um eine Medaille. Ist da die Aufregung noch genauso groß wie gestern vorm Halbfinale?
1: Ja, auf jeden Fall. Also ich glaube, jetzt geht es ja sogar um alles. Und jetzt weiß man auch, dass die Spielerinnen, die lassen nach jedem Spiel alles auf dem Feld. Aber das ist halt jetzt das allerletzte Spiel und entscheidet irgendwie gerade über alles. Deswegen, die Aufregung ist riesig. Ich glaube, bei den Spielerinnen genauso. Spanien ist halt auch ein unfassbar harter Gegner. Aber ich glaube, die werden so kämpfen. Und ich bin echt gespannt. Gestern haben sie auch echt lange mitgehalten. Deswegen bin ich da guter Dinge. Wir wissen es nicht, aber wir werden es sehen.
0: Du bist aber auch wieder mit in der Halle.
1: Auf jeden Fall, ja.
0: Dann drück bitte für uns mit die Daumen.
1: Mach ich, danke schön.
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wir haben anscheinend die erste Trainerentlassung in der Fußball-Bundesliga. Es läuft hier gerade in roter Schrift etwas durch mein Redaktionssystem. Polanski, nicht mehr Trainer in Mönchengladbach, ist die Überschrift. Es steht auch nicht so viel mehr drin in der Meldung. Es gibt wohl übereinstimmende Medienberichte, wie hier steht, dass Eugen Polanski nicht mehr Trainer von Borussia Mönchengladbach ist. Und dann steht hier noch, die Entscheidung beim Fußball-Bundesligisten soll zeitnah bekannt gegeben werden. Also, nach Spieltag 3 war es, ne? Junge, das hat auch nicht lange gedauert. Eugen Polanski nicht mehr Trainer in Gladbach.

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1: Um 11 Uhr, ich bin Benjamin Paris. Das Wetter passt nicht so ganz, aber wer noch mal draußen schwimmen möchte, hat dazu heute in vielen NRW-Städten die letzte Möglichkeit. Für viele Freibäder ist nämlich Saisonende. Mehr von Julian Cooper.
2: Ab morgen wird's noch mal warm in NRW, aber zu spät für einige Freibäder. Heute ist in vielen Schluss, zum Beispiel in Köln, Bonn, Aachen, im Grugerbad Essen, im Waldfreibad Gutenhagen in Brilon oder in Münster-Hildrop. Viele Bäder ziehen auch schon eine Bilanz und die sieht ziemlich gut aus. Fast überall waren mehr Leute da als letztes Jahr, teilweise gab's Rekordzahlen. Das lag am warmen Wetter und viel Sonne im Sommer. In Kleve zum Beispiel gab's ein Plus von fast 30.000 Besuchern, in Hilden waren 20.000 mehr da. In Bielefeld war es sogar die stärkste Saison seit 8 Jahren. Da gibt's heute auch eine besondere Aktion. Wer will, kann beim Pölterschwimmen im Schlafanzug ins Wasser gehen.
1: Einige Freibäder in NRW sind auch noch eine Woche länger auf oder ziehen sogar durch. In Oelde geht draußen schwimmen sogar noch bis Anfang Oktober. In den USA sind die größten KI-Unternehmen dafür, mit der KI-Entwicklung langsamer zu machen. Der Chef von Anthropic zum Beispiel befürchtet, dass sonst bald KIs das Internet übernehmen und eine Menge Schaden verursachen könnten. Auch die Firmen hinter ChatGPT und Grok sind für weniger Tempo. Diesen Sommer gab es schon Fälle, bei der KI selbstständig Firmen gehackt hat. Dann gibt's was für alle, die auf besondere Outfits stehen. In der Oper in Düsseldorf werden heute handgefertigte Kostüme verkauft und besondere Fundstücke aus früheren Aufführungen. Zwischen 12 und 5 kann man die Sachen anschauen und auch anprobieren. Je nach Andrang kann es aber sein, dass man an der Oper in Düsseldorf warten muss. In Gelsenkirchen startet heute ein Projekt, das es so bisher in Deutschland noch nicht gibt. In der Kreisliga bekommen Schiedsrichter ab heute Bodycams, damit sie besser geschützt sind. Die Kameras sollen zum Beispiel aufzeichnen, wenn es Ärger um knifflige Situationen gibt. Gewalt im Amateurfußball ist seit Jahren ein Problem in Deutschland. Und in der Bundesliga gibt es einen Trainerwechsel. Eugen Polanski gibt seinen Posten bei Gladbach ab nach der 0:5-Pleite gestern. Die Gladbacher sind nach 3 Spielen ohne Punkte und Schlusslicht der Tabelle.
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1: Das ist heute grau und regnerisch. Zum Teil kann auch Starkregen dabei sein oder auch mal Sturm. Wolkenlücken mit Sonne gibt es am ehesten Richtung Niederrhein und nördliches Westfalen. Dazu in Wermelskirchen heute 18 Grad, in Schleiden und Hattingen 19 und Brühl und Höxler kommen auf 20 Grad. Morgen startet der Tag mit vielen Wolken und teilweise auch mit Regen. Später wird es aber trockener mit Sonne und Wolken bei 17 bis 25 Grad.
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1: A1 Köln Richtung Dortmund zwischen Kreuz Leverkusen und Burscheid 20 Minuten länger, 4 Kilometer Stau an der Baustelle. A1 Osnabrück Richtung Bremen zwischen Osnabrück Nord und Bramsche 10 Minuten plus 4 Kilometer stockend. A2 Dortmund Richtung Hannover zwischen Flotow West und Veltheim 5 Kilometer Stau nach einem Unfall, 20 Minuten länger. A3 Köln Richtung Oberhausen zwischen Solingen und Kreuz Hilden 10 Minuten plus 4 Kilometer stockend. A3 Oberhausen Richtung Arnheim zwischen Oberhausen-Holten und Kreuz Oberhausen 3 Kilometer. A42 Kamp-Lindfort Richtung Dortmund zwischen Oberhausen Zentrum und Bottrop Süd 3 Kilometer und ein paar Autobahnabschnitte sind wegen Bauarbeiten gesperrt. Welche könnt ihr in der 1Live-App nachlesen?
3: Sag mal, Benjamin.
1: Yes.
3: Hast du einen Schlafanzug?
1: Nee, hab ich gar nicht.
3: Hab ich nämlich auch nicht. Jetzt habe ich das eben gehört, dass man im Spiel so...
1: Mir ist abends eh immer warm. Nachts ist mir eh immer warm. Da brauche ich gar nicht.
3: Aber wieso will man denn auch im Schlafanzug schwimmen gehen?
1: I don't know.
3: Also falls
1: fragen wir mal nach.
3: Ja, falls da jemand gerade zuhört aus dem Schwimmbad, bitte mal sagen, warum soll ich denn mit dem Schlafanzug schwimmen gehen? Können wir da nicht, also, nackt schwimmen? Da würde ich sagen, ja, okay,
1: da
3: das ist eine Freiheit, die ich sonst nicht fühle.
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3: Hallöchen, ich bin Ron Kühler. Ich schlafe nicht nackt, ich habe was an, aber ich habe halt keinen Schlafanzug an. Ich besitze auch keinen. Ich glaube, ich habe noch irgendwo eine ganz alte Schlafanzughose rumfliegen. Da könnte man zur Not, also wenn einem kalt ist, ziehe ich eine Jogginghose an. Naja, aber wie gesagt, mich interessiert das mit diesem Badespaß im Pölter. Im Schlafanzug. Ist das so eine Tradition oder wo kommt das her? Ich höre da das erste Mal von. Dabei bin ich ja jetzt schon länger hier im Radio unterwegs, aber trotzdem davon habe ich noch nie was gehört. Es zaubert mir trotzdem ein kleines Lächeln ins Gesicht, weil es irgendwie auch ein bisschen dumm ist.

0: Chart-Topper Farts nonstop. Ja, hat die Daily Star diese Woche geschrieben, das war die Überschrift. Einer oben in den Charts furzt nonstop. Ich werde eure Neugier befriedigen, ihr wisst gleich, um wen es geht. Der, der oben in den Charts ist und ständig furzt, ist Alex Warren. Ja, er kann besser singen, wenn er furzt, hat er selbst gesagt in dem Interview. Aber er hat es auch schon auf der Bühne erzählt, dass bei ihm immer innerlich ein bisschen Brodelung am Start ist. In dem Fall hier hatte er Salat auf einem Burger und danach ging es abwärts.
1: I had lettuce on a burger the other day and now I can't stop ripping ass. And this is me, human, being honest with you.
0: Ja, und seit diesem Interview stellen wir jetzt fest, er kann tatsächlich wohl besser singen, wenn sich im Darm viel Luft bewegt Richtung Ausgang. Weiß jetzt nicht, wie das euch geht. Ich hätte die Info gar nicht gebraucht, aber... Da ich damit schon nichts anfangen konnte mit dieser Info, dachte ich, jemand von euch kann vielleicht was damit anfangen und deswegen erzähle ich es euch. Nächstes Gewinnspiel zu Alex Warren ist auf jeden Fall gesetzt in 1Live. Klar, welches Lied von Alex Warren wird hier gefurzt? Ich und die Minions freuen sich tierisch drauf.

0: 20 nach 11 an diesem Sonntag, der auch ein Bundesliga-Sonntag ist, vom dritten Bundesliga-Spieltag. Für Borussia Mönchengladbach ist dieser dritte Spieltag schon vorbei. Und vor allem für den Trainer von Borussia Mönchengladbach ist es vorbei. Vor einer halben Stunde waren es noch Medienberichte. Jetzt hat auch Borussia Mönchengladbach bestätigt, dass Eugen Polanski nicht mehr Trainer ist bei Borussia Mönchengladbach. Ja, also wir müssen uns schon ein bisschen Sorgen machen um Borussia Mönchengladbach, glaube ich. Es ist wieder Spieltag 3 rum und wieder ist der Trainer gefeuert. Genau wie in der vergangenen Saison hat Gladbach den Trainer gefeuert. Nach Spieltag 3 gestern 5:0 in Freiburg verloren.
1: Eugen Polanski, wie fällt Ihr Fazit aus angesichts dieser deutlichen Niederlage?
2: Ja, bittere Realität, bittere Bundesliga-Realität. Also verteidigen, wie wir verteidigen, plus die individuellen Fehler, die wir dann machen zu Gegentoren und dann auch das dann mit einläuten, ist dann extrem schwierig.
0: Das war gestern nach dem Spiel. Die Woche vorher eine 3-1-Führung aus der Hand gegeben und noch 4-3 verloren gegen Aufsteiger Elversberg. Und im ersten Spiel 0-3 in Leipzig verloren. Ist eine schlechte Bilanz, 0 Punkte und 12 Gegentore nach 3 Spielen. Deswegen wurde auch diskutiert über Eugen Polanski, auch schon vor dem Spiel. Und die Reporter, die haben nach dem Spiel schon mal nachgefragt, wie lange das noch gut geht. Gestern in Freiburg nach dem Spiel.
1: Wenn es nicht läuft, sportliche Krise, dann geht der Trainer auch immer unter Druck. Wie gehen Sie damit um an der Kritik rund um den Verein und auch an Ihre Person?
2: Ja, also wir kennen ja das Geschäft und Kritik ist ja auch tatsächlich berechtigt. Wenn wir 0 Punkte haben, dann bin ich mit dafür verantwortlich und stehe an vorderster Front. Trotzdem, wenn wir das genauso machen wie sonst auch, nach jedem Spiel uns vernünftig zusammensetzen, in die Augen schauen, eine weitere Marschroute besprechen und dann gucken, was rauskommt.
0: Ja. Jetzt ist da rausgekommen, dass Gladbach einen neuen Trainer braucht. Gladbach trennt sich von Polanski, aber es wird auch berichtet, dass Polanski vorher seinen Rücktritt angeboten haben soll.
2: Ja, bittere Realität, bittere Bundesliga-Realität.

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0: Um 11:30 ist schon einiges los auf den Straßen. A1 Köln Richtung Dortmund zwischen Kreuz Leverkusen und Burscheid. 10 Minuten länger, 6 Kilometer Stau wegen Bergungsarbeiten. A1 Osnabrück Richtung Bremen zwischen Osnabrück Nord und Bramsche. 4 Kilometer, 10 Minuten plus. A1 Dortmund Richtung Köln zwischen Wuppertal-Romsdorf und Remscheid. Viertelstunde länger, 3 Kilometer nach einem Unfall. A3 Köln Richtung Oberhausen zwischen Solingen und Kreuzhilden. Halbe Stunde plus, 5 Kilometer nach einem Unfall ist nur eine Spur frei. A3 Oberhausen Richtung Arnheim zwischen Oberhausen-Holten und Kreuz Oberhausen 3 Kilometer. A3 Köln Richtung Frankfurt zwischen Lohmar und Kreuzborn-Siegburg, 4 Kilometer stocken, 10 Minuten plus. A42 Kamp-Lindfort Richtung Dortmund zwischen Oberhausen-Zentrum und Bottrop-Süd, 10 Minuten länger, 4 Kilometer. A46 Brilon Richtung Neheim zwischen Arnsberg-Altstadt und Neheim, 4 Kilometer Stau, 10 Minuten länger. Und es sind einige Autobahnen wegen Bauarbeiten gesperrt, unter anderem die A2 zwischen dem Kreuz Oberhausen und Dreieck Bottrop bis Montag früh, die A40 zwischen Dreieck Bochum-West und Bochum-Zentrum für 2 Wochen und die A46 zwischen Düsseldorf-Bilk und Holthausen in beiden Richtungen bis morgen früh.
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2: Schönen guten Tag, der Kühler ist da und der Kühler hat in der kommenden halben Stunde, ja, ich kann jetzt nicht sagen, die Top 5 der Auto-Charts, wir fangen hinten an, aber wir haben gleich die Auto-Charts. Es stimmt ja, sind Teile der Auto-Charts, die ich habe. Auf Platz 1, 2, 3 müsste halt noch ein bisschen länger.

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Und wenn ihr vor einer Woche am Sonntag das Glück hattet, den ganzen Vormittag 1 Live hören zu können, dann werdet ihr euch vielleicht erinnern, dass ich euch einen Song von Lisa von Blackpink gespielt habe. Zawadika ist letzte Woche Freitag rausgekommen und hat jetzt schon einen Rekord gebrochen. Das Musikvideo hat die meisten Views innerhalb von 24 Stunden in diesem Jahr bekommen. Ja, falls ihr den Song nicht mehr im Ohr habt, der hier ist es. Views innerhalb von 24 Stunden gab's für dieses Video. Und damit hat Lisa sich selbst geschlagen. Das Video zu ihrem Song La Lisa hatte nämlich nur 73 Millionen Views in den ersten 24 Stunden. Und damit ist der Rekord gebrochen. Allerdings bei den schnellsten 100 Millionen Views war wieder La Lisa schneller. Also wir sprechen hier übrigens über den Rekord eines Solo-Artists, bevor die BTS-Army mir hektisch Nachrichten schreibt ins 1Live-Studio. BTS hält natürlich noch den absoluten Rekord mit 108 Millionen Views in den ersten 24 Stunden. So. Und wo wir gerade so schön korrekt sind, dann sei auch dazu noch erwähnt, dass sich bei YouTube was geändert hat vor 3 Wochen. Da zählt ein View nämlich schon direkt ab Sekunde 1. Früher musste man das Video erstmal 30 Sekunden gucken, bevor der View gezählt hat. Da. Das Video gibt's jetzt ohne Bild in 1Live.

0: Otto Bauser mit Magnetic, fast 10 vor 12. Nee, falscher Knopf. Da ist der Knopf, den ich gesucht habe.
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0: Der andere Knopf wollte nämlich schon sagen, welcher Platz jetzt kommt. Aber das könnt ihr euch denken, wir fangen ja immer hinten an. Aber vorher sage ich euch noch, vielen Dank für eure Klicks. Ihr habt entschieden, wie die Top 5 aussehen. Und zwei Neuvorstellungen haben es geschafft unter die besten 5 Töne der Woche.
1: Platz 5.
0: Da ist eine ehemalige Nummer 1 der O-Ton-Charts. Ein Mann aus dem Quiz-Olymp. Er war Kandidat bei Gefragt, Gejagt im Ersten. Und er kennt sich ja so gar nicht aus mit Außerirdischen.
2: In welcher Stadt in NRW befindet sich in der Lichtburg der hierzulande größte Kinosaal?
3: Essen.
2: Welchen Buchstaben muss man in Ralf entfernen, um den Namen eines telegenen Außerirdischen zu erhalten?
3: P.
2: Entschuldige bitte. Das ist schon ein Jahresrückblick verdächtig. Das ist stark.
1: Platz 4.
0: Zwei Plätze runter für Ferdinand. Ferdinand, der Tapir. Ferdinand hat Schmerzen, aber wenn man hört, wie Tapire ausgestattet sind, ist das bei Tapiren wohl auch gar nicht so ungewöhnlich. Ferdinand ist uns aufgefallen bei Seehund, Puma und Co. in der ARD-Mediathek.
4: Tapir Ferdinand ist am Morgen voller Blut gewesen.
5: Oh oh, der hat sich den Penis verletzt. Da ist so ein Zentimeter eine Wunde an der Eichel. Die Tapire haben einen sehr langen Penis, wenn der ausgefahren ist. Und vielleicht ist er über den Boden geschliffen und hat sich irgendwo aufgerissen. Ist dann schon so einen halben Meter lang manchmal. Und vielleicht ist er irgendwo hängen geblieben.
4: Gegen die Untersuchung hat Ferdinand nichts einzuwenden.
5: Ja, das sind ja Genießer. Wenn man den streichelt, dann ist alles wieder gut, gell, Ferdinand?
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Gute Nachrichten für alle Stylers oder für alle Harrys. Ich weiß nicht, ob man sich da mittlerweile entschieden hat, wie sich seine Fans nennen. Harry Styles gibt nochmal Tournachschlag. Neue Termine für seine Together Together Tour. Zwei von diesen Terminen sind auch in Deutschland. Allerdings nicht immer ins Live-Sektor, aber Harry Styles kommt zweimal nach Berlin. Am 2. und 3. Juli 2027 am Flughafen Tempelhof. Es gibt allerdings noch eine geilere Location. Wir haben mal geguckt, er spielt auch in Rom. Und in Rom spielt er zweimal im Circus Maximus. Also, ich würde ja sagen, bevor ihr euch eine Bahnkarte für Berlin kauft und dann noch ein Ticket für Berlin und ein Hotel in Berlin, fahrt direkt nach Rom, Leute. Da lohnt sich das. Circus Maximus, Harry Styles. Das hier ist eins live mit Mwaki. Mwaki.

0: 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Um 12 Uhr, ich bin Benjamin Paris. Beim Fußball gibt es ja immer wieder Ausschreitungen und Gewalt, besonders auch in den unteren Ligen. Erst letztes Wochenende waren zwei Kreisligaspiele völlig eskaliert und auch Schiedsrichter werden immer wieder angegriffen. Deswegen startet heute ein neues Projekt. Mehr von Julian Cooper.
1: In der Kreisliga B in Gelsenkirchen bekommen die Amateurschiedsrichter ab heute Bodycams. Die Schiris können die Kameras immer dann aktivieren, wenn es bei einem Spiel kritisch wird. Der DFB will rausfinden, wie sich die Spieler in den Situationen verhalten und wie sich die Schiris fühlen. Die sollen dann auch befragt werden. Dass so ein Projekt nötig ist, zeigen aktuelle Zahlen vom Fußballbund. Letzte Saison gab es zwar weniger Vorfälle mit Gewalt und Diskriminierung bei Amateurspielen, dafür wurden Spiele häufiger abgebrochen wegen extremer Situationen. Erst letztes Wochenende hatte ein Spieler vom SC Siegen den Schiri wie ein Wrestler rumgeschleudert. Er wurde für 5 Jahre gesperrt.
0: In mehreren deutschen Städten haben zehntausende Menschen gegen Rechtsextremismus und die AfD demonstriert. Besonders viele Leute sind gestern zur Demo in Düsseldorf gekommen, rund 20.000. Heute soll in Aachen demonstriert werden, von einer linken Gruppe unter dem Motto »Kein Schritt zurück«. In Rheinland-Pfalz kann man verstorbene Angehörige seit einem Jahr quasi auch zu Hause behalten bzw. ihre Asche irgendwo verstreuen. Das Land hat das Bestattungsrecht gelockert. Jetzt gibt es eine erste Bilanz und die zeigt, die allermeisten Toten werden weiter auf Friedhöfen bestattet. Weniger als 2% der Angehörigen kümmern sich selbst um die Asche. Wer dieses Jahr noch einmal ins Freibad will, sollte sich beeilen. In vielen Bädern in NRW ist heute der letzte Tag der Saison, zum Beispiel in Bonn, Aachen, Essen und im Sauerland. In Bielefeld wird das extra gefeiert. Im Naturbad Brackwede ist Pölterschwimmen. Wer da will, kann mit dem Schlafanzug ins Wasser.
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0: Das ist heute grau und nass, teilweise auch stürmisch zwischendurch. Sonne ist eher selten und dazu gibt's in Essen und Detmold 18 Grad, in Soest und Langenfeld 19 und in Nettetal 20 Grad. Morgen erst noch nass, dann aber freundlich mit Sonne und Wolken. Und auch der Dienstag bringt Sonne und nochmal bis 29 Grad.
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0: Da sind wir bei 60 Kilometer Stau. Insgesamt hier dauert's am längsten. A1 Köln Richtung Dortmund zwischen Wuppertal-Ronsdorf und Kreuz Wuppertal-Nord eine Viertelstunde länger, 7 Kilometer. A3 Köln Richtung Oberhausen zwischen Solingen und Kreuzhilden 3 Kilometer Stau nach einem Unfall, 20 Minuten plus. A46 Brilon Richtung Arnsberg-Neheim zwischen Arnsberg-Altstadt und Neheim Süd 4 Kilometer Stau, Viertelstunde extra. A59 Köln Richtung Bonn zwischen Köln-Lind und Dreieck St. Augustin West 10 Minuten plus, 5 Kilometer stockend. A61 München-Gladbach Richtung Koblenz zwischen Rheinbach und Grafschaft-Ringen dauert es eine Viertelstunde länger, 7 Kilometer, und mehrere Autobahnabschnitte sind wegen Bauarbeiten gesperrt. Welche genau, könnt ihr in der 1Live-App nachlesen.
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Im Schnitt kostet ein Kinoticket nur 10 Euro, also statistisch zumindest. Im vergangenen Jahr sind in Deutschland 91,9 Millionen Kinotickets verkauft worden, laut Filmförderungsanstalt. Und mit diesen 91,9 Millionen Tickets wurden 924 Millionen Euro Umsatz gemacht. Macht nach Adam Riese knapp über 10 Euro pro Ticket. Warum habe ich das nachgeguckt? Weil diese Woche die Statistik kam, dass der Kinosommer 2026 in den USA der erfolgreichste Kinosommer ever war. Seit Mai haben die da fast 5 Milliarden Dollar Umsatz gemacht. Nur seit Mai. Wir kommen im ganzen Jahr nicht auf eine Milliarde. Aber auch in Deutschland geht's bei den Kinos aufwärts. Die erste Jahreshälfte 2026 war die erfolgreichste seit Corona. 47,5 Millionen Tickets wurden verkauft in den 6 Monaten. Und heute ist übrigens noch Kinofest. Ganz viele Kinos machen mit. Heute nur 5 Euro pro Film in allen Kinos für alle Filme. Ich habe am Freitagabend mal geguckt. Da gab es Odyssee heute Abend um 19.45 Uhr. Ja, noch so einzelne Plätze. Also wenn man alleine gehen würde, dann wird es noch funktionieren. Aber für 5 Euro findet man ja vielleicht auch einen anderen Film, den man sonst vielleicht gar nicht gucken würde für 14 Euro oder so. Alle Kinos, die mitmachen, und das sind glaube ich wirklich fast alle, findet ihr auf daskinofest.de. Und das ist ein neuer Song von Paula Hartmann. 2 Punkte in 1 Live.

0: 1 Live, ulala. Nur falls ihr euch Sorgen macht, Lady Gaga geht's gut. Und wenn die Gerüchte stimmen, dann geht's Lady Gaga sogar so gut, wie es ihr vielleicht noch nie gegangen ist. Über einen Monat lang haben die Fans nichts von ihr gehört, weil Lady Gaga scheint jetzt einen Lord Gaga zu haben. Sie soll geheiratet haben. Quelle? Freunde von ihr. Und von ihrem vermeintlichen Ehemann Michael Polanski. Allerdings muss ich dazu sagen, dass hier steht, die Freunde haben in US-Medien gesagt, dass sie glauben, dass die beiden schon verheiratet sind. Würde passen, weil Hochzeit wollte Lady Gaga immer privat halten.
1: That is probably the one thing I'm gonna keep like super, super private, just because I think that's going to be the most special day of my whole life.
0: Ja. Zur Familie und zum Management soll Lady Gaga noch Kontakt haben. Weitere Info dieser Freunde war, die beiden sind wohl dabei, die Familie zu erweitern.
1: I really want to be a mom.
2: Yeah.
1: So the greatest vision I have is that.
0: Ja, ihr habt es vielleicht schon gesehen. Die Freunde von Lady Gaga haben keinen Scheiß erzählt. Es gab gestern die ersten Bilder von Lady Gaga mit Baby. Also, in der Zwischenzeit ist aus Lady Gaga Mama Gaga geworden. Und klar, das Kind heißt Baby Gaga.

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3: Um 12:30 ist einiges los auf den Straßen. Hier braucht ihr die meiste Geduld. A1 Euskirchen Richtung Köln zwischen Euskirchen und Erfstadt. 10 Minuten länger, 4 Kilometer stockend. A1 Köln Richtung Dortmund zwischen Wuppertal-Ronsdorf und Kreuz Wuppertal-Nord dauert es eine Viertelstunde länger, 7 Kilometer. A3 Frankfurt Richtung Köln zwischen Siebengebirge und Lohmar. 10 Minuten plus 5 Kilometer stockend. A3 Köln Richtung Oberhausen zwischen Solingen und Kreuzhilden hat es einen Unfall gegeben. 4 Kilometer Stau, 20 Minuten länger. A42 Kamp-Lintfort Richtung Dortmund zwischen Oberhausen Zentrum und Bottrop Süd 4 Kilometer stocken, 10 Minuten plus. A46 Brilon Richtung Arnsberg-Neheim zwischen Arnsberg-Altstadt und Neheim Süd 4 Kilometer Stau, Viertelstunde länger. A61 Koblenz Richtung Mönchengladbach zwischen Rheinbach und Swisttal 5 Kilometer stocken, 10 Minuten plus. A61 Mönchengladbach Richtung Koblenz zwischen Miel und Grafschaftringen dauert es eine Viertelstunde länger, 7 Kilometer. Und mehrere Autobahnen sind wegen Bauarbeiten übers Wochenende gesperrt. Zum Beispiel die A2 zwischen Kreuz Oberhausen und Dreieck Bottrop. Alle anderen könnt ihr in der 1Live-App nachlesen.
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1: Tag, der Kühler ist da und ich habe gleich, ich weiß nicht genau. Ich habe gedacht, ich könnte sagen, ich habe eine Supergroup für euch, aber jetzt habe ich gerade nochmal geguckt. Hier steht, eine Supergroup ist eine Musikband, deren Mitglieder bla bla bla. Aber eine Band sind Jazik und Luciano auf jeden Fall nicht. Aber es schaut irgendwie auch eine Supergroup. Die beiden haben zusammen ein Album gemacht. Wir hören da gleich mal rein.

Stella Lefkowski, so heißt sie richtig. Hier in der Playlist heißt sie Stella Lefty mit Boston. Hier ist eins live. So, es gibt ein ganzes Album. Ich kann euch aber nur einen Song daraus spielen. Jezik und Luciano haben ein Collabo-Album gemacht. Das ist am Freitag rausgekommen. Und es würde mich sehr wundern, wenn dieses Album von Jezik und Luciano nicht auf Platz 1 der Albumcharts landet nächste Woche. Aber mit diesen Chartsplatzierungen, das ist auch immer ein bisschen seltsam. Luciano ist ja deutlich länger im Musikbiss unterwegs als Jezik. Aber Jezik hat mehr Nummer 1 Alben. Bin da gerade nochmal die Statistik durchgegangen. 4 Alben hat er rausgebracht, 3-mal auf Platz 1 in Deutschland. Auch schon 2026 hat er wieder ein Nummer 1 Album rausgebracht. Das mit Luciano könnte jetzt sogar das zweite innerhalb eines Jahres werden für Jezik. Und Luciano hingegen hat seltsamerweise erst ein Nummer 1 Album in Deutschland. Sind alle top platziert, die Alben, aber es gab offensichtlich immer irgendein Helene Fischer Album, das ihm dann die Nummer 1 weggenommen hat. Ich weiß es nicht. Die gemeinsame Platte von Jezik und Luciano heißt Star Boys. Und in 1 Live gibt es jetzt daraus Track Nummer 4, Let Me Love You.

0: 18. September. Seit Freitag sind die Terroranschläge vom 11. September 2001 25 Jahre her.
1: Der Geruch war so schlimm. Ich glaube, das wird niemals mehr von meiner Nase weggehen. Das riecht wie verbranntes Fleisch.
0: Das ist Pia Hoffmann. Die war Kranfahrerin am Ground Zero. Also eigentlich hat die da eine Brücke gebaut, aber dann hat sie gesagt, ich will zum Ground Zero, ich will helfen. Ich habe Pia Hoffmann gesehen in der Doku September in der ARD-Mediathek. Pia ist eine von den Protagonisten der Doku, Doku über den 11. September 2001. Ja, da wurden Leute gebraucht, die Kran fahren können bei den ganzen Unmengen von Schutt und Trümmern.
1: Nach der Arbeit sind wir immer in die Wirtschaft gegangen. Da war eine Wirtschaft, die war noch auf. Und da haben wir uns immer getroffen, ein paar Freunde. Hast du jemand gefunden? Hast du jemand ausgebuddelt mit deiner Maschine? Da konnten wir ja mit niemand anderes drüber reden, weil das konnte kein Mensch verstehen.
0: Sehr, sehr sehenswerte Doku. Auch wenn einem dabei zigmal der Atem stockt, sind unfassbare Bilder zu sehen. Einmal sieht man auch die Gesichter von drei Polizisten, die sehen, wie eine Person am Boden aufschlägt. Die Person sieht man nicht, aber die Reaktion der Polizisten reicht eigentlich schon. Das geht echt nah. Und auch wenn man die Kranfahrerin Pia sieht, heute 25 Jahre später, das geht ihr immer noch sehr nah. Pia wohnt mittlerweile in Puerto Rico, in ihrem kleinen Paradise, wie sie selber sagt. Keine Leute um sie rum, nur ihre beiden Hunde.
1: Aber weißt du was? Du ziehst vielleicht woanders hin und du denkst, ach, jetzt ist es besser woanders. Dann kannst du ein neues Leben machen und da wird es dir besser gehen. Aber weißt du was? Du nimmst dieselbe Scheiße mit, egal wo du hinziehst. Dieselbe Scheiße ist immer noch da.
0: Große Guckempfehlung von mir. Die Doku heißt September, findet ihr in der ARD-Mediathek.

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1: Um 13 Uhr, ich bin Benjamin Paris. KI kann ja stark im Job oder in der Uni helfen, aber es kann auch eine Menge Schaden verursachen. Vor einiger Zeit haben KIs schon selbstständig eine Firma gehackt. Mehrere führende KI-Unternehmen haben jetzt gesagt, dass sie deswegen bei der Entwicklung von KI langsamer machen wollen. Reporter Ablo Afakama sagt, welche Gefahren unter anderem der Boss von Anthropic sieht.
2: Die Firmen sorgen sich, dass sich die KI immer schneller selbst weiterentwickelt und die Menschen dann die Kontrolle verlieren. Und der Anthropic-Chef befürchtet, in 6 bis 12 Monaten könnte so ein KI-Schwarm das ganze Internet übernehmen und riesigen Schaden anrichten. Die Firma will zwar weiter Fortschritte, aber eben nicht in diesem Tempo. So eine KI-Bremse würde aber natürlich nur funktionieren, wenn alle zusammenarbeiten. Und da gibt es gute Nachrichten. Auch die Chefs von ChatGPT und Grok sehen die Gefahr und wollen eine böse Super-KI verhindern.
1: Eine Idee ist, dass eine Art unabhängige Experten bei den Firmen zuschauen dürfen und bewerten sollen, ob neue KI-Modelle sicher sind. In Bochum steht seit heute eine U-Bahn-Station unter Denkmalschutz, und zwar die Station Bergbaumuseum der U35. Grund ist, dass der Bahnhof das Thema Bergbau aufgegriffen hat. Die offizielle Denkmalplakette wurde heute überreicht am Tag des offenen Denkmals. Da können viele Denkmäler besichtigt werden, die sonst geschlossen sind. In Gelsenkirchen startet heute ein Projekt, das es so in Deutschland noch nicht gibt. In der Kreisliga bekommen Schiedsrichter ab heute Bodycams, damit sie besser geschützt sind. Die Kameras sollen zum Beispiel aufzeichnen, wenn es Ärger um knifflige Situationen gibt. Gewalt im Amateurfußball ist seit Jahren ein Problem in Deutschland. Und in der Fußball-Bundesliga gibt es einen Trainerwechsel. Eugen Polanski gibt seinen Posten bei Gladbach ab. Nach der 0:5-Pleite gestern. Die Gladbacher sind nach 3 Spielen ohne Punkte und Schlusslicht der Tabelle.
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1: Das ist heute grau und regnerisch. Zum Teil kann auch Starkregen dabei sein oder auch mal Sturm. Wolkenlücken mit Sonne gibt es am ehesten Richtung Niederrhein und nördliches Westfalen. Dazu in Bochum heute 18 Grad, in Arnsberg und Ratingen 19. Düren und Kleve kommen auf 20 Grad. Morgen startet der Tag mit vielen Wolken, teilweise auch mit Regen. Später wird es aber trockener mit Sonne und Wolken bei 17 bis 25 Grad.
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1: Ziemlich viel los auf den Straßen, hier braucht ihr die meiste Geduld. A1 Köln Richtung Dortmund zwischen Wuppertal-Ronsdorf und Kreuz Wuppertal-Nord ein Unfall, 20 Minuten länger, 6 Kilometer. A1 Köln Richtung Dortmund zwischen Hagen-Nord und Schwerte eine Baustelle, Viertelstunde länger, 5 Kilometer. Die A3 Oberhausen Richtung Köln ist zwischen Mettmann und Kreuz-Hilden gesperrt, 5 Kilometer Stau, da laufen Bergungsarbeiten. Die A46 Wuppertal Richtung Düsseldorf ist zwischen Wuppertal-Katernberg und Farrisbeck nach einem Unfall gesperrt, gerade 3 Kilometer. A61 Mönchengladbach Richtung Koblenz zwischen Miel und Grafschaft Ringen eine Viertelstunde länger, 6 Kilometer. Und dann sind noch einige Autobahnabschnitte wegen Bauarbeiten gesperrt. Welche genau, könnt ihr in der 1Live-App nachlesen.
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3: Schönen guten Tag. Ron Kühler ist mein Name und ich habe euch eben schon die Doku September empfohlen in der ARD-Mediathek. Doku zum 11. September zu den Terroranschlägen 2001. Und den 9/11-Podcast, den höre ich mir auch noch an, habe ich noch nicht gehört. In diesem Podcast geht es darum, ob Saudi-Arabien in die Anschläge verstrickt war. Podcast heißt Staatsgeheimnis 9/11, gibt's in der Mediathek für die Ohren, ARD Sounds App.

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1: Ihr habt entschieden, welche Töne in den Top 5 gelandet sind. Und ich hab's euch vorhin schon gesagt, es sind zwei Neuvorstellungen in den Top 5. Allerdings haben wir eben gehört, sie waren nicht auf Platz 5 und nicht auf Platz 4. Das heißt, die beiden müssen ja offensichtlich jetzt noch kommen.
0: Platz 3.
1: Hier ist keine Neuvorstellung, also zwei Neuvorstellungen auf 1 und 2. Platz 3 ist runter von der O-Ton-Charts-Spitze. Daniel Aßmann ist für die WDR-Service-Sendung ausgerechnet unterwegs gewesen. Es ging um Bier, aber der Ton ist eigentlich viel lustiger, wenn man gar nicht weiß, worum es geht. Also vergesst, dass es um Bier geht.
2: Hi. Daniel, tja, komme ich zur richtigen Zeit hier? War kann direkt mit anpacken. Was machst du gerade?
3: Ich bin gerade am Schroten.
2: Ja.
3: Kannst du mal reingreifen?
2: Mhm. Ah ja, oh doch, das ist deutlich. Ja.
3: Dann hast du so ein bisschen mehr so eine leichte Süße. Und wenn du hier mal am Sack riechst, dann ist das ganz intensiv.
2: Mhm. Oh ja, ja.
3: So richtig die Zart-Bitter-Schokolade.
2: Aber das ist deutlich intensiver.
0: Platz 2.
1: Ja Leute, da ist die erste Neuvorstellung. Das Fettnäpfchen. Dieser ganz besondere Moment, den wir bei First Dates auf Vox gesehen haben. Ja, manchmal ist das schwierig mit der Kommunikation zwischen Sender und Empfänger.
4: Was hast du denn angegeben?
5: Blond. Am liebsten. Lange Haare. Tattoos, Piercings. Solange es Puff macht im Herzen und so weiter und man zusammenpasst, kann die Dame auch ein bisschen korpulenter sein. Also habe ich absolut kein Problem mit.
4: Danke.
5: Ich habe nicht gesagt, dass du es bist.
4: Hast du angehört?
5: Nein.
4: Ja, ich habe mich richtig angesprochen gefühlt.
5: Ja, Fettnäpfchen Nummer 2.
0: Platz 1.
1: So, da haben wir auch eine Neuvorstellung. War ja klar, muss ja noch zwei kommen, also auch eine ganz oben. Da ist eine Camperin. Die haben wir gesehen im YouTube-Kanal von ARD Reisen. Ja, und so schnell geht's. So schnell steht man an der Spitze der O-Ton-Charts.
6: Na? Moin.
7: Grüß Moin.
6: Dich. Der Friso.
7: Tina.
6: Der Lukas. Wir drehen hier einen Film gerade. Übers Camping.
7: Ist nicht wahr.
6: Doch, ist wahr. So. Du siehst ein bisschen gestresst aus. Was ist los?
7: Nee, bin überhaupt nicht gestresst. Nee? Bin schon Knülle. Ich hab noch nicht gefrühstückt.
6: Oh, kenn ich.
7: Nee, Hefekur, ne? Also macht schön von innen und außen.
1: So, jetzt müsste eigentlich das Geräusch kommen. Da ist es ja.
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0: Harry Styles in 1Live. Es sind noch 103 Tage bis Weihnachten. Und wenn dieser unwichtige Service von mir kommt, dann wisst ihr, es ist soweit. Ja, ich sage euch jetzt auch noch, welche Kalenderwoche heute endet. Kalenderwoche 37 endet heute. Und hier kommt, was besonders hängen geblieben ist von der Woche. Die Bilder der Woche.
1: Wir haben genau das geschafft, was wir schaffen wollten.
2: Alle reden über Sachsen-Anhalt. Die AfD hat ein Rekordergebnis erzielt.
3: Über 40%.
4: Ob die AfD in Sachsen-Anhalt am Ende aber wirklich in der Landesregierung ist, ist offen. Dafür bräuchte sie eine zweite Partei.
5: Das BSW kann sich zumindest vorstellen, einzelne Themen der AfD zu unterstützen. Aber beim Thema Ministerpräsident wolle man nicht mithelfen.
6: Wir sind nicht dafür da, irgendjemand in das Ministerpräsidentenamt zu hieven.
7: Trotzdem könnte Sigmund von der AfD das Rennen am Ende für sich entscheiden, denn die Wahl ist geheim. Niemand würde also mitkriegen, wenn Leute von anderen Parteien sich umentscheiden.
8: Im krassesten Fall könnte es Neuwahlen geben und damit droht die AfD auch so ein bisschen. Die hoffen nämlich, dass wenn nochmal gewählt wird, sie dann vielleicht genug Stimmen kriegen, um allein regieren zu können.
9: Dieses Spiel ist heute beendet worden.
10: Sie haben ihn gekriegt. Der Mann, der die Stromnetze in NRW und anderen Bundesländern angegriffen haben soll, sitzt jetzt in U-Haft.
11: Gehen im Moment noch immer vom Einzeltäter aus. Es deutet nichts darauf hin, dass ein Hintergrund da ist, dass ein Netzwerk da ist, dass er Mittäter hatte, dass der Russe dahinter steckt.
12: Der 48-Jährige hat sich laut Polizei ohne Widerstand festnehmen lassen. Er hatte weitere Sprengladungen dabei.
13: Die Ermittler haben laut NRW-Innenministerium ein Notizbuch gefunden im Camper des Verdächtigen Daniel V. Darin soll er handschriftlich mehr als 150 Orte in ganz Deutschland als Anschlagsziele aufgelistet haben.
14: Wir bringen ein bisschen Perspektivlosigkeit auch mit.
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7: Um 13:30 gibt's 80 Kilometer Stau. Hier braucht ihr die meiste Geduld. A1 Köln Richtung Dortmund zwischen Wuppertal-Ronsdorf und Kreuz Wuppertal-Nord 20 Minuten länger, 8 Kilometer. A1 Osnabrück Richtung Münster zwischen Lengerich und Greven 10 Minuten länger, 5 Kilometer. A1 Münster Richtung Dortmund zwischen Kamener Kreuz und Kreuz Dortmund-Unna 4 Kilometer stocken, 10 Minuten plus. A3 Köln Richtung Oberhausen zwischen Solingen und Mettmann dauert 10 Minuten länger, 5 Kilometer stockend. Die A3 Oberhausen Richtung Köln ist zwischen Mettmann und Kreuz Hilden nach einem Unfall mit mehreren Autos gesperrt. Gerade 5 Kilometer Stau. A45 Gießen Richtung Hagen zwischen Herborn Süd und Herborn West 2 Kilometer, 10 Minuten länger. Die A46 Wuppertal-Düsseldorf ist zwischen Wuppertal-Katernberg und Farrisbeck gesperrt. Da laufen Bergungsarbeiten und es gibt 4 Kilometer Stau. A59 Köln Richtung Bonn zwischen Köln-Lind und Troisdorf 3 Kilometer, 10 Minuten länger. Und einige Autobahnen sind wegen Bauarbeiten gesperrt, zum Beispiel die A2 zwischen dem Kreuz Oberhausen und dem Dreieck Bottrop bis morgen früh. Alle anderen könnt ihr in der 1Live-App nachlesen.
8: 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Halli und hallo, Ron Kühler ist da und ich habe mittlerweile auch mal rausgefunden, wo man vielleicht heute Abend dieses US Open Finale gucken kann mit Alexander Zverev. Ja, im Free TV leider nicht, muss ich euch enttäuschen, gibt's nix. Also Sky und Wow zeigen es, Pay TV und dann gibt's noch den Streaming-Anbieter sporteurope.tv und da kann man immerhin ein Tagesticket kaufen. Kostet 9,90 Euro, dann kann man sich dieses Finale angucken und vielleicht dabei sein, wenn ein deutscher Tennisspieler wieder auf Platz 1 der Weltrangliste kommt. Wenn er gewinnt, ist das so, Leute. Ja, Anstoß, oder also Anwurf, Aufschlag. So, Aufschlag ist um 20 Uhr.

0: Fast 20 vor 2. Paula ist 21, kommt aus Löhne und liebt Pferde. Das ist nicht so ungewöhnlich, habe ich erstmal gedacht. Obwohl Pferde sind schon so ein Geschlechterding immer noch, oder? Ich kenne so viele Frauen, die ein Pferd haben oder mal hatten. Aber bei Männern, da muss ich lange überlegen, ob ich überhaupt jemanden kenne, der regelmäßig auf einem Pferd sitzt. Und noch größer ist der Gender Gap beim Voltigieren. Und genau das ist auch Paulas Ding. Seit Paula 4 Jahre alt ist, ist sie voltigierend unterwegs. Und dieses Voltigieren ist für sie viel mehr als nur ein Sport.
1: Diese Zusammenarbeit mit dem Pferd und auch dieses Vertrauen und so, das ist, was es so einzigartig auch macht im Vergleich zu anderen Sportarten. Und dass es eben ein bisschen vielfältiger ist und man sich selbst halt so doller ausdrücken kann. Voltigieren ist im Prinzip Turnen auf dem Pferd. Also es verbindet eben diese turnerischen Elemente wie Handstände, Sprünge, Räder mit dem Pferd. Umso wichtiger ist es eben, dass man so eine enge Verbindung zu dem Pferd hat und sich gegenseitig vertraut. Gerade aktuell voltigiere ich hauptsächlich auf dem Jamiro. Das ist so ein bisschen ja schon mein Herzenspferd. Der begleitet mich jetzt seit knapp 4-5 Jahren. Und das ist für mich halt viel mehr als nur mein Sportpartner. Für mich hat Voltigieren auch einfach ganz viel mit meiner Persönlichkeitsentwicklung gemacht. Also der Sport hat mich schon sehr geformt und ich glaube, dass ich in gewisser Weise dem Sport so ein bisschen verdanken kann, der ich heute geworden bin.
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haben häufig drüber gesprochen in 1 Live. Ariana Grande zieht sich erstmal zurück aus der Öffentlichkeit, macht eine Pause. Und kurz vor der Pause hat sie noch ein Live-Album gegönnt. Als Überraschung, plötzlich ohne viel Promo, ist dieses Live-Album rausgekommen mit 12 Songs von ihrem neuesten Album. Alle in einer Live-Version. Allerdings alle nicht so richtig erkennbar als Live-Version teilweise, weil die wohl während der Proben auch live aufgenommen wurden. Deswegen hört man da teilweise ja wenig Jubel und manchmal auch nur am Ende, hier wie bei Petal. Also, weiß ich nicht. Ich habe es noch nicht ganz gehört. Ich hole es nochmal nach und dann sage ich euch vielleicht noch, ob es sich wirklich lohnt, das Live-Album von Ariana Grande sich nochmal anzuhören. Bis dahin bleibe ich einfach bei der Unlive-Version. Ariana Grande in 1 Live.

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1: Um 14 Uhr, ich bin Benjamin Paris. Für alle Sportfans ist heute ein guter Tag. Ein Deutscher im Finale der US Open, ein Spiel um Platz 3 bei der Basketball-WM und ein ungewöhnliches Topspiel in der Bundesliga. Schauen wir aber mal im Detail drauf. Zuerst zum Tennis. Für Alexander Zverev stehen die Chancen gut, zum ersten Mal die US Open zu gewinnen. Gegen den 23-jährigen Ben Shelton hat er bisher alle 5 Duelle gewonnen. Reporter Tim Brockmeier sagt, was Zverev vor allem braucht heute.
2: Definitiv ein dickes Fell und gute Nerven, denn er spielt gegen Shelton und gegen 24.000 Fans im Ash Stadium. Die werden alle wie ein Dezibel-Orkan hinter ihrem Landsmann stehen, denn nicht nur New York, alle US-Tennis-Fans wünschen sich endlich mal wieder einen US-amerikanischen Sieger beim Heim-Grand Slam. Es wird von der Stimmung her definitiv ein episches Finale.
1: Los geht es um 20 Uhr. Schon um 16.30 Uhr starten die deutschen Basketballerinnen. Bei der WM in Berlin spielen sie um Platz 3 gegen Spanien. Bronze wäre die erste WM-Medaille überhaupt. Und in der Fußball-Bundesliga reisen die Rekord-Bayern heute zum Dorfclub-Aufsteiger. München spielt nämlich in Elversberg im Saarland. Aber genau die haben in der Tabelle aktuell sogar 2 Punkte Vorsprung. Ungewohnt für Bayern-Spieler Joshua Kimmich.
3: Ja, die sind ja furios gestartet. Wir gehen als Underdog dahin, sind hinter Elversberg momentan. Haben, glaube ich, schon 7 Kisten gemacht, oder?
1: Das Spiel startet um 17.30 Uhr. In den USA sind die größten KI-Unternehmen dafür, mit der KI-Entwicklung langsamer zu machen. Der Chef von Anthropic befürchtet, dass sonst bald KIs das Internet übernehmen und eine Menge Schaden verursachen könnten. Auch die Firmen hinter ChatGPT und Grok sind für weniger Tempo. Diesen Sommer gab es schon Fälle, bei der KI selbstständig Firmen gehackt hat. Dann gab es gestern eine Razzia in Shisha-Bars in Köln. Polizei und Zoll haben dabei 350 Kilo unversteuerten Tabak sichergestellt. Das reicht laut Polizei für alle Besucher der Lanxess Arena. Demnach kann man mit unversteuertem Tabak mehr Gewinn machen als mit Drogen. 18 Bars in Köln wurden durchsucht. Und noch was für alle, die auf besondere Outfits stehen. In der Oper in Köln werden gerade handgefertigte Kostüme verkauft. In der Oper in Düsseldorf werden gerade handgefertigte Kostüme verkauft und besondere Fundstücke aus früheren Aufführungen. Bis 5 Uhr kann man die Sachen anschauen und auch anprobieren. Je nach Andrang kann es aber sein, dass man an der Oper in Düsseldorf warten muss.
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1: Das ist grau und nass, teilweise auch stürmisch zwischendurch. Sonne ist eher selten. Dazu gibt es in Castrop-Rauxel und Solingen 18 Grad, in Lippstadt und Dülmen 19 und in Hennef 20 Grad. Morgen erst noch nass, aber dann freundlich mit Sonne und Wolken. Und auch der Dienstag bringt Sonne und sogar noch mal bis zu 29 Grad.
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1: Viel los auf den Straßen, 80 Kilometer Stau insgesamt, hier braucht ihr die meiste Geduld. A1 Euskirchen Richtung Köln zwischen Euskirchen und Erfstadt, 10 Minuten länger, 4 Kilometer. A1 Köln Richtung Dortmund zwischen Wuppertal-Ronsdorf und Kreuz Wuppertal-Nord, eine Viertelstunde länger, 7 Kilometer. A1 Osnabrück Richtung Münster zwischen Lattbergen und Münster-Nord, Viertelstunde plus, 8 Kilometer stockend. A1 Münster Richtung Dortmund zwischen Karmener Kreuz und Kreuz Dortmund-Unna, etwa 10 Minuten länger, 4 Kilometer stockend an der Baustelle. A42 Kamp-Lintfort Richtung Dortmund zwischen Oberhausen-Buschhausen und Bottrop-Süd 10 Minuten länger, 4 Kilometer. Und ein paar Autobahnabschnitte sind wegen Bauarbeiten bis morgen gesperrt. Welche könnt ihr in der 1Live-App nachlesen?
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4: So sieht's aus mit mir, Franziska Nieser. Und es gibt so viel neue gute Musik für euch die nächsten 4 Stunden. David Guetta hat was Neues. Rema aus Nigeria, den ihr auch hier aus 1Live kennen müsstet. Icky Mel zusammen mit Bad Moms Jay. Die geben so richtig Vollgas. Bisschen was Ruhigeres habe ich von Panic Baby. Und natürlich schalten wir auch zum seit Wochen ausverkauften Cat's Eye Konzert. Einziges Deutschland-Konzert der Girl Group. Findet heute in Köln statt. Jetzt aber erstmal Gracie Abrams mit Look at My Life.

Mr. Know-It-All. Teddy Swims. Und von einer grandiosen Stimme hier in Neu für den Sektor zur nächsten, nämlich von Ray. Den Track, der gerade im Hintergrund hier läuft, Where's My Husband, den kennt ihr natürlich alle zu Genüge. Der absolute Hit. Überragender Track einfach immer noch von Ray. Die hat jetzt was Neues draußen, zusammen mit ihren Schwestern, interessanterweise. Emma und Absolutely nennen die sich. Die sind auch gerade in London zu dritt unterwegs, verteilen da so ein bisschen Sonnenblumen und sammeln Glücksmomente in der Stadt anscheinend, wollen Freude verbreiten, weil der neue Track, den sie jetzt zusammen rausgebracht haben, der heißt auch Freude, nämlich Joy. Und genauso klingt er auch. Bekommt ihr jetzt hier in 1 Live Ray featuring Emma and Absolutely mit Joy.

0: Glück auf einmal ausgeschüttet worden. Es geht um Franzi und das I wird als 1 geschrieben. Sie hat noch nie vorher einen Song geschrieben und jetzt durch eine einzige Session mit den beiden Producern Kasi und Antonius ist dieser Track hier entstanden, 10 von 10. Und der wird immer erfolgreicher. Aber sie ist gerade erst Anfang 20 und falls ihr das auch seid, dann wisst ihr, da beschäftigen einen auch andere Dinge. Ich habe mit ihr gesprochen.
1: Ich ziehe tatsächlich auch nach Köln.
2: Wie
1: genau,
2: cool.
1: Da freue ich mich sehr drauf, zum November hin. Leute, falls ihr eine Wohnung habt, hit mir ab.
0: Okay, krass.
1: Bin im Juni fertig mit der Ausbildung geworden und war jetzt auf Vollzeitjobsuche. Und das hat sich jetzt alles sehr geändert. Jetzt ist Musik mein Job, jetzt werde ich das. Das ist natürlich auch ein Vollzeitjob, das nimmt auch sehr viel Zeit in Anspruch. Und Anfang 20 sein heißt aber natürlich auch mit meiner Freundesgruppe, die ich hier in Freiburg habe, die ich über alles liebe und die ich sehr vermissen werde, weil wir alle getrennte Wege gehen. Aber jetzt gerade nutzen wir die Zeit noch, sind abends unterwegs, gehen in Bars, gehen Kaffee trinken. Das genieße ich gerade sehr. Also es ist wirklich, ich finde es sehr schön gerade.
0: Das ist Franzi, hat gerade ihren ersten Hit geschrieben, 10 von 10, habt ihr gerade gehört hier in der Neu für den Sektor-Sendung.

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1: Es ist 14:30 und einiges los auf den Straßen. Hier braucht ihr die meiste Geduld. A1 Euskirchen Richtung Köln zwischen Euskirchen und Erftstadt. 5 Kilometer stocken, 10 Minuten plus. A1 Köln Richtung Dortmund zwischen Wuppertal-Ronsdorf und Kreuz Wuppertal-Nord. Eine Viertelstunde länger, 7 Kilometer. A1 Osnabrück Richtung Münster zwischen Lattbergen und Münster-Nord. Viertelstunde plus 6 Kilometer. Dann die A1 Münster Richtung Dortmund zwischen Karmener Kreuz und Kreuz Dortmund-Unna. 10 Minuten länger, 4 Kilometer stockend an der Baustelle. A3 Arnheim Richtung Köln zwischen Oberhausen-Holten und Kreuz Kaiserberg. 10 Minuten länger, 4 Kilometer. A42 Kamp-Lindfort Richtung Dortmund zwischen Oberhausen-Buschhausen und Bottrop-Süd. 10 Minuten länger, 5 Kilometer stockend. A52 Ruhrmond Richtung Düsseldorf zwischen Kreuz Mönchengladbach und Mönchengladbach-Nord. 4 Kilometer Stau, Viertelstunde plus. A57 Krefeld Richtung Köln zwischen Dreieck Neuss-Süd und Kreuz Köln-Nord. Eine Viertelstunde länger, 8 Kilometer. Und wegen Bauarbeiten sind ein paar Autobahnen gesperrt. Zum Beispiel die A2 zwischen Kreuz Oberhausen und Dreieck Bottrop bis morgen früh. Welche noch, könnt ihr in der 1Live-App nachlesen.
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2: Hi, hier ist Franziska Nieser und das hier, das ist so ein Track, den spiele ich eigentlich ganz gerne am Abend hier in 1Live Plan B ab 20 Uhr. Aber ich dachte mir, bei dem Wetter ist es bei euch auch so grau wie in Köln, passt der auch ganz gut. Inner Light, Elderbrook, Bob Moses.

0: Sommer mit My Body Isn't Ready in 1 Live. Gehört ihr zu den Menschen, die super gut im Moment leben können? Oder seid ihr eher diejenigen, die das Schöne erst erkennen und wertschätzen können, wenn es vorbei ist? Ich muss ja gestehen, das geht mir super oft im Urlaub so, dass ich erst wieder zu Hause dann denke, oh, wenn ich da jetzt nochmal hin könnte, dann würde ich es wirklich so richtig genießen. Aber meistens bringt es nichts, wehmütig zurückzublicken. Und genau darum geht's auf der neuen EP Eiskalte Engel von Clock Clock aus Mannheim. Rausgekommen ist die am Freitag und einen Song daraus habe ich jetzt für euch. Skeletons.
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Leak It von Flo. Your Dance Life. Ist genau 57 Tage her übrigens, dass David Guetta bei seinem Closing Set auf dem Tomorrowland vor 2,5 Millionen Zuschauern mit seinem neuen Track hier Premiere gefeiert hat. Und den gibt's jetzt offiziell. Bekommt ihr jetzt You and I, Me and You.

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Summer Jam featuring Billa Joe. Billa Joe gehört ja zur Scorpion Gang, zu Summer Jams eigener Crew. Also er hat den Nachwuchs gleich mit auf dem Track dabei. Beide aus Mönchengladbach, finde ich immer wieder interessant, dass Summer Jam ja versucht hat, so ein bisschen ein deutsches Atlanta aus Mönchengladbach zu machen. Also Atlanta in den USA ist ja bekannt für Trap Music. Aber weiß nicht, ob er das jetzt mit Mönchengladbach geschafft hat. Trotzdem, ich finde den Track ziemlich gut. Hat Bock gemacht, den jetzt hier für euch zu spielen. Sonntags, neu für den Sektor, eure Sendung.

vor Ultra 1 Live. Und von diesem elektronischen Track hier gehen wir jetzt rüber zu einem Track von Rema aus Nigeria. Klingt ganz anders, holt uns alle wieder ein bisschen runter. Oh No heißt er. Seine Tracks steigen in Nigeria regelmäßig auf Platz 1 der Charts ein.

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1: Um 15 Uhr, ich bin Benjamin Paris. Das Wetter passt heute nicht so ganz, aber in NRW ist für viele Freibäder jetzt Saisonende. Mehr von Julian Cooper.
2: Ab morgen wird's nochmal warm in NRW, aber zu spät für einige Freibäder. Heute ist in vielen Schluss, zum Beispiel in Köln, Bonn, Aachen, im Grugerbad Essen, im Waldfreibad Gutenhagen in Brilon oder in Münsterhiltrop. Viele Bäder ziehen auch schon eine Bilanz und die sieht ziemlich gut aus. Fast überall waren mehr Leute da als letztes Jahr, teilweise gab es Rekordzahlen. Das lag am warmen Wetter und viel Sonne im Sommer. In Kleve zum Beispiel gab es ein Plus von fast 30.000 Besuchern, in Hilden waren 20.000 mehr da. In Bielefeld war es sogar die stärkste Saison seit 8 Jahren. Da gibt es heute auch eine besondere Aktion. Wer will, kann beim Pölterschwimmen im Schlafanzug ins Wasser gehen.
1: Einige Freibäder in NRW sind aber eine Woche länger noch auf oder ziehen sogar durch. In Oelde geht draußen schwimmen noch bis Anfang Oktober. Die russische Armee hat einen Zug in der Ukraine angegriffen, der auf dem Weg nach Polen war. Eine Drohne ist eingeschlagen, verletzt wurde aber niemand von den rund 200 Fahrgästen. Die polnische Regierung ist aber alarmiert und sagt, dass Russland den Krieg verschärfen will. In der Türkei ist Homosexualität nicht verboten, wird aber von der Regierung bekämpft. Jetzt gab es eine Razzia bei LGBTQ-Vereinen. 26 Menschen wurden festgenommen. Begründung: Die Vereine würden versuchen, dass LGBTQ in der Gesellschaft als normal angesehen werde. Das wollen die türkischen Behörden verhindern. Und zum Tennis. Ein Deutscher kann heute einen wichtigen Titel holen. Alexander Zverev könnte die US Open gewinnen. Im Finale muss er aber gegen einen Amerikaner ran, Ben Shelton. Findet Zverev aber gut, wenn das Stadion gegen ihn ist.
3: Ich mag solche Atmosphären auch. Ich werde es auch irgendwo genießen und hoffentlich erfolgreich sein.
1: Auch für die deutschen Basketballerinnen ist ein wichtiges Spiel heute bei der WM in Berlin. Könnten sie Bronze gewinnen? Es geht gegen Spanien.
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1: Das ist heute grau und regnerisch. Zum Teil kann auch Starkregen dabei sein oder auch mal Sturm. Dazu in Reda-Wiedenbrück 18 Grad, in Recklinghausen und Bünde 19 und in St. Augustin und Heinsberg 20 Grad. Morgen startet der Tag mit vielen Wolken und teilweise noch mit Regen. Später wird es dann aber trockener mit Sonne und Wolken bei 17 bis 25 Grad.
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1: Sehr voll auf den Straßen mit 120 Kilometer Stau insgesamt. Hier braucht ihr die meiste Geduld. A1 Euskirchen Richtung Köln zwischen Euskirchen und Dreieck Erftal. 10 Minuten länger, 4 Kilometer stockend. A1 Osnabrück Richtung Münster zwischen Lengerich und Münster Nord. Viertelstunde länger, 6 Kilometer. A3 Frankfurt Richtung Köln zwischen Siebengebirge und Loma. 6 Kilometer Stau, Viertelstunde extra. A42 Kamp-Lindfort Richtung Dortmund zwischen Oberhausen-Buschhausen und Bottrop Süd. Dauert es 20 Minuten länger, 6 Kilometer. A57 Krefeld Richtung Köln zwischen Dreieck Neuss Süd und Kreuz Köln Nord. 20 Minuten plus 10 Kilometer und mehrere Autobahnen sind wegen Bauarbeiten gesperrt. Welche genau, könnt ihr in der 1Live-App nachlesen.
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4: Hi, hier ist Franziska Nieser. Nächster Track könnte alle Fans von Freundeskreis ein bisschen irritieren, weil dieser Track von Juju und Raf Camora, der basiert auf Mit dir von Freundeskreis. Ich bin gespannt, vielleicht erkennt ihr es ja. Komm näher.

Miley Cyrus in 1 Live. Habt ihr schon mal gecheckt, ob man aus eurem Namen ein Anagramm machen kann? Also ist euer Name, also kann man die Buchstaben in eurem Namen so vertauschen und die Reihenfolge so ändern, dass ein neues Wort entsteht? Zum Beispiel Elvis, daraus könnte man Lives machen. Ich habe es bei meinem Namen noch nie probiert. Wieso komme ich drauf? Weil die nächste K-Pop-Band, die ihr jetzt schon im Hintergrund hört, Le Sserafim, das ist ja ein Anagramm des Satzes I'm Fearless. Und das ist auch so ein bisschen das Credo dieser Band. Die sind ja sehr multinational unterwegs, also ein paar Leute aus Südkorea, ein paar aber auch aus Japan und haben jetzt ein neues Album rausgebracht, was so viel bedeutet wie For We Are Not Fearless and Therefore Powerful. Also haben dieses Fearless-Ding noch ein bisschen weiter gesponnen. Ist wirklich eine super interessante Band, die tatsächlich vor 2 Jahren so als schnellster K-Pop-Act galt, der es auf die Bühne beim Coachella-Festival geschafft hat. Also vorher gab es keine andere Band, die nach dem ersten Album so schnell auf diesem legendären Festival da auch einen Platz bekommen hat. Made My Night heißt jetzt dieser neue Track, den ihr hier in 1 Live bekommt am Sonntag. Neu für den Sektor, neue Musik.

0: Konsequenzen haben.
1: Aus Bonn, mittlerweile Berlin. Zwischenphase heißt der Track, den kennt er vielleicht schon von ihm. War sein bisher größter viraler Hit. Hat bestimmt hier Kollege Philipp Kressmann auch in Neu für den Sektor für euch gespielt. Und es klingt so ein bisschen, als wäre er in einer permanenten Zwischenphase, wenn man ihm so zuhört.
2: Ich meine, ich werde ja jetzt 27 und es ist ein lustiger Lebensphase und Alter, weil man auf jeden Fall ein bisschen angekommener ist und gleichzeitig ist noch so viel offen. Es ist so viel offen, so wohin es gehen soll und davon lasse ich mich mal ein bisschen treiben und schauen wir mal, was wird.
1: Es ist ganz interessant, dass er sagt, er ist ein bisschen angekommener. Der hatte auf jeden Fall jetzt einen richtig erfolgreichen Festivalsommer mit Sets unter anderem auf dem MS Dogville. Bei der Puls-Startrampe war er von den Kolleginnen und Kollegen vom Bayerischen Rundfunk, dann dem Funhouse Festival und auch Opening Act für Green, Mark Forster und Max Giesinger. Also das ist auf jeden Fall schon mal eine ganz gute Liste, die er da vorweisen kann. Im Herbst geht er auf seine dritte Headliner-Tour mit insgesamt 14 Stops in Deutschland, Österreich und der Schweiz. Seit Anfang des Jahres ist er auf der ARD Hotlist. Deswegen habt ihr den wahrscheinlich hier auch schon mal in 1 Live gehört. Da stellen wir ja zu Anfang des Jahres immer so die Künstlerinnen und Künstler vor, von denen wir sagen, ey Leute, habt die auf jeden Fall auf dem Schirm. Bei denen könnte dieses Jahr noch einiges gehen. Und bei ihm geht tatsächlich einiges. Er hat jetzt gerade sein Debütalbum angekündigt, Nichts ist für immer. Das soll am 9. Oktober rauskommen. Und das hier ist eine erste Single, die ihr jetzt hier in 1 Live am Sonntag ganz

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8: Einiges los auf den Straßen um 3:30. Hier braucht ihr die meiste Geduld. A1 Euskirchen Richtung Köln zwischen Walderswist West und Dreieck Erftal. 10 Minuten länger, 6 Kilometer stockend. A1 Köln Richtung Dortmund zwischen Wermelskirchen und Remscheid. 4 Kilometer Stau, 10 Minuten plus. A1 Osnabrück Richtung Münster zwischen Lengerich und Greven dauert 10 Minuten länger, 5 Kilometer stockend. A3 Frankfurt Richtung Köln zwischen Siebengebirge und Lohmar, 1/4 Stunde länger, 8 Kilometer. A40 Venlo Richtung Duisburg zwischen Wankum und Kempen, 3 Kilometer Stau, 10 Minuten plus. A59 Köln Richtung Bonn zwischen Köln-Lind und Dreieck St. Augustin-West 10 Minuten länger, 5 Kilometer. A61 Koblenz Richtung Mönchengladbach zwischen Wehr und Dreieck Sinzig 1/4 Stunde länger, 8 Kilometer. Dann die 61 Koblenz Richtung Mönchengladbach zwischen Niederzissen und Dreieck Bad 9 A 5 Kilometer stocken, 10 Minuten plus. Und mehrere Autobahnabschnitte sind wegen Bauarbeiten gesperrt, zum Beispiel die A2 zwischen Kreuz Oberhausen und Dreieck Bottrop bis morgen früh. Welche Autobahn noch, könnt ihr in der 1Live-App nachlesen.
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9: Ganz viel neue Musik noch 2,5 Stunden lang für euch hier von mir, Franziska Nieser. Ich habe zum Beispiel einen ganz neuen Track von DJ und Produzent Marshmello aus den USA. Den kennt ihr wahrscheinlich hier auch aus 1 Live. Den spielen wir rauf und runter, einer der bekanntesten überhaupt. Und der wiederum ist Fan von einer ganz neuen Künstlerin, die ich euch in der ersten Stunde hier gespielt habe, aus Freiburg, lustigerweise. Franzi nennt sie sich als Künstlerin. Hat ihren allerersten Track draußen, der viral geht. Unter anderem auch, weil Marshmello ihn gerepostet hat in seiner Story. Mehr dazu in der nächsten halben Stunde. Jetzt erstmal Peggy Gou hier zusammen mit Ira Star Woman.

0: von 10. Ich habe eben schon erzählt, die ist wirklich, kann man sagen, über Nacht berühmt geworden. Hatte vorher noch nie einen Song in ihrem ganzen Leben geschrieben. Nur so aus Spaß so Coverversion mit ihren Eltern eingesungen. Und hat eben diesen Track produziert in einer Session zusammen mit den beiden deutschen Produzenten Kasi und Antonius. Und das Ding ist wirklich durch die Decke gegangen. Von 300 Followern bei Instagram innerhalb von wenigen Stunden auf 10.000. Unter anderem auch, weil DJ und Produzent aus den USA Marshmello in irgendeiner Form auf diesen Track aufmerksam geworden ist. Ich habe mit ihr drüber gesprochen.
1: Ich freue mich extrem, dass so eine riesige Persönlichkeit meinen Song von so einem unbekannten Mädchen aus Freiburg irgendwie feiert. Ich glaube, da hat der Algorithmus einfach irgendwie eine gute Arbeit gemacht. Meine Theorie ist, weil, also es ist tatsächlich so, mein Song wird am meisten in Deutschland gehört und am zweithäufigsten in den USA, was eh natürlich total ein verrücktes Phänomen ist irgendwie. Das hat man ja bei Gut Genug von Blumengarten und Kitsch Creek schon gesehen. Icky Mel ist auch super viral gegangen, auch in anderen Ländern. Und ich gehe mal davon aus, dass er meinen Song auf seine For You gespielt bekommen hat, irgendwie so, und ihn gefeiert hat. Dann hat er bei mir kommentiert und ich natürlich krass geliked, Kommentar geliked, direkt geantwortet, bla. Und dann ist er mir auch gefolgt und hat das dann in seiner Story gepostet.
0: Marshmello ist Fan von dieser Künstlerin hier aus Freiburg, von Franzi, hat ihren Track repostet in seiner Story und dann ist sie natürlich nochmal bekannter geworden. Auch in den USA wird 10 von 10 anscheinend mittlerweile gestreamt, was richtig absurd eigentlich schon ist. Close My Eyes ist jetzt ein ganz, ganz neuer Song von Marshmello selbst. Zusammen mit Illenium aus Chicago hat er den Track rausgebracht. Bekommt ihr jetzt hier in 1Live.

Leute, Aachen trifft auf Berlin. Nicht zum ersten Mal, aber es ist ein ganz neuer Track von den beiden zusammen. Luciano hat zusammen mit Jazik wieder was rausgebracht. Let Me Love You.

Luciano ist nicht das erste Mal, dass die beiden zusammenarbeiten, aber das erste Mal, dass sie ein komplettes Album gemeinsam rausgebracht haben. Am Freitag ist es erschienen, Starboys. Und hat natürlich genau

Beauty and the Beat, Justin Bieber featuring Nicki Minaj in 1 Live. Das ist nicht neu für den Sektor, aber es ist einfach ein Hit. Deswegen freut ihr euch auch immer wieder, wenn man den hier spielt. Nächster Track kommt von Jamie Miller. Der ist bekannt geworden als Finalist der Castingshow The Voice in Großbritannien. Hat jetzt einen neuen Track draußen, Baby Doll. Bekommt ihr jetzt. Der ist neu für den Sektor. Jamie Miller.

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1: Um 16 Uhr, ich bin Benjamin Paris. Beim Fußball gibt es ja immer wieder mal Ausschreitungen und auch Gewalt, besonders in den unteren Ligen. Erst letztes Wochenende waren zwei Kreisligaspiele völlig eskaliert und auch Schiedsrichter werden immer wieder angegriffen. Deswegen ist heute ein neues Projekt gestartet. Mehr von Julian Cooper.
2: In der Kreisliga B in Gelsenkirchen bekommen die Amateurschiedsrichter ab heute Bodycams. Die Schiris können die Kameras immer dann aktivieren, wenn es bei einem Spiel kritisch wird. Der DFB will rausfinden, wie sich die Spieler in den Situationen verhalten und wie sich die Schiris fühlen. Die sollen dann auch befragt werden. Dass so ein Projekt nötig ist, zeigen aktuelle Zahlen vom Fußballbund. Letzte Saison gab es zwar weniger Vorfälle mit Gewalt und Diskriminierung bei Amateurspielen, dafür wurden Spiele häufiger abgebrochen wegen extremer Situationen. Erst letztes Wochenende hatte ein Spieler vom SC Siegen den Schiri wie ein Wrestler rumgeschleudert. Er wurde für 5 Jahre gesperrt.
1: Tanken ist zurzeit ja schon super teuer und der Preis könnte noch weiter kräftig steigen. Jetzt ist in Saudi-Arabien noch eine Pipeline zerstört worden. Außerdem sind wichtige Wasserstraßen für Öltanker blockiert. Deswegen könnte noch weniger Rohöl von Saudi-Arabien auf den Weltmarkt kommen. Und das treibt die Preise an den Tankstellen immer weiter. In Rheinland-Pfalz kann man verstorbene Angehörige seit einem Jahr auch quasi zu Hause behalten oder ihre Asche irgendwo verstreuen. Das Land hatte das Bestattungsrecht gelockert. Jetzt gibt es eine erste Bilanz und die zeigt, die allermeisten Toten werden weiter auf Friedhöfen bestattet. Weniger als 2% der Angehörigen kümmern sich selbst um die Asche. In vielen Freibädern in NRW ist die Saison jetzt vorbei. Da war heute offiziell der letzte Tag, zum Beispiel in Bonn, Aachen, Essen und im Sauerland. Einige Freibäder in NRW sind aber auch nächste Woche noch auf. Da soll das Wetter ja auch nochmal ganz gut werden. In Oelde geht draußen schwimmen sogar noch bis Anfang Oktober. Und dann noch Bundesliga. Da gibt es den ersten Trainerwechsel der Saison. Gladbach hat sich einen Tag nach dem 0:5 in Freiburg von Eugen Polanski getrennt. Jetzt wird ein neuer Coach gesucht. Außerdem läuft gerade das erste Sonntagsspiel Leipzig gegen den HSV und da steht es 2:0 für Leipzig. Später muss dann der Rekordmeister Bayern München beim Aufsteiger Elversberg aus dem Saarland ran.
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1: Der Regen lässt langsam nach und dann können die Wolken teilweise sogar noch Lücken bekommen. Dazu gibt es heute Abend noch 13 bis 19 Grad. Morgen startet der Tag teilweise noch nass, später dann aber überall Sonne und Wolken und meistens trocken. In Wermelskirchen und Halle kommen dann auf 21 Grad, Troisdorf und Neuss auf 23 und in Heinsberg 24 Grad. Am Dienstag sonnig und bis 28 Grad warm. Erst gegen Abend kommen dann Schauer auf.
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1: Einiges los auf den Straßen, hier braucht ihr die meiste Geduld. A1 Blankenheim Richtung Euskirchen zwischen Mechernich und Wiskirchen dauert es etwa eine Stunde länger, 3 Kilometer Stau. A1 Köln Richtung Dortmund zwischen Wermelskirchen und Remscheid, Viertelstunde länger, 4 Kilometer. A3 Frankfurt Richtung Köln zwischen Siebengebirge und Loma, 6 Kilometer Stau, Viertelstunde plus. A3 Arnheim Richtung Köln zwischen Kreuz Oberhausen und Kreuz Kaiserberg, 10 Minuten länger, 4 Kilometer. A61 Koblenz Richtung Mönchengladbach zwischen Mendig und Dreieckbad, 9a etwa 20 Kilometer Stau, das dauert eine halbe Stunde länger. Und mehrere Autobahnen sind wegen Bauarbeiten gesperrt, zum Beispiel die A2 zwischen dem Kreuz Oberhausen und dem Dreieck Bottrop. Welche andere noch, das könnt ihr in der 1Live-App nachlesen.
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3: Hi, hier ist Franziska Nisa. Jetzt kommt eine Kombination aus verschiedenen Producern, Künstlern, die hatte ich so nicht auf meiner Bingo-Karte stehen. Mako aus Deutschland hat einen Track zusammen rausgebracht mit den Chainsmokers aus den USA. Die Chainsmokers sind anscheinend auf seinen Track Nachts wach gestoßen, zusammen mit Mix und MacLeod, und haben den mal in irgendein Set eingebaut. Das kann man sich überhaupt gar nicht ausmalen, dass das tatsächlich so gewesen sein soll. Aber ja, und dann haben sie Kontakt miteinander aufgenommen und daraus ist jetzt dieser In- und Auswendig entstanden. Bekommt ihr jetzt.
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0: Grande. Hate That I Made You Love Me in 1 Live. Wir brauchen ein bisschen Sommermusik. Die fade ich jetzt mal hier rein. Das hier sind Almost Monday. Das ist eine Band aus San Diego, mit denen ich vor kurzem gesprochen habe. Dawson, Cole und Luke, die zusammen schon wirklich seit Kindheitstagen Musik machen und ein ganz, ganz, ganz tolles Sommeralbum rausgebracht haben, was man jetzt aber auch im Herbst noch gut... Es ist ja noch gar nicht Herbst, ne? Aber ich fühle es irgendwie schon so. Ich weiß nicht, wie es euch geht. Jedenfalls kann man das jetzt immer noch super gut hören. Einen neuen Track, French Kids, bekommt ihr jetzt gleich hier in voller Länge. Und ich habe mit Dawson eben gesprochen, dem Sänger, und der hat gesagt, ey... Es ist so unglaublich cool, wenn man schon so jung anfängt, zusammen Musik zu machen, weil man hat als Kind so eine Superpower, dass man sich überhaupt über nichts Gedanken macht. Also dieses ganze, mein Gott, werden wir wohl mit unserer Musik erfolgreich werden? Wie anstrengend ist wohl das Touren? Was können wir alles noch machen, damit die Leute uns hören? Das macht man sich alles überhaupt gar nicht, wenn man eben noch so jung ist, sondern man trifft sich einfach jeden Tag im Probenraum und spielt sich einfach die Finger wund.
1: It's such a superpower, because you're a kid and you have no idea how hard it is to tour and how hard it is to get signed and have a song breakthrough and like all of the things that go through it. You just know you love it, and I think like that energy is what's required to like the spark to get things going, because you just, it's like an unrelenting belief that you'll make it and do it.
0: Also, apropos Superpower als Kinder. Kinder haben wirklich Superpower, weil Kinder können extrem gut im Moment leben. Und daraus ist wohl auch dieser nächste Track entstanden, French Kids. Die waren nämlich in einem französischen Club und da waren Kinder unterwegs, die sich völlig ungehemmt so richtig in der Musik verloren hatten und im Moment gelebt haben. Daraus ist dieser Track entstanden, Almost Monday für euch.

Der nächste Track ist was für alle, die genau wissen, was sie wollen und sich dafür auch nicht rechtfertigen möchten. Es ist ein Track von zwei Künstlerinnen, die mehr für Selbstbewusstsein und Empowerment im deutschen Rap nicht stehen könnten. Nämlich von Icky Mel zusammen mit Bad Moms Jay. Der Track heißt Geile Sau trotzdem und den bekommt ihr jetzt ganz neu hier in 1Live in der Neu für den Sektor Sendung am Sonntag. Geile, geile.

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5: Um 16:30 A1 Blankenheim Richtung Euskirchen zwischen Nettersheim und Wiskirchen. 45 Minuten länger, 5 Kilometer Stau nach einem Unfall. A1 Köln Richtung Dortmund zwischen Wermelskirchen und Remscheid. 15 Minuten länger, 4 Kilometer Stau. A1 Osnabrück Richtung Münster zwischen Lengerich und Münster Nord. 15 Minuten plus, mehr als 15 Kilometer stockend. Dann die A2 Dortmund Richtung Hannover zwischen Herford Ost und Flotow West. Die ist die Autobahn nach einem Unfall gesperrt. Dann A33 Osnabrück Richtung Bielefeld zwischen Osnabrück Fledda und Borklo Kloster Ösede. 10 Minuten länger, 4 Kilometer. Dann A46 Richtung Wuppertal Richtung Düsseldorf zwischen Wuppertal Kronenberg und Hahn West. 10 Minuten plus, 2 Kilometer Stau. A59 Köln Richtung Bonn zwischen Köln Lind und Troisdorf. 10 Minuten länger, 3 Kilometer. A61 Koblenz Richtung Mönchengladbach zwischen Wehr und Dreieck Sinzig. 15 Minuten plus, 8 Kilometer stockend.
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6: Hallo, hier ist Franziska Nisa. Nächster Track hier ist von H aus Großbritannien. Der Rapper hatte Anita Ward aus den 70ern gesampelt für seinen Track Ring My Bell. Und jetzt gibt's einen deutschen Remix, also mit einem deutschen Künstler noch dazu, nämlich Billa Joe. Den kennt ihr auch aus dem Surrounding von Summer Jam. Haben wir heute auch schon gehört mit Kilimanjaro. Jetzt mit H zusammen auf einem Track Ring My Bell.

Love Sober mit von Kamrad in 1 Live. Könnt ihr euch noch an Panic Baby erinnern? Künstlerin aus Berlin, die wir ja auch schon richtig gut gefeatured hatten, nämlich bei Europe's Biggest Gig. Da schalten wir uns ja immer mit 4, also insgesamt sind wir 5 unterschiedliche Radiosender aus Europa, die sich zusammenschalten für einen Abend, und jeder Radiosender darf eine Künstlerin, einen Künstler für eine halbe Stunde sozusagen ins Rennen in Anführungsstrichen geben, und diese Live-Session von diesen Artists werden dann eben in alle anderen 4 bis 5 Städte übertragen. Und das war eben für 1 Live Panic Baby beim letzten Europe's Biggest Gig. Und das war so unglaublich schön und emotional, weil sie ganz alleine da saß, so nur mit ihrem Omnicord. Das ist so ein Instrument, wo man ganz viele unterschiedliche, richtige, sweete Sounds abspielen kann. Und ihre Stimme, die war dadurch so intensiv und so nahbar, dass das wirklich uns allen hier komplett den Mund hat offen stehen lassen. Und jetzt hat sie einen ganz neuen Track draußen, den wir hier natürlich auch super gerne für euch spielen möchten in 1 Live. Troubled Man von Panic Baby bekommt ihr jetzt.

0: Temper City mit Self-Aware. Steht ihr eigentlich auf französischen Rap? Ich ja schon, auch wenn ich fast gar nichts verstehe. Also wirklich eigentlich gar nichts, muss ich gestehen. Aber ich finde, französischer Rap, der hat oft so was sehr Eigenes, was sehr Cooles. Da wird sich auch sehr viel daran bedient. Ne? Also ich meine so Raf Camora, Bones MC, die haben auf jeden Fall mit ihren ganzen Platten, die sie rausgebracht haben, auch schon mal geguckt, was so in Frankreich abgeht. Jedenfalls habe ich jetzt einen französischen Rapper für euch. Mauvais Joe heißt der. Stammt nämlich ursprünglich aus einer bekannten französischen Rap-Gruppe, Triangle des Bermudes. Ist aber mittlerweile etablierter Solokünstler und bekommt immer mehr Fans, auch international dazu. Hat mehr als 103 Millionen Streams irgendwie auf verschiedenen Streaming-Plattformen und bringt jetzt hat schon rausgebracht, Anfang September, genau, hat er schon ein Album rausgebracht, nämlich L'Undertaker. Und daraus bekommt ihr jetzt hier einen Track in dieser Sendung, neu für den Sektor, nur neue Songs für euch hier am Sonntag. Bandela heißt er, Mauvais Joe, jetzt für euch hier aus Frankreich, ganz neu in 1 Live.
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Less Than a Lover, Jenny in 1Live. Den finde ich ja richtig, richtig sweet, den Song. Ganz sweet ist auch der nächste von Malek Harris. Hier Landsberg am Lech in Oberbayern. Kennt er noch, hier ist aus 1Live. Easy.

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1: Um 17 Uhr mit Raphael Krämer. In vielen Freibädern in NRW ist jetzt Schluss. Heute war der letzte Tag in der Saison. Mehr dazu von Julian Cooper.
2: Ab morgen wird's nochmal warm in NRW, aber zu spät für einige Freibäder. Heute ist in vielen Schluss, zum Beispiel in Köln, Bonn, Aachen, im Krugerbad Essen, im Waldfreibad Gudenhagen in Brilon oder in Münster-Hildrup. Viele Bäder ziehen auch schon eine Bilanz und die sieht ziemlich gut aus. Fast überall waren mehr Leute da als letztes Jahr. Teilweise gab es Rekordzahlen. Das lag am warmen Wetter und viel Sonne im Sommer. In Kleve zum Beispiel gab es ein Plus von fast 30.000 Besuchern. In Hilden waren 20.000 mehr da. In Bielefeld war es sogar die stärkste Saison seit 8 Jahren. Einige Freibäder in NRW sind auch noch eine Woche länger auf oder ziehen durch. In Oelde geht draußen schwimmen sogar noch bis Anfang Oktober.
1: In Niedersachsen schließen gleich die Wahllokale. Gut eine Stunde lang können Wähler da noch ihre Stimme abgeben. Dort werden Bürgermeister und Landräte neu gewählt und wer in den Stadtrat soll. Im Blick ist auch in Niedersachsen, wie gut die AfD abschneidet, nach ihrem Sieg bei der Landtagswahl in Sachsen-Anhalt letzte Woche. In Gelsenkirchen startet heute ein Projekt, das es so bisher in Deutschland noch nicht gibt. In der Kreisliga bekommen Schiedsrichter ab heute Bodycams, damit sie besser geschützt sind. Die Kameras sollen zum Beispiel aufzeichnen, wenn es Ärger um knifflige Situationen gibt. Gewalt im Amateurfußball ist seit Jahren ein Problem in Deutschland. In der Fußball-Bundesliga spielt der FC Bayern gleich im Dorf. Er ist zu Gast bei Elversberg im Saarland. Und Elversberg steht in der Tabelle gerade vor den Bayern. Ungewohnt für Bayern-Spieler Joshua Kimmich.
3: Ja, die sind ja furios gestartet. Wir gehen als Underdog dahin, sind hinter Elversberg momentan. Haben, glaube ich, schon 7 Kisten gemacht, oder?
1: Gerade läuft noch das Spiel Leipzig gegen Hamburger SV. Es steht im Moment 3:0 für Leipzig.
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1: Der Regen lässt zum Abend etwas nach, stellenweise lockert es auch mal auf. Die Höchsttemperaturen liegen zwischen 13 und 19 Grad. Morgen geht der Tag grau los, auch teils mit etwas Regen. Später gibt es dann Sonne und Wolken. Bielefeld erreicht dann 22 Grad, Bocholt und Iserlohn 23 und Aachen und Bergisch Gladbach 24 Grad. Dienstag sieht es so ähnlich aus. A1 Blankenheim Richtung Euskirchen zwischen Nettersheim und Wiskirchen. Eine halbe Stunde plus 7 Kilometer Stau wegen Bergungsarbeiten ist dann nur eine Spur frei. Dann A1 Osnabrück Richtung Münster zwischen Bad Bergen und Münster Nord. 10 Minuten plus 5 Kilometer stockend. A2 Dortmund Richtung Hannover zwischen Herford Ost und Flotow West. 30 Minuten plus 3 Kilometer Stau wegen Bergungsarbeiten. A4 Aachen Richtung Köln zwischen Eschweiler West und Weißweiler. 15 Minuten länger 3 Kilometer Stau. Und A61 Koblenz Richtung Mönchengladbach zwischen Wehr und Dreieck sind sich 10 Minuten länger, 5 Kilometer stoppen.
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5: Mit Franziska Nieser und in der nächsten halben Stunde schalten wir mal rüber in die Arena nach Köln. Da spielen ja heute Abend Cat's Eye. Das Konzert ist vor Wochen wirklich schon ausverkauft gewesen. Cat's Eye, Girl Group aus den USA, die aber sehr international tatsächlich unterwegs ist. Also da sind nicht nur Amerikanerinnen in dieser Band, sondern eben auch Japanerinnen, Südkoreanerinnen. Das ist sehr, sehr multinational. Und die spielen nur ein einziges Deutschlandkonzert. Und das in Köln. Da schalten wir gleich hin. Jetzt erstmal Mixo, MacLeod, Trettmann, UFO 361.

Kommen wir jetzt zu einer anderen ganz tollen britischen Popsängerin, die hauptsächlich EDM und House-Songs macht. Becky Hill. Kennt ihr vielleicht? Die hat auch bei der ersten Staffel der Castingshow The Voice UK teilgenommen und ist da bis ins Halbfinale gekommen. Hat auch schon mit Oliver Heldens aus den Niederlanden zusammengearbeitet und mit ihm zusammen, ist aber schon Jahre her, Platz 1 der britischen Charts erreicht. Neue Single kommt jetzt als erster Track von ihrem neuen Album Rebecca. Das soll am 13. November rauskommen. Eigentlich war der 11. September geplant, also letzten Freitag, aber sie möchte noch ein paar Songs fertigstellen. Ist noch nicht ganz so zufrieden anscheinend. Hier ist sie jetzt für euch. Changes heißt der Track. Becky Hill. 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

mit Loser. Kennt ihr wahrscheinlich aus dem Spider-Man-Film, wenn nicht hier aus dieser Sendung oder aus 1Live generell. Und Paul von 01099 hat ja ein erstes Album rausgebracht, ein Solo-Album. Was ist passiert? Zusammen mit Anaïs bekommt ihr jetzt.

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0: Um 17:30 A1 Blankenheim Richtung Euskirchen zwischen Mechernich und Wiskirchen. 20 Minuten plus, 4 Kilometer Stau. Wegen Bergungsarbeiten ist da nur eine Spur frei. A1 Euskirchen Richtung Köln zwischen Euskirchen und Erftstadt. 10 Minuten länger, 4 Kilometer stockend. A1 Osnabrück Richtung Münster zwischen Lattbergen und Greven. 10 Minuten plus, 5 Kilometer. Dann A3 Oberhausen Richtung Arnheim zwischen Oberhausen-Holten und Kreuz Oberhausen. 3 Kilometer Stau. A42 Kamp-Lintfort Richtung Dortmund zwischen Oberhausen-Zentrum und Bottrop-Süd. 10 Minuten plus, 4 Kilometer stocken, dann A61 Koblenz Richtung Mönchengladbach zwischen Wehr und Dreieck Sinzig, 15 Minuten länger, 6 Kilometer Stau und A61 Koblenz Richtung Mönchengladbach zwischen Rheinbach und Zwisttal etwa 10 Minuten plus, 4 Kilometer stocken.
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2: Hi, hier ist Franziska Nieser. Seid ihr gerade unterwegs zum einzigen Deutschlandkonzert von Cat's Eye in Köln? Hört ihr vielleicht gerade zu? Ich wünsche euch auf jeden Fall eine unglaublich geile Show. Das ist ja wirklich seit Wochen ausverkauft. Wenn ihr noch Tickets bekommen habt, dann herzlichen Glückwunsch. Rebecca Zöller hier von 1Live ist für uns und für alle, die nicht dabei sein können, vor Ort. Zu der schalten wir gleich mal hin, zu Cat's Eye Arena in Köln. Jetzt erstmal er hier.
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1: Verschwommen von Chiago. In 1 Live, neu für den Sektor, eure Sendung am Sonntag.
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1: Cat's Eye sind gerade auf großer Tour, 28 Shows in Arenen. Am 1. September sind sie in Dublin gestartet. Und eine Show, eine Arena-Show gibt's in Deutschland und die findet genau heute statt. In Köln in der Arena. Viele von euch haben leider keine Tickets mehr bekommen. 1 Live-Reporterin Rebecca Zöller ist vor Ort. Rebecca, wie sieht's aus? Sind die Leute schon seit gestern da?
2: Also ich habe das Gefühl, durch den Regen ist es so ein bisschen gediegener, als es normalerweise gewesen wäre. Okay. Ich stehe jetzt so 300 Meter vorm Eingang und zwar mit Isabella, Ella und Anna. Und ihr steht hier schon 1,5 Stunden ungefähr und habt euch Wochen, Monate lang drauf vorbereitet. Isabella, beschreib doch mal ganz kurz, wie siehst du heute aus?
3: Also ich bin heute als Katze hier und ich habe meine Haare so in so Katzenohren, so richtig cute. Und dann, aber mein Outfit ist eher basic. Ich habe so ein Lacy-Top, ich weiß auch nicht, und so ein Kleid, so ein Rock eigentlich, ja.
2: Also es sieht ganz toll aus. Die Outfits sind nämlich spielen eine große Rolle, aber es spielt auch mehr eine Rolle. Ella, was macht denn Cat's Eye für dich so besonders?
4: Also für mich macht Cat's Eye besonders, dass halt so verschiedene Mädchen so aus verschiedenen Kulturen zusammenkommen und so eine Gruppe gebildet haben. Und ich glaube, das kann halt auch sehr viele junge Mädchen aus verschiedenen Kulturen so inspirieren. So, oh mein Gott, ich sehe jetzt ein Mädchen aus meiner Kultur, die ist auch Idol geworden. Das heißt, ich kann das auch schaffen. Und ich glaube, das ist halt sehr so inspirational. Und das ist es so auch so besonders, weil man sieht das halt nicht so oft, wieso so viele verschiedene Kulturen so eine Gruppe bilden und das ist so interessant über den.
2: Oh, ich freue mich so sehr. Ich sehe euch schon jetzt das Glitzern so in den Augen an. Es ist so. Anna, worauf freust du dich denn jetzt heute Abend? In 3 Stunden geht's los. Worauf freust du dich am meisten?
3: Also ich denke, für mich ist Yunchis Dance Solo, weil Yunchi mein Bias ist. Ich bin sehr spannend, ja.
2: So, und jetzt noch ein bisschen Stimmung für Cat's Eye später.
3: Cat's Eye!
2: Also man ist hier hyped.
1: Einziges Deutschlandkonzert, hier sind sie jetzt für euch. Cat's Eye.

Stella Lefty, Boston. Wenn das nichts für euch ist, so country-eske Musik, dann ist vielleicht der nächste Track einer, der euch abholt. Erinnert ihr euch noch an das hier? An den hier? Aus 90ern. Lovely Day. Von Blaze. So ein House-Classic. Der Track hier, der wurde jetzt nochmal neu aufgelegt, sozusagen, von Tommy Phillips. Das ist ein Producer, ein DJ aus Großbritannien. Sun is Shining, Lovely Day, hat er jetzt rausgebracht. Ist auf Platz 1 bei Beatport geklettert. Was ziemlich krass ist, weil Beatport ist ja die weltweit größte Plattform für elektronische Musik und so auch die zentrale Anlaufstelle für DJs, die dort Tracks kaufen, streamen und entdecken. Und sein Song ist eben ein Rework von diesem House-Klassiker von 1997. Und den bekommt ihr jetzt hier in 1Live, neu für den Sektor, eure Sendung am Sonntag. Tommy Phillips.

wahnsinnig guter Pop-Track. Mein Gott. 2 Punkte für euch hier in 1 Live, neu für den Sektor. Eure Sendung am Sonntag. Hier habe ich noch einen ganz neuen Banger für euch. Es kommt aus Budapest tatsächlich. Ein Sänger und Produzent, ein georgischer Sänger und Produzent, der mittlerweile aber in Budapest lebt. David Zeretli heißt er, nennt sich als Künstler Dati. Take Me There heißt der Track, den ihr jetzt bekommt. Das ist so bisher sein größter internationaler Erfolg, würde ich sagen. In über 20 Ländern in die Shazam-Charts eingestiegen, kletterte unter die Top 25 der weltweiten

auch schon raus. Es übernimmt jetzt hier gleich Kotaro Dürr und ich habe gesehen, der stellt euch das neue Spiel zur Serie Babylon Berlin vor. Macht's gut, schönen Abend.

0: 15 Uhr mit Raphael Krämer. Die Chefs der großen KI-Firmen warnen ein weiteres Mal vor ihrer eigenen Technik. Ein Vorstoß kommt gerade von Anthropic, der Firma hinter Claude. Laut Reporter Ablo Afakama hat da der Chef Vorschläge gemacht.
1: Lasst uns KI langsamer entwickeln, sagt er, und zwar als Verabredung aller großen Firmen. Und zweitens, er will unabhängige Beobachter in die Firma lassen. Und von den Konkurrenten ChatGPT und Grok gab es schon eine Reaktion. Die Firmenchefs finden das eine gute Idee.
0: Eine Sorge ist, dass KI zum Beispiel schon in wenigen Monaten das komplette Internet übernehmen könnte. In vielen Freibädern in NRW ist die Saison jetzt vorbei. Da war heute der offiziell letzte Tag. Zum Beispiel in Bonn, Aachen, Essen und im Sauerland. Einige Freibäder in NRW sind auch noch nächste Woche auf. Da soll das Wetter noch mal ganz gut werden. In Oelde geht draußen schwimmen sogar noch bis Anfang Oktober. Heute konnte man sich viele Orte anschauen, die sonst nicht zu sehen sind. Mehrere Millionen Menschen in Deutschland haben sich auf den Weg zum Tag des offenen Denkmals gemacht. Die Organisatoren sind zufrieden. Allein in NRW gab es fast 1200 Angebote. In Chinas Hauptstadt Peking dürfen die Menschen nicht mehr nur keine Drohnen fliegen lassen, sie dürfen bald auch keine mehr besitzen. Die Behörden haben noch strengere Regeln erlassen. Wer eine Drohne hat, muss sie abgeben oder verschrotten lassen. Dafür soll es eine kleine Entschädigung geben. Der Hamburger SV hat das zweite 0:5 in Folge kassiert. Letzte Woche gegen Mainz in der Fußball-Bundesliga, heute in Leipzig. Auch das erste Spiel war eine Niederlage. Für den HSV ist es der schlechteste Saisonstart der Vereinsgeschichte. Gerade spielt in der Bundesliga noch Bayern in Elversberg. Es steht nach der ersten halben Stunde 1:0 für Bayern München.
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0: Es regnet weniger über den Abend, teils lockert es auch auf, ganz trocken ist es aber weiter nicht. In der Nacht gehen die Temperaturen auf 16 bis 10 Grad zurück. Morgen startet der Tag dann grau und nebelig, später gibt es auch mal Sonne. In Lemgo und Dortmund gibt es dann 22 Grad, in Aalen 23 und in Leverkusen und Düren 24 Grad. Dienstag wechseln sich dann Sonne und Wolken ab.
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0: A1 Blankenheim Richtung Euskirchen zwischen Mechernich und Wiskirchen. 10 Minuten plus, 2 Kilometer Stau wegen Bergungsarbeiten. A42 Kamp-Lindfort Richtung Dortmund zwischen Oberhausen Zentrum und Bottrop Süd. 3 Kilometer stockend. Dann A59 Köln Richtung Bonn zwischen Köln-Lind und Dreieck St. Augustin West. 4 Kilometer. A61 Koblenz Richtung Mönchengladbach zwischen Wehr und Dreieck Sinzig. 10 Minuten länger, 5 Kilometer stockend. Und noch die A61 Koblenz Richtung Mönchengladbach zwischen Rheinbach und Zwisttal. 10 Minuten plus. 6 Kilometer stockend.
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3: Na, ich war schon ein bisschen gespannt auf den Verkehr, weil die Meldung ist ja da, dass im Ruhrgebiet jetzt am zweiten Wochenende im September, das ist jetzt, hier zwei wichtige Ost-West-Verbindungen in Richtung Dortmund gesperrt sind und
4: es war lang. Wir haben es gerade gehört.
3: Hey, Kotaro Dö hier. Ich hoffe, ihr seid da, wo ihr sein wollt oder sein müsst, aber auf jeden Fall schon angekommen. Und ich bin für euch da bis um 21 Uhr. Gleich mit einem geilen Game für Fans von der Serie Babylon Berlin.

0: Gleich Viertel nach sechs. Hier ist eins live. Und es wird ein bisschen psycho, denn all eure Erinnerungen sind gelöscht.
1: Sie wissen nicht, was mit ihnen geschehen ist. Sie haben alles vergessen. Um ihnen ihre Erinnerungen zurückzugeben, werde ich sie nun hypnotisieren.
0: Genau das ist das Setting für das Game zu Babylon Berlin. Das Spiel zur Serie Eine Nacht in Mokka FT. Das kommt heute raus, also es ist jetzt schon draußen, kostenlos bei Steam. Woher kam die Idee, ein Spiel zu dieser Serie zu machen?
2: Die kam von euch.
0: Jörg Friedrich ist das. Der hat das Spiel mitentwickelt, ist Chef vom Studio Paint Bucket Games. Wir gehören ja auch zu ARD. Und die hatte nach Spielentwicklerinnen und Entwicklern gesucht, die ein Game rund um die Serie entwickeln wollen.
2: Also diese Ausschreibung gesehen haben, das müssen wir machen. Das müssen wir gewinnen, unbedingt. Und wir haben uns echt auch alles gegeben. Ich glaube, es war unser geilster Pitch bis jetzt.
0: Mhm. Vor allem Jörg und sein Team feiern die Serie ja auch hart. Und dieses 30er-Setting, genau das, genau diese Zeit, in der auch das Game spielt. Und da sind wir Gabriele im Game. Da spielt ihr Gabriele, die muss einen mysteriösen Fall lösen, habt aber leider keine Erinnerung. Mani Hanke. Die ist Narrative Designerin, also die hat die Geschichte mitverantwortet des Spiels und hat uns auch erklärt, warum das Game Eine Nacht im Mokka FT heißt.
3: Das ist der große Club, in dem sich alles abspielt in Babylon Berlin. Das ist immer wieder das Herzstück. Und die andere Konstante ist eben Dr. Schmidt.
0: Dr. Schmidt, der euch hypnotisiert und nicht so wirklich ein Good Guy ist. Klären müssen wir noch, was dieses Game kann, was euch da erwartet. Und unser 1Live-Spielemann Tobi Wienke hat's für euch ausgecheckt. Und das hört ihr noch in dieser halben Stunde. Nach Eric Prydz und Flow.
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0: Also wenn ich eins übers Mokka FD weiß, dem Club aus Babylon Berlin, dass Eric Pritz mit Call On Me dort nicht lief.
1: Es geht ja gar nicht zeitlich.
0: Zur Serie Babylon Berlin, wo jetzt die dritte Staffel ansteht, gibt es seit dieser Woche ein neues Game und das ist komplett kostenlos für euch. Das heißt, eine Nacht im Mokka FD. Eine Babylon Berlin Story. Eins live Spielemann Tobi Wienke. Du hast es für uns angezockt, das Mokka FD, der Nachtclub aus der Serie. Fans kennen den.
2: Ja, genau. Und in diesem Club bewegen wir uns im Spiel und sind eine Journalistin, die in einem Mordfall recherchiert. Genauer, wir sind eigentlich in ihren Erinnerungen.
3: Sind Sie bereit? Bereit für die Sitzung? Dann schließen Sie jetzt die Augen.
2: Ja, sie wird nämlich von Dr. Schmidt, den kennen wir aus der Serie, hypnotisiert und erlebt eben diese eine Nacht immer wieder. Es ist ein Point-and-Click-Adventure in so einer düsteren Comic-Optik.
0: Also stopp mal, du hast gesagt, beim ersten Mal durchspielen. Das heißt, das ist ein Game, das eigentlich so konzipiert ist, dass man es mehrfach durchzocken soll.
2: Ja, also wir müssen herausfinden, was ist im Mokka FD passiert? Wurde jemand umgebracht? Wurde überhaupt jemand umgebracht? Und was ist Erinnerung? Was ist Realität? Und was ist vielleicht nur Einbildung? Es ist wirklich total verwirrend. Ich selber bin Fan der Serie und muss zugeben, ich habe am Anfang überhaupt nicht verstanden, was das Spiel von mir will, was ich überhaupt machen muss. Erst nach dem ersten Durchspielen tatsächlich habe ich dann Hinweise gefunden und so weiter. Und dann habe ich gerafft, was will das Spiel von mir? Es will nämlich von mir, dass ich als Journalistin zum einen meinen Durchbruch haben will, also die große Headline in der Zeitung auf der Titelseite, aber eben auch was moralisch bewegen möchte. Das war aber erst nach dem ersten Durchspielen wirklich klar.
0: Okay, also die Figur, die hat Ziele. Sagen wir mal so. Aber nochmal, hier diese Sache mit dem mehrfach durchzocken. Wie funktioniert das? Muss man sich die Zeit nehmen? Sollte man sich die Zeit nehmen? Was sagst du?
2: Also, ich sag mal so, einmal durchspielen dauert ungefähr so lange wie zwei Folgen der Serie gucken. Ne? Anderthalb, zwei Stunden grob gesehen. Okay. Und zwei Folgen Babylon Berlin können ja auch erstmal verwirrend sein. Da brauchst du dann auch mehr, um klarzukommen. Was das Game gut macht, es fängt dieses Setting der Serie, dieses, etwas psychedelische, dieses 30er Jahre, dieses 20er, 30er Jahre Flair und so, wirklich gut ein. Ist aber, wie gesagt, ganz schwere Kost, aber es kostet halt nichts. Von daher, wenn du Fan der Serie bist, probier's einfach mal aus, lass dich drauf ein und wenn du es das erste Mal durchgespielt hast und es klarer wird, glaube ich, kommst du damit klar.
0: Man sagt 1Live Spielemann, Tobi über

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7: Um 6:30 A1 Münster Richtung Dortmund zwischen Kamener Kreuz und Kreuz Dortmund-Unna. 10 Minuten plus, 4 Kilometer stockend an einer Baustelle. A1 Dortmund Richtung Köln zwischen Burscheid und Kreuz Leverkusen. 3 Kilometer Stau nach einem Unfall. A3 Frankfurt Richtung Köln zwischen Siebengebirge und Lohmar. 10 Minuten länger, 4 Kilometer stockend. Dann A61 Koblenz Richtung Mönchengladbach zwischen Wehr und Dreieck Sinzig. 10 Minuten länger, 5 Kilometer stockend. Und A61 Koblenz Richtung Mönchengladbach zwischen Weilerswist und Kreuz Bliesheim. 10 Minuten plus, 4 Kilometer Stau.
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8: Hey, schreibt mir gerne in die 1 Live App, wo ihr gerade seid. Seid ihr unterwegs? Geht's für euch nach Hause oder seid ihr gerade auf dem Weg in eine neue Woche bereits? Über die 1 Live App oder 0221 567 89 111. Ich bin der Kotter. Ich bin für euch hier am Start bis 21 Uhr. Und in dieser halben Stunde hätten wir die O-Ton-Charts für euch. Und zwar die Plätze 5 und 4.

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1: Die verlässlichsten Charts der Welt. Vergesst alle Alben- und Singles-Charts, die ihr so bekommen könnt. Nur hier liegt die einzig wahre Wahrheit, die Top 5 eurer liebsten kleinen Versprecher, fantastischer Momente und auch überhaupt Sachen, wo man denkt, hat der das wirklich gesagt? Mit 5 Plätzen und eure Platz 5 und 4 gehen so.
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1: Abgestimmt auf 1live.de und in der 1live-App habt ihr jetzt für Platz 5. Und da geht's abwärts. 2 Plätze für die abgespaced gute Antwort, die wir bei Gefragt gejagt in der ARD-Mediathek bekommen haben.
2: In welcher Stadt in NRW befindet sich in der Lichtburg der hierzulande größte Kinosaal?
3: Essen.
2: Welchen Buchstaben muss man in Ralf entfernen, um den Namen eines telegenen Außerirdischen zu erhalten?
3: P.
2: Entschuldige bitte. Das ist schon ein Jahresrückblick verdächtig. Das ist stark.
1: Ralf der Außerirdische, wer kennt ihn nicht?
0: Platz 4.
1: 2 Positionen tiefer als noch letzte Woche. Ferdinand, seines Zeichens hochsympathischer Tapir, aufgefallen war er uns bei Seehund, Puma und Co. Eine der vielen Tiersendungen der ARD mit den 3 Tieren drin. Und jede Anstalt hat ihr eigenes Trio. Aber warum bloß?
4: Tapir Ferdinand ist am Morgen voller Blut gewesen.
5: Oh, oh, der hat sich den Penis verletzt. Da ist so ein Zentimeter eine Wunde an der Eichel. Die Tapire haben einen sehr langen Penis, wenn der ausgefahren ist. Und vielleicht ist er beim Boden geschliffen und hat sich irgendwo aufgerissen. Ist dann schon so einen halben Meter lang manchmal. Und vielleicht ist er irgendwo hängen geblieben.
4: Gegen die Untersuchung hat Ferdinand nichts einzuwenden.
5: Ja, das sind ja Genießer. Wenn man den streichelt, dann ist alles wieder gut, gell, oh. Ferdinand?
1: Jeder von uns kennt das. Alle Jungs, die jetzt gerade am Zuhören waren, so... Oh. What? Press F in the chat für Tapir Felix. Die arme kleine Maus. Ferdinand, sorry, war der Name. Platz 3 bis 1 kriegt ihr heute noch bis 21 Uhr in 1 Live.

Das ist Rihanna. Um 10 vor 7 am Sonntagabend in 1 live. Justin Bieber. Zu der Zeit, als Beauty and the Beat rauskam, da trug er noch diese Frisur, die so ein bisschen aussah, als wollte er uns in die WhatsApp-Gruppe einladen, damit wir auch profitieren können von dieser wahnsinnigen Idee. Hat er zum Glück nicht.

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1: Um 19 Uhr mit Raphael Krämer. Für die deutschen Basketballerinnen hat es bei der Heim-WM in Berlin nicht für eine Medaille gereicht. Das Team verlor gegen Spanien das Spiel um Platz 3. Mehr dazu von Armin Lehmann.
2: Am Ende flossen ein bisschen die Tränen bei Deutschlands Basketballerinnen. Bis zur Pause konnten sie gegen Spanien richtig gut mithalten. Dann schwanden mehr und mehr die Kräfte. Deutschland musste einmal mehr spielen als die Vize-Europameisterinnen aus Spanien. Und am Ende gab es eine 58-81 Niederlage. Aber ein tolles Turnier der deutschen Damen.
1: In einer Stunde ist das Finale der Basketball-WM, Frankreich gegen USA. In Niedersachsen ist heute gewählt worden, unter anderem neue Bürgermeister und Stadträte. Die Wahllokale sind jetzt geschlossen, erste Ergebnisse soll es bald geben. Schon jetzt zeichnet sich ab, dass mehr Menschen abgestimmt haben als beim letzten Mal. Besonders im Blick ist, wie stark die AfD in Niedersachsen wird, nach ihrem Wahlerfolg in Sachsen-Anhalt. Tanken ist im Moment schon super teuer und der Preis könnte weiter kräftig steigen. Jetzt ist in Saudi-Arabien noch eine Pipeline zerstört worden. Außerdem sind wichtige Wasserstraßen für Öltanker blockiert. Deswegen könnte noch weniger Rohöl von Saudi-Arabien auf den Markt kommen. Das treibt die Preise an den Tankstellen immer weiter. Mehrere KI-Unternehmen warnen vor der eigenen Technik und wollen deshalb die Entwicklung verlangsamen. OpenAI mit ChatGPT verschiebt seinen Börsengang und sagt, Grund ist, dass bei KI vieles zu unsicher ist. Auch Konkurrent Anthropic will die Entwicklung von KI verlangsamen. Der Hamburger SV hatte in der Fußball-Bundesliga die dritte Niederlage in Folge eingefahren. Bei Leipzig verlor der HSV 0-5. So ein 0-5 gab es auch schon letzte Woche für den HSV. Aktuell ist der FC Bayern München zu Gast beim Aufsteiger Elversberg. Es steht gut eine Viertelstunde vor Schluss 1-1.
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1: Der Regen lässt nach, stellenweise lockert es auch mal auf. In der Nacht geht es auf 16 bis 10 Grad zurück. Morgen geht der Tag grau los, auch teils mit etwas Regen. Später gibt es dann Sonne und Wolken. Meinerzhagen und Imbüren kommen auf 21 Grad. Hagen und Bottrop auf 23 und Frechen auf 24 Grad. Dienstag sieht so ähnlich aus. A1 Münster Richtung Dortmund zwischen Kamener Kreuz und Kreuz Dortmund-Unna 10 Minuten länger, 4 Kilometer stockend. A1 Dortmund Richtung Köln zwischen Burscheid und Kreuz Leverkusen 10 Minuten länger, 4 Kilometer Stau nach einem Unfall. Dann A3 Frankfurt Richtung Köln zwischen Siebengebirge und Lohma. Da dauert es 15 Minuten länger und es gibt 6 Kilometer Stau.
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3: An so einem Sonntag kann man sich viel antun. Man sollte sich nicht alles antun. Da bin ich ganz bei Burak aus Düren. Der hat geschrieben über die 1Live-App hier ins Studio. Neuer Sonntag, neue Arbeit. Er musste bis in den späten Nachmittag warten, damit er Zeitung austragen kann. Und zwar nicht im Regen. So nämlich. Weißt du, wenn man schon macht, dann clever bitte. Burak, Grüße an dich. Ich bin Kotaro Dürr. Hi.

0: Kein Witz. Alle, mit denen ich heute gesprochen habe, waren so, boah, ich bin so fertig heute. Oh, Wetter, oder? Ja, ganz doll Wetter. Und einige auch so, ja, kann nicht richtig schlafen und alles. Ja. Ich fühle mich heute auch wie verprügelt. Das hört man mir nicht an in 1 Live. Der Kotter, ja, hallo, 19:13 Uhr. Aber Schlaf ist einfach ein Ding. Und manchmal brauchen wir einfach Hilfsmittel, um schlafen zu können. Ich rede nicht von irgendwelchen Mitteln. Nein, ich rede von Techniken, von Methoden, von Sachen, die man daneben laufen lässt. Wie zum Beispiel Tim aus Königswinter.
1: Ich habe auch ganz früher ein Hörbuch gerne gehört zum Einschlafen. Ich meine, irgendwo lässt es einen ja schon runterkommen. Aber wenn man dann mal darauf achtet, ob man wirklich gut geschlafen hat oder nicht, dann macht es schon großen Unterschied.
0: Für manche macht es schon einen Unterschied, ob sie schlafen oder nicht. Überhaupt. Neil aus Köln hat selber auch eine Methode. Ich glaube, die fühlen viele.
2: Nee, ich habe eigentlich meistens was an. Ich höre ganz oft so 3 Fragezeichen oder sowas. Der Klassiker. Es lenkt mich einfach ein bisschen ab und dann mache ich mir wenig Gedanken beim Einschlafen, das finde ich ganz angenehm.
0: Michelle!
3: Eher Tierdokus oder Minecraft-Videos auf YouTube. Ich schlafe einfach ein, ich schalte aus.
0: Ja, da bin ich bei Michelle. Tiervideos oder irgendwelche Gameplay-Videos und dann 5 Minuten später bin ich am Ratzen. Wie ist es bei euch? Braucht ihr Ähnliches? Könnt ihr nicht ohne irgendwie einen Podcast im Ohr oder Ähnliches einpennen? Habt ihr eine Methode gefunden, die für euch funktioniert? Keine Ahnung, irgendwas bastelt und das Hirn schaltet dann so viel ab von der Arbeit mit den Händen, dass ihr sagt, okay, jetzt kann ich pennen. Schreibt mir gerne über die 1Live-App hier ins Studio oder 0221 567 89 111. 1Live hier.

Ey, ihr wart den ganzen Tag zu Hause und ihr müsst noch mal raus. Ich kenne das Gefühl, auch wenn es 19.20 Uhr an einem Sonntagabend ist, noch läuft das Kinofest. Das ist eine bundesweite Aktion. Gestern und heute, da kosten alle Filme in teilnehmenden Kinos 5 Euro Eintritt. Egal, ob es Blockbuster ist oder nicht. Check mal, das Kinofest. Nur als kleiner Tipp von der Seite aus. Hier ist 1Live. Hallo.

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1: Um 19:30 A1 Dortmund Richtung Köln zwischen Burscheid und Kreuz Leverkusen. 10 Minuten länger, 4 Kilometer Stau nach einem Unfall. Dann A3 Frankfurt Richtung Köln zwischen Siebengebirge und Lohmar. 15 Minuten plus, 7 Kilometer stockend. Und noch die A42 Kamp-Lindfort Richtung Dortmund zwischen Oberhausen Zentrum und Bottrop Süd. 10 Minuten länger, 3 Kilometer Stau.
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2: Ihr habt eure ganz individuellen Methoden zum Einpennen, zum Beispiel Marcel, was ich sehr, sehr witzig finde. Man muss nur hartnäckig genug ein Ritual durchziehen. Bei ihm war es so, in seiner Ausbildung vor der Zeit der Streamingdienste hat er immer eine Herr-der-Ringe-DVD eingelegt. Fantastisch. Marcel schreibt, es klappte irgendwann so gut, so... Son Goku, es klappte irgendwann so gut, dass ich nicht mal mehr einen einzigen Hobbit gesehen habe. Ein Ring, sie zu knechten. Ein Dill. So schnell geht er. Super spannende Reihe, aber manchmal ist sie auch für andere Sachen gut. Danke, Marcel. Kotaro Dö hier. Hi.
3: Kaut

0: Wir suchen alle nach der einen Stimme der Vernunft, die uns sagt, was Sache ist. Und wo geht man im Sektor hin für eine Ansage, die einem sagt, was Sache ist? Richtig, geht man in den Pott und wir haben sie gefunden. Unser Sektorbürgermeister, Content Creator Raiko mit seiner wöchentlichen Ansprache an die Sektornation.
1: Hallo Sektor, es folgt eine Ansprache unseres Sektorbürgermeisters Raiko.
2: Was geht ab, liebes Volk? Langen, Ruhe wird hier immer mehr ein Fremdwort, sag ich dir. Mir wird von überall berichtet, dass die Menschen anscheinend eine Stöpselallergie haben. Anders kann ich mir das nicht erklären, dass ständig auf volle Pulle telefoniert wird. Egal an welchem Ort man gerade ist, kann man sich die Lebensgeschichte durch ihr Handybox anhören. Willst du mal ein paar Minuten durchatmen, schreit dich zwei Plätze weiter eine Stimme an, was XY gleich eigentlich alles noch einkaufen soll. Was ist denn mal mit Rücksicht? Bist nämlich nicht alleine auf dem Planeten. Manche Leute hatten vielleicht einen stressigen Tag, da kannst du dir auch mal zur Ruhe kommen lassen. Respektier und liebe deinen Sitznachbarn so wie dich selbst. Bei einem anderen Tag hockst du vielleicht in der Krise und willst dir dann ja auch nicht noch die Beschallung geben. In diesem Sinne, Glück auf und halt die Ohren steif, Langen.
1: Das war eine Ansprache unseres Sektorbürgermeisters Raiko. Ein

0: Schwöre, es gibt nichts Nervigeres, Sektor, als pennen zu wollen, aber nicht pennen zu können. Und ihr habt diesen Schritt schon getan. Ihr seid offiziell schlauer als ich, denn ihr wisst, wie man ohne Probleme einpennen kann. Also, wenn man es probiert, wie Lukas aus Frankfurt.
1: Ich habe dann meistens so meinen typischen Deutschrap oder irgendwie, ja, ich höre alles. Das ist einfach die Musik, die ich immer höre. So. Und zu der schlafe ich dann halt auch ein. Oder meistens mache ich die dann vorm Schlafen aus, aber ja, wenn ich einschlafe, habe ich nichts mehr auf den Ohren. Weil, also bei mir das Hauptding ist gar nicht so die Musik. Ich glaube, das könnte ich inzwischen. Aber die Kopfhörer fucken mich ab, weil ich dann so mit dem Ohr irgendwie auf dem Ding liege und unangenehm.
0: Ja, dann braucht man erstmal kann man nur auf dem Rücken liegen eigentlich, oder? Aber für Lukas funktioniert's. Und wenn ihr jetzt sagt, wie Deutschrap zum Einpennen, ja passt auf, wir haben nämlich Yassin aus Krefeld gefunden.
2: Ja, ich höre schon viel Deutschrap. Also man hat schon mal schon diese Energie von Deutschrap, ne? Und klar, manchmal zu Hause trainiere ich auch so, hab auch so, ne, so Geräte, die ich trainiere nebenbei Deutschrap. Danach wird man halt langsam müde, schlapp. Und dann, ja, wird man, also das ist sozusagen mein Schlafweg.
0: Okay, also Rhymes und ein bisschen Training funktionieren für Yassin. Michelle aus Köln geht in eine ähnliche Richtung, aber dann wiederum auch nicht.
3: Ich konnte eigentlich immer mit Stille einschlafen, aber seit ich einen Partner habe, der nur mit dem Fernsehen einschlafen kann, habe ich mich auch daran gewöhnt. Ich habe aber auch immer noch kein Problem bei Stille einzuschlafen. Ich bin tatsächlich ein glücklicher Mensch, der einfach schnell einschläft.
0: Michelle hat's gut, ey. Michelle, behalt dir das bei. Kommt früh genug, dass man sich denkt, ey, boah, das ging doch früher noch viel einfacher. Hier ist 1Live. Wenn ihr noch Tipps habt, gerne über die 1Live App hier ins Studio. Oder 0221 56789 111. Ich würde euch ja jetzt Deutschrap spielen, aber eingeplantes Tame Impala, ne? Hm?

0: 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Um 20 Uhr mit Raphael Krämer. Der Dorfclub Elversberg liegt in der Fußball-Bundesliga-Tabelle nicht mehr länger vor Bayern München. Die Mannschaft hat das Spiel gegen die Bayern mit 1:2 verloren, allerdings nur knapp. Mehr dazu aus dem Stadion von Mathieu Chenier Schön.
1: Es war am Ende zwar erwartbar, dass die Bayern hier in Elversberg 3 Punkte mitnehmen würden, aber es war deutlich knapper, als sich das wahrscheinlich so manch einer beim Rekordmeister vorgestellt hat. Zwischenzeitlich konnten die Saarländer sogar noch ausgleichen, aber Harry Kane nach 72 Minuten, dann wuchtig zum 2:1. Danach haben die Bayern das verwaltet und kontrolliert bis zum Schluss.
0: Im zweiten Sonntagsspiel gab es für den Hamburger SV wieder eine deutliche Niederlage, ein 0:5 in Leipzig. In Gelsenkirchen hat es heute einen ersten Test gegeben. In der Kreisliga wurden die Schiedsrichter mit Bodycams ausgerüstet. Schiri Thomas Pidun war damit zufrieden.
2: Die Kamera hat genauso funktioniert, wie sie funktionieren soll. Hat, ich hoffe, die abschreckende Wirkung gezeigt. Ich musste sie nicht einmal einsetzen und genau das ist das Ziel.
0: Die Kameras sollen Gewalt im Amateurfußball verhindern helfen. Da hatte es viele Fälle gegeben. Seit Monaten ist die Bonner Nordbrücke gesperrt. Zu den Ausweichrouten gehört auch eine Rheinfähre. Und da lassen offenbar manche Autofahrer ihren Frust an den Mitarbeitern aus. Die Rheinfähre Mondorf hat sich mit einem Post gemeldet und berichtet von Gewaltdrohungen gegen das Personal, weil es nicht schnell genug geht. Die Ansage ist jetzt, wer droht, darf nicht mitfahren. Die deutschen Basketballerinnen haben das Spiel um Platz 3 bei der WM verloren mit 58:81. Die Bronzemedaille geht damit an Spanien. Das Team hatte es bei dieser WM so weit geschafft wie nie zuvor ins Halbfinale. Da waren die deutschen Frauen dann aber gegen Frankreich ausgeschieden. Jetzt läuft das Finale der WM, Frankreich gegen die USA.
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0: Es regnet weniger, teils lockert es auch auf. In der Nacht gehen die Temperaturen auf 16 bis 10 Grad zurück. Morgen startet der Tag grau und neblig. Später gibt es dann auch mal Sonne. In Gütersloh gibt es maximal 21 Grad. In Unna, Dinslaken und Bochum 23 und in Bergisch Gladbach 24 Grad. Dienstag wechseln sich Sonne und Wolken ab.
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0: B56 Düren Richtung Bonn zwischen Bonn-Endenich und Vielich. 2 Kilometer stockend und B277 Herborn Richtung Dillenburg. Zwischen Dillenburg-Niederscheld und Dillenburg 15 Minuten länger, 2 Kilometer Stau.
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4: Hey, wunderschönen Sonntagabend zusammen. Der Kotter hier noch eine Stunde für euch am Start, bevor es ab 21 Uhr zu Klaus 4 und geiler Musik rüber geht. Also unbekannter, aufregender, weirder Mucke.

0: 1 Live, gleich Viertel nach 8. Was war wichtig in dieser Woche? Außer, dass Bayern nur ganz knapp gewonnen hat heute Abend mit 2:1 in Saarland in Elversberg. Das hört ihr jetzt hier.
1: Wir haben genau das geschafft, was wir schaffen wollten.
2: Alle reden über Sachsen-Anhalt. Die AfD hat ein Rekordergebnis erzielt.
3: Über 40%.
4: Ob die AfD in Sachsen-Anhalt am Ende aber wirklich in der Landesregierung ist, ist offen. Dafür bräuchte sie eine zweite Partei.
5: Das BSW kann sich zumindest vorstellen, einzelne Themen der AfD zu unterstützen. Aber beim Thema Ministerpräsident wolle man nicht mithelfen.
6: Wir sind nicht dafür da, irgendjemand in das Ministerpräsidentenamt zu hieven.
7: Trotzdem könnte Sigmund von der AfD das Rennen am Ende für sich entscheiden, denn die Wahl ist geheim. Niemand würde also mitkriegen, wenn Leute von anderen Parteien sich umentscheiden.
8: Im krassesten Fall könnte es Neuwahlen geben und damit droht die AfD auch so ein bisschen. Die hoffen nämlich, dass wenn nochmal gewählt wird, sie dann vielleicht genug Stimmen kriegen, um allein regieren zu können.
9: Dieses Spiel ist heute beendet worden.
10: Sie haben ihn gekriegt. Der Mann, der die Stromnetze in NRW und anderen Bundesländern angegriffen haben soll, sitzt jetzt in U-Haft.
11: Wir gehen im Moment noch immer vom Einzeltäter aus. Es deutet nichts darauf hin, dass ein Hintergrund da ist, dass ein Netzwerk da ist, dass er Mittäter hatte, dass der Russe dahinter steckt.
12: Der 48-Jährige hat sich laut Polizei ohne Widerstand festnehmen lassen. Er hatte weitere Sprengladungen dabei.
13: Die Ermittler haben laut NRW-Innenministerium ein Notizbuch gefunden im Camper des Verdächtigen Daniel V. Darin soll er handschriftlich mehr als 150 Orte in ganz Deutschland als Anschlagsziele aufgelistet haben.
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0: Ich schwöre, es gibt so Nächte, da rattert die Birne dermaßen, dass man nicht glaubt, jemals wieder schlafen zu können. Und das ist das Nervigste ever. Jetzt gerade zum Beispiel an einem Wochenende, jetzt wie an einem Sonntag. Man möchte eigentlich mit einem guten, ruhigen Schlaf mit mindestens 7 Stunden in die neue Woche starten. Und das geht einfach nicht. Wir haben euch gefragt, wie schafft ihr es am besten einzupennen? Gibt es vielleicht auch ein paar weirde Einschlafsounds, die euch ganz individuell geholfen haben? Lotta aus Köln zum Beispiel, bei der ist es klassisch.
1: Ja, ich würde sagen, ich höre ruhige Musik. So viel so alte Coldplay-Lieder oder The Marías, so Musik, würde ich sagen. Cigarettes After Sex auch, so ruhige Musik. Aber ich weiß nicht, das macht mich halt so, dann komme ich so runter und dann schlafe ich direkt ein, also in 2 Minuten eigentlich.
0: Bei mir hat er öfter geholfen, so stundenlangen Videos bei YouTube mir reinzuziehen, die Geschichte von so mehreren Videospielen erzählen. So, keine Ahnung, die Dark Souls-Spiele, was ist die Lore dahinter? Und zack, war ich weg. Ist bei Luisa aus Köln ganz ähnlich.
2: Ganz angenehm, um runterzukommen, irgendjemandem zuzuhören, wie quasi geregelt wurde und es dann so im Hintergrund als wie so eine Unterhaltung, bei der man so halb zuhört und dann dabei einschläft, zu hören. Aber irgendwie habe ich damit aufgehört, weil ich das Gefühl habe, dass es ohne Medien besser funktioniert mittlerweile.
0: Ja, wenn es bei Luisa auch ohne geht, das ist also gut für sie, sage ich mal. Tim aus Münster, der hat ein Patentmittel, das ich äußerst cute finde.
3: Tendenziell eher Fernseh gucken noch zum Einpennen. Ja, so durchseppen durch Free TV und ja, meist bei irgendeiner Doku hängen bleiben, einschlafen, so ist meist der Plan, ja. Tierdokus allgemein, doch, passt schon ganz gut.
0: Oh. Süßer Tapir.

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3: Halb neun, keine Staus gemeldet.

0: Kotarudo hier.
1: Hallo. Gerade eben von Christian aus Bochum noch ein paar Tipps gekriegt, also zumindest was ihm geholfen hat. Der hatte nämlich Durchschlafstörungen. Wir haben ja gerade eure Tipps gehört, wie ihr einpennen könnt am besten. Christian hat für sich herausgefunden eine Zeit lang, dass er am Abend eine Stunde bevor er ins Bett geht noch 2 Kiwis, ein bisschen grünen Blattsalat oder Möhrenähnliches essen soll, damit er schneller und länger schlafen kann. Jawohl. Deswegen macht er auch die Stereoanlage mit 1Live aus vom Pennen. Ist fair. Ist okay. Verzeih ich dir, Christian. Gerade so. Yeah. Schönen Sonntagabend zusammen.
0: Hi.

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1: Die wichtigsten Treppchenplätze hier in 1 Live gehören den O-Ton-Charts. Und diese Treppchenplätze sind 3 bis 1 und die habe ich hier für euch und let's go.
0: Platz 3.
1: Hier ist eine recht intensive Begegnung, die wir mitbekommen haben und uns so viel Freude bereitet hat, beziehungsweise euch, dass ihr sie auf Platz 3 diese Woche gewählt habt, nämlich von der Spitze runter, trotzdem noch beliebt, die tiefe Nase, genommen in der WDR-Service-Sendung ausgerechnet. Es ging eigentlich um Bier.
2: Hi. Daniel, tja,
3: komme ich zur richtigen Zeit hier, war kann direkt mit anpacken. Was machst du gerade?
2: Ich bin gerade am Schroten.
3: Ja.
2: Kannst du mal reingreifen?
3: Mhm. Ah ja, oh doch, das ist deutlich. Ja.
2: Dann hast du so ein bisschen mehr so eine leichte Süße und wenn du hier mal am Sack riechst, dann ist das ganz intensiv.
3: Oh ja, ja.
2: So richtig die Zart-Bitter-Schokolade.
3: Aber das ist deutlich intensiver.
1: Mm-hmm. Intensive Zart-Bitter-Schokolade, ja, ja.
0: Platz 2.
1: Jawohl, die Neuvorstellung, die in der Top 2 gelandet ist, in der Top 3. Here we go, der ganz besondere Moment bei First Dates auf Vox. Vielleicht sagt man besser einfach um mal nix.
4: Was hast du denn angegeben?
5: Blond, am liebsten, lange Haare, Tattoos, Piercings. Solange es Buff macht im Herzen und so weiter und man zusammenpasst, kann die Dame auch ein bisschen korpulenter sein. Also habe ich absolut kein Problem mit.
4: Danke.
5: Ich habe nicht gesagt, dass du es bist.
4: Hast du angehört?
5: Nein.
4: Ja, ich habe mich richtig angesprochen gefühlt.
5: Ja, Fettnäpfchen Nummer 2.
1: Kann man schon mal so bringen.
0: Platz 1. Ah,
1: ebenfalls neu, ebenfalls direkt weit oben gelandet und zwar auf Platz 1. Die sympathische Camperin, die uns aufgefallen war auf dem YouTube-Kanal von ARD Reisen. Jetzt steht sie hier ganz oben. Nach alter O-Ton-Charts-Tradition startet sie beschwingt in den Tag.
6: Na? Moin.
7: Grüß Moin.
6: Dich. Der Friso.
7: Tina.
6: Der Luca. Wir drehen hier einen Film, du, gerade. Über das Camping.
7: Ist nicht wahr.
6: Doch, ist wahr. So. Du siehst ein bisschen gestresst aus. Was ist los?
7: Nee, bin überhaupt nicht gestresst. Nee? Bin schon Knülle. Hab noch nicht gefrühstückt.
6: Oh, kenn ich.
7: Nee, Hefekur, ne? Also macht schön von innen und außen.
1: Ja, darauf schöne neue Woche, ne? 20 vor 9.

0: Podcast um gleich 10 vor 9. Dieser Song ist kein K-Pop. Also könnte man jetzt so behaupten. Adela, geboren in der Slowakei, ist aber aufgewachsen in Seoul, Südkorea. Deswegen würde ich jetzt sagen, ist jetzt nicht zwingend K-Pop. Das ist Ain't in L.A. In Asien ist es ein Riesenhit. Und sie haben weniger als eine Dreiviertelstunde gebraucht, um das Teil zu schreiben.
1: Musst du auch

Ja, kommt nicht in Frage, dass ihr jetzt hier abschaltet. Entschuldige mal, Klaus Vier steht da drüben bereit, um gleich drei Stunden lang geile neue Musik um Ohren zu platschen. In 1 Live 4. Ihr wisst Bescheid, ich bin Kotaro Dürr, wünsche euch erstmal eine wunderschöne neue Woche. Und genießt das kleine Pfitzelchen Restwochenende ausgiebig.

0: Mit Raphael Krämer. Die deutschen Basketballerinnen haben bei der WM im eigenen Land die Bronzemedaille verpasst. Sie verloren das Spiel um Platz 3 gegen Spanien mit 58-81. Spielerin Luisa Geiselsölder ist traurig.
1: Wir wissen nicht warum, aber irgendwie gerade hätte es nicht sein sollen. Alles, was wir machen können, ist weitermachen. Am Ende glaube ich, wenn man jetzt ein paar, drei Tage drüber nachdenkt, so wir haben trotzdem Geschichte geschrieben. Ich glaube, wir können trotzdem extrem stolz auf uns sein.
0: Im Moment läuft in Berlin das Finale der Basketball-WM zwischen den USA und Frankreich. Mehrere KI-Unternehmen warnen vor der eigenen Technik und wollen deshalb die Entwicklung verlangsamen. ARD-Experte Gregor Schmalzried sagt, die Tech-Bosse haben Angst.
2: Von Dario Amodei, Sam Altman, Elon Musk spielt da auch manchmal eine Rolle, haben alle dieses Wochenende relativ schnell an einem Strang gezogen und gesagt, ja, wir sollten pausieren. Das ist tatsächlich nicht das erste Mal. Das haben sie schon vor ein, zwei Jahren mal gemacht. Aber diesmal, mal schauen, verfängt sich's ja.
0: OpenAI mit ChatGPT verschiebt seinen Börsengang und sagt, Grund ist, dass bei KI vieles zu unsicher ist. Auch Konkurrent Anthropic will die Entwicklung von KI verlangsamen. In vielen Freibädern in NRW ist jetzt Schluss. Heute war der letzte Tag in der Saison. Mehr dazu von Julian Cooper.
3: Ab morgen wird's nochmal warm in NRW, aber zu spät für einige Freibäder. Heute ist in vielen Schluss, zum Beispiel in Köln, Bonn, Aachen, im Krugerbad Essen, im Waldfreibad Gudenhagen in Brilon oder in Münster-Hiltrup. Viele Bäder ziehen auch schon eine Bilanz und die sieht ziemlich gut aus. Fast überall waren mehr Leute da als letztes Jahr, teilweise gab es Rekordzahlen. Das lag am warmen Wetter und viel Sonne im Sommer. In Kleve zum Beispiel gab es ein Plus von fast 30.000 Besuchern, in Hilden waren 20.000 mehr da, in Bielefeld war es sogar die stärkste Saison seit 8 Jahren. Einige Freibäder in NRW sind auch noch eine Woche länger auf oder ziehen durch. In Oelde geht draußen schwimmen sogar noch bis Anfang Oktober.
0: Aufsteiger Elversberg hat einen starken Einstieg in die Fußball-Bundesliga gehabt, heute allerdings das erste Mal verloren. Zu Hause gegen Bayern München mit 1-2. Allerdings war es für Bayern ziemlich knapp. Elversberg konnte zwischenzeitlich ausgleichen. Gar nicht gut lief es für den HSV, der holte gegen Leipzig seine zweite 0-5 Niederlage in Folge.
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0: Der Regen lässt nach, stellenweise lockert es auch mal auf. In der Nacht geht es auf 16 bis 10 Grad zurück. Morgen geht der Tag dann graulos, auch teils noch mit etwas Regen. Später gibt es dann Sonne und Wolken. In Castrop, Rauxel, Hagen und Duisburg sind 23 Grad möglich. In Bedburg und Königswinter 24 Grad. Dienstag sieht es so ähnlich aus.
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0: Es gibt einen Stau, die A44 Dortmund Richtung Kassel zwischen Unna Ost und Kreuz Werl. 30 Minuten plus, 5 Kilometer Stau, da steht ein defektes Fahrzeug.
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5: Good evening, ladies and gentlemen, hallo, herzlich willkommen hier zur 1 Live 4 mit mir, Klaus 4. Ich freue mich immer, wenn ich so in jeder Sendung so ein Album habe, bei dem ich so zu mir selber sagen oder flüstern kann, Lord, you made me happy. Ach, schön, dass ich das habe. Die Songs gefallen mir, sind gut und nicht selten passiert es ja dann auch, dass ich aus diesem Album 2-3 Tracks in einer Nacht beziehungsweise in einem Abend spiele. Heute betrifft das einen amerikanischen Singer-Songwriter, Musiker namens Nate Amos und sein neues Album The Singer in My Band. Jetzt muss ich aber seinen Künstlernamen natürlich nachtragen, der ist ja wichtig. This is Lorelei. Als solcher hat Nate Amos sein neues Album an diesem Wochenende veröffentlicht.

Ein wunderbares Album, das natürlich die Akzente, das war zu hören, weitgehend auf akustische Singer-Songwriter-Szenarien legt und sich nicht ansatzweise scheut, nicht das Album, sondern Nate Amos alias This is Lorelei, auch mal so ganz locker aus der Hüfte so Assoziationen zu wecken an Leute, die schon damals, back in the days, ihre Songs veröffentlicht haben, wie etwa Donovan, der schottische Liedermacher, oder die amerikanische Band R.E.M., die man auch getrost hier und da heraushören kann. Er hat gute Freunde, der Nate Amos, die seine Songs spielen und covern. Zu denen zählt zum Beispiel Cameron Winter von Geese, Waxahachie oder Snail Mail. Man darf ihn also als Musicians Musician bezeichnen, als jemand, der innerhalb einer bestimmten Musikszene durchaus einen hohen Beliebtheits- und Bekanntheitsgrad hat. Damit sich das auch in Richtung von uns allen ändert, hoffe ich, hier noch weitere Tracks innerhalb dieser kleinen Show heute hier einsetzen zu können. Hier kommt das Atelier Geile Tiere.

1, 2, 4. Wir haben hier gerade einen Mann gehört, der heißt Glenn Brady. Und Death Nettle, soeben gehört, es ist so eine Art Projekt von ihm, der in der Vergangenheit auch mit dem New Yorker Elektro-Duo meines Wissens The Glass produziert hat und unterwegs war. Hier der Titel gerade gespielt, The Party, den gibt's auch im Remix von unserem Mann Andy Bell alias Glock. Davor haben wir Simona Castricum gehört, Lord You Made Me Happy, deren Album Villain in der letzten Woche erschienen ist, hier mehrfach gespielt wurde. Und ein Album, das neben New Wave und Post-Punk-Schwaden auch durchaus Tracks hat, die so, sagen wir ruhig, Dancefloor-tauglich sind, wie der eben gehörte Track Simona Castricum.

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Dass das die Zeit ist, wo der Jazz

Präsent hier bei Ice High 4. Diese Nummer habe ich bereits vor einigen Monaten gespielt, im Sommer. Und da war ich beileibe nicht der Einzige. Sie kommt von Kemi und der non-binären britischen Person I. Jordan. Sie heißt Lose My Mind. Und jetzt, vor wenigen Tagen, kam ein Remix, der das Ganze noch einmal, zumindest für meinen Geschmack, auf ein neues, auf ein noch besseres Level hebt. Dieser Remix hier von Philipp

Schöne Bassline von hier Ronny Spiteri. Brandneuer Track, da heißt Superman. Und während ich versonnen zugehört habe, ist mir aufgefallen, ich habe zwar eben ein durchaus passendes Stichwort genannt, aber sonst weiter gar nichts. Bei einem Track von Atelier, geile Tiere. Never heard, keine Ahnung, wer dahinter steckt. Auch umfangreichste Googelei hat mich da im Moment noch nicht weitergebracht. Der neue Titel heißt L'Amore con me. Und den habe ich gespielt, eben von geiler Name, Atelier Geile Tiere. Yes! 1 Live 4. Ich möchte zu einer jungen Frau kommen, deren Karriere etwas darstellt, von dem viele andere vermutlich wirklich träumen. Sie ist nicht aus dem Stand irgendwie in den Himmel geschossen, sondern so peu à peu eine richtige Karriere in diesen Zeiten, kann man das nennen, die einst im Underground begann und inzwischen dazu führt, dass sie Ebo auch größte Clubs mühelos ausverkauft. Jetzt hat sie ihr immerhin schon 6. Album veröffentlicht, das heißt Typologie eines Lebens. Und da sind so wunderschöne Songs drauf, in denen es um ihre Perspektive auf das Leben geht und natürlich auch auf ihr Leben. Sie ist Kurdin, Alevitin, sie ist lesbisch, sie ist Münchnerin, da ist sie aufgewachsen. Zunächst an der Seite ihrer Großmutter, bevor die Eltern kamen. Inzwischen lebt sie in Berlin und das sind so facettenreiche Tage in ihrem Leben, die auch zum Beispiel das Miteinander mit dem Vater betreffen, der wohl spielsüchtig gewesen ist. Auch das thematisiert sie neben wirklich wunderbaren Titeln zum Thema lesbische Liebe. Und es muss ja Gründe haben, warum die Leute ihr in so hoher Zahl inzwischen folgen. Ich habe mir ihre Lyrics angehört und das ist so schön aus der Hüfte. Sie ist in der Lage, wirklich viele, viele Menschen mitzunehmen. Das spürt man einfach. Ich habe mir auch ein paar Interviews mit ihr auf dem YouTube-Kanal einfach mal wieder angeschaut, angehört und sie switcht sehr gerne von deutschen Sätzen in halb englische und wieder zurück. Aber das wirkt bei ihr überhaupt nicht künstlich oder manieriert. Das wirkt so wunderbar natürlich, dass man ihr auch dann zuhört, wenn sie einfach spricht. Hier ist ein Titel, einige unter euch werden den womöglich auch schon kennen, mit Joy Denalani an der Seite aus eben diesem Album Typologie eines Lebens und der Titel selber heißt Neues Leben. Oh.

1, 2, 4. Bridget Calls Me Baby. Was für ein ungewöhnlicher Bandname von einer Truppe aus Chicago, die ich persönlich mit dem gerade gehörten Track erstmals kennenlerne. Es erscheinen ja seit Wochen dermaßen viele Singles. Das ist unglaublich. Das ist ein regelrechtes Labyrinth, ein Dschungel. Aber die, die wir gerade gehört haben, die fielen mir einfach auf. Ich mag das so. Drama, Pathos, das sich so langsam aufbaut. Und im Übrigen ein Titel, der mich auch an die besten, an frühere Zeiten der britischen Band Pulp erinnert hat. Ich bin allerdings nicht sicher, ob auch Bridget Calls Me Baby so lange wallende Mäntel tragen wie Pulp, das einst auf einem Cover eines weit zurückliegenden Albums gemacht haben. Aber wir müssen diese Band Bridget Calls Me Baby unbedingt hier auf dem Schirm behalten. Ha. Jetzt wird's ein bisschen knochentrocken. Nicht zum ersten Mal in diesem Jahr. Hier kommt unser Mann Tigger aus Kanada. Hot Wife, sein neues Album, aus dem es unfassbar viele Remixe inzwischen gibt. Dieser hier stammt von einem Typen, den er absolut favorisiert, wie er mit aller Deutlichkeit nochmal klargestellt hat. Brunello remixt den Titel Friction von Tigger.

Dieser Tigger aus Kanada macht ja nicht erst seit gestern Tracks, aber er hat sich selten so, bei mir zumindest persönlich, in den Vordergrund gespielt, wie in diesem Jahr mit seinem Album, mitsamt den ganzen Remixen, Hot Wife, Produzenten, die zusätzlich von den Fuckers bis hin zu den Deutschen von Boys Noise, hat er schon gut gemacht, der Tigger.

Faisal Fir, dieser Mann, ist das erste richtig populäre Gesicht der Grime-Musik Anfang der Nullerjahre gewesen. Sein Name ist Dizzy Rascal. Jetzt hat er in sein inzwischen 7. Album veröffentlicht, We Want Bass, heißt es, mit sage und schreibe 19 Titeln. Die sind kurz gefasst mit in der Tat kräftigen Basslines, Bassline House. Das ist so das Motto dieses Albums, das künstlerisch vermutlich jetzt nicht die vollen Punktzahlen hier und da bekommen wird, aber man kann es hören. Ich finde es ganz unterhaltsam. Dizzy Rascal, schließe auch überhaupt nicht aus, dass wir eventuell noch einen weiteren Titel daraus hören werden.

Yes. Wir haben gleich hier die Nachrichten um 22 Uhr. Und wenn ich sehe, wie lange dieser Titel läuft, dann müsste ich eigentlich noch einen zusätzlichen Track spielen, der dann aber auch nur 50 Sekunden wären. Ich finde das fürchterlich, ich möchte das nicht machen. Deshalb bekommt dieser Track hier ein paar Bonus-Sekunden. Wir machen einen Rewind. So. Sag schon mal bis gleich. Sam Delian, Sensor, take me away.

0: 22 Uhr mit Raphael Krämer. Die USA sind Basketball-Weltmeister. Das Frauenteam Frankreichs unterlag im Finale 79-97. Für die deutschen Basketballerinnen hat es bei der Heim-WM in Berlin nicht für eine Medaille gereicht. Das Team verlor gegen Spanien das Spiel um Platz 3. Mehr dazu von Armin Lehmann.
1: Am Ende flossen ein bisschen die Tränen bei Deutschlands Basketballerinnen. Bis zur Pause konnten sie gegen Spanien richtig gut mithalten. Dann schwanden mehr und mehr die Kräfte. Deutschland musste einmal mehr spielen als die Vize-Europameisterinnen aus Spanien. Und am Ende gab es eine 58-81 Niederlage. Aber ein tolles Turnier der deutschen Damen.
0: Die Chefs der großen KI-Firmen warnen ein weiteres Mal vor ihrer eigenen Technik. Ein Vorstoß kommt gerade von Anthropic, der Firma hinter Claude. Laut Reporter Ablo Afakama hat da der Chef Vorschläge gemacht.
2: Lasst uns KI langsamer entwickeln, sagt er, und zwar als Verabredung aller großen Firmen. Und zweitens, er will unabhängige Beobachter in die Firma lassen. Und von den Konkurrenten ChatGPT und Grok gab es schon eine Reaktion. Die Firmenchefs finden das eine gute Idee.
0: Eine Sorge ist, dass KI zum Beispiel schon in wenigen Monaten das komplette Internet übernehmen könnte. In Chinas Hauptstadt dürfen die Menschen nicht mehr nur keine Drohnen fliegen lassen, sie dürfen bald auch keine mehr besitzen. Die Behörden haben noch strengere Regeln erlassen. Wer eine Drohne hat, muss sie abgeben oder verschrotten lassen. Dafür soll es eine kleine Entschädigung geben. Heute konnte man sich viele Orte anschauen, die sonst nicht zu sehen sind. Mehrere Millionen Menschen in Deutschland haben sich heute auf den Weg zum Tag des offenen Denkmals gemacht. Die Organisatoren sind zufrieden. Allein in Nordrhein-Westfalen gab es fast 1200 Angebote. In Krefeld ist ein Bus mit Fußballfans angegriffen worden. Laut Polizei waren damit Fans des Wuppertaler SV auf der Rückfahrt von einem Regionalligaspiel in St. Tönis bei Krefeld. Dann hielten mehrere Maskierte den Bus an und schlugen Scheiben ein. Verletzt wurde aber niemand.
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0: Es regnet weniger, teils lockert es auch auf. In der Nacht gehen die Temperaturen auf 16 bis 10 Grad zurück. Morgen startet der Tag grau und neblig, später gibt es auch mal Sonne. In Detmold und Warburg sind 21 Grad drin, in Lünen, Bottrop und Dormagen 23 und in Bonn 24 Grad. Dienstag wechseln sich Sonne und Wolken ab.
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0: Eine Meldung, A61 Koblenz Richtung Mönchengladbach zwischen Miel und Zwisttal. 10 Minuten länger, 3 Kilometer Stau, da steht ein brennendes Fahrzeug.
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Ich will nicht wiederholen, was ich eben so zum Thema Singles gesagt habe. Es gibt so viele, die meisten sind so Appetizer für Alben, die natürlich dann in den kommenden Wochen und Monaten kommen werden. Ein Spiel, das wir alle irgendwie kennen. Aber hier ist zum Beispiel auch ein Song, der so ganz für sich allein eine echte Strahlkraft hat. Kommt aus Belgien. Seine angestammte Band heißt Balthasar. Die machen hin und wieder mal einen Break. Und dann kann er sich auf seine solistischen Sachen konzentrieren. Die Rede ist von Jay Bernard und seinem neuen Titel. Coole Scheiße. Love is on my mind.

Wunderschön. 1-3-4. Gia Ford hatte ich bisher auch nicht so fürchterlich auf dem Schirm. Ende der Woche erscheint ihr neues Album, das von der Britin A Room Within A Room, zu dem ich gerade einen Titel gespielt habe. Finde die Tracks echt gut, super Arrangements, spannend, viele Drehungen und Wendungen, die mich als Hörer so ein bisschen verblüfft haben. Und teilweise kann man da sogar auch so einen Funken Jazz hinein interpretieren in dieser Art von Komposition. Ja, ich habe ja zu Jazz einiges gesagt, so kürzere Tage, Blätter, Regen auf den Straßen und so weiter. Vielleicht sollte ich noch erwähnen, diese Leverkusener Jazz-Tage, die kommen ja auch irgendwann im Oktober, November. Ich hatte noch nicht die Gelegenheit, mir das Programm anzuschauen, aber ich finde, das ist eine großartige Veranstaltung, die auch in diesem Jahr wieder natürlich über eine ganze Reihe von Tagen stattfinden wird. Und ich hoffe, dass ich da irgendwie hinkommen kann. Leverkusen bei Nacht, unvergessen im letzten Jahr, diese Herumirrerei. Wie nennen die Menschen in Leverkusen dieses Einkaufszentrum? Nennen die das Pilz oder Torte? Ist so kreisrund. Ich hab's leider vergessen. Vor Gia Ford habe ich gespielt so eine Band aus UK, Django Django, die es auch schon einige Jahre gibt, die sich aber Spannung und Leidenschaft und gute Ideen wirklich erhalten haben. Progressive Pop, wenn man so will. Und die jetzt auf dem Hamburger Label Clouds Hill vertreten sind und dort im November ihr neues Album veröffentlichen werden. Der Kopf dieses Labels, Johann Scherer, sagt das einfach mal, weil es inzwischen ja öffentlich bekannt ist, hat vor Jahren ein Buch geschrieben, Wir sind dann wohl die Angehörigen, und daraus wurde auch ein beeindruckender Film mit eben diesem Titel, Wir sind dann wohl die Angehörigen, und Hintergrund der ganzen Geschichte ist die Entführung von Jan Philipp Reemtsma gewesen, dessen Sohn Johannes Scherer war und ist. Und er selber, Johannes, hat eben sein Glück in der Musik gefunden und in diesem Label Clouds Hill. Die haben unfassbar tolle Sachen im Laufe der Jahre veröffentlicht, und ich hoffe, dass sich die ganze Crew dieses Labels in wenigen Tagen wieder treffen werde. Es sind nämlich sehr angenehme Leute im Rahmen des Reeperbahn-Festivals.

wunderbar. Ich habe bereits ein Telefonate Amos gespielt, als This is Lorelei. Sein neues Album ist jetzt an diesem Wochenende erschienen. Daraus hier ein weiterer Titel. Noch im letzten Jahr hat er sich vernehmen lassen als Mitglied eines Duos, nämlich Water from Your Eyes, auch gut. Und wir sind mit ihm ja auch noch nicht durch. Wir haben noch Zeit.

noch so viel vor. Natürlich werden wir auch noch in die eine oder andere Seitenstraße driften. Ich habe mich selber überrascht. Wir hören heute Abend auch Musik einer schottischen Band, Arab Strap. Großartiges Album, hätte ich nie für möglich mehr gehalten nach den vielen Jahren, die diese Formation existiert.

1-Live-4 kann man machen, finde ich. Neuer Track auf dem, bei denjenigen unter euch, die hier sonntags öfter am Start sind, vermutlich bekannten Label of Unsound Mind, hinter dem niemand andere steht als unser Mann Scream. Soeben erscheint dort die About You EP mit sehr trockenen, perkussiven Tracks, insgesamt 3 an der Zahl, einen haben wir gehört, von Mike Morrissey. Davor habe ich gespielt einem mir nicht bekannten Produzenten Elliot's Cooling und davor wiederum den Franzosen Fake Ear, dessen Album A Nice Place to Be in großen Teilen wirklich so eine unfassbare Freude verströmt, ungewöhnlich vielleicht in diesen Zeiten, in denen hinter jeder Ecke ja irgendwie das dunkle, gefährliche, beängstigende lauert. Der Titel, den ich gespielt habe, heißt Blue, I'm Happy Now von Fake Ear. Das Reeperbahn Festival in Hamburg, man erkennt es gewissermaßen am Namen, spielt weitgehend rund um die berühmte und teilweise auch berüchtigte Reeperbahn mit all ihren zahllosen Clubs, mit dieser ganzen Gentrifikation, der eine ganze Reihe von Läden in den vergangenen Jahren zum Opfer gefallen sind. Aber irgendwie kam dann immer mal was Neues, sodass man sagen kann, die Clubszene dort rund um die Reeperbahn ist nach wie vor sehr lebendig. Und ich weiß nicht die genaue Zahl an Artists, die auftreten werden, aber so um die 400-500 werden es wohl sein. Ich will auch die kommenden Tage nutzen, mich, so gut es eben geht, einzuarbeiten. Vor allen Dingen in neue Namen, die mir noch nicht so geläufig sind. Aber es ist oft eine zeitraubende Angelegenheit. Man muss eine passende Bahnfahrt finden. Die darf ja auch nicht zu teuer sein. Dasselbe gilt für die Übernachtung. Die Hamburger Hotels schlagen locker 100% drauf während dieser Tage. Und da ich so völlig frei von Sponsoren oder ähnlichen Menschen, Institutionen bin, habe ich mir gedacht, such doch mal nach dem billigsten Hotel der Stadt. Vielleicht heißt es ja, wie in einem alten Song des ihre Kindersängers Sunny Hennig, Pick Us. Aber ich habe kein Pick Us Hotel gefunden, stattdessen ein anderes. Soll ich die Katze mal aus dem... Also 40 Euro die Nacht. Finde ich in Ordnung und fußläufig zur Reeperbahn. Aber kommen wir zur Musik. Da ist mir zum Beispiel jetzt einfach mal jemand aufgefallen, junger Kerl aus Mainz, den ich auch noch nicht kannte. Er heißt Skepsis und wird am Donnerstag bereits zu recht früher Zeit spielen, nämlich von 14 bis 14.30 Uhr im Docks-Prinzenpark.

1, 3, 4. Es gibt eine ganze Reihe von Artists, die im Laufe der letzten 3, 4 Jahre, so wie Skepsis, immer mal hier, mal da Singles veröffentlicht haben, häufig ebenso mit hausigen Beats, mit Autotune Raps und durchaus auch schon mal beschleunigt in Richtung Techno, aber irgendwo auch nach wie vor verankert im Genre Rap-Musik. Sein brandneuer Titel erschien, haben wir gerade gehört, erschien Ende August. CD heißt er und spielt so ein bisschen mit Afrobeats, finde ich ganz gelungen. Mal schauen, ob ich ihn irgendwie erwischen kann. Und irgendwie heißt 14 bis 14.30 Uhr am Donnerstag Docs Prinzenbach. Yes, da sind sie. Arab Strap.

0: Well, well, well, die schottische Band Arabstrap hat sich bereits Mitte der 90er Jahre gegründet. Es gab einige kurze Unterbrechungen, aber es sind am Ende des Tages wirklich rund 30 Jahre, die dieses eigentliche Duo, das bei Live-Auftritten freilich mit richtiger Band auf die Bühne geht, kriege ich die Namen hintereinander, der Köpfe Adrian Moffat und Malcolm Middleton, die sind verantwortlich für Songwriting. Am Anfang war die Band oft so sehr spröde, produzierte so eine Art Musik, die man vielleicht auch Kaminmusik nennen kann, sehr laid back. Umso erstaunlicher, wie lebhaft das neue Album nach nahezu 30 Jahren geraten ist. Und wenn jemand, wie das zuletzt passiert ist, in einer Kritik die Gruppe sogar mit dieser hier vergleicht, dann kann man das phasenweise durchaus nachvollziehen. Und ja, man kann es machen. Die Rede ist von Yard Act.
1: Three

Wir sind hier bei 1 Live 4. Auch diese Band kann man back in the days, zurück in die Geschichte, verfolgen und landet dann sogar in den 80er Jahren. Die Rede ist von einer Band aus Cincinnati, Ohio, The Afghan Whigs, die wir hier gerade mit ihrem neuen Album gehört haben. Soft Control heißt das, und ich spiele das nicht aufgrund von nostalgischen Anmutungen, sondern weil es mir wirklich gut gefällt. Die Gruppe war immer im Kontext der Grunge-Musik eine, die nicht zuletzt durch ihren Sänger Greg Dulli oder auch Greg Dulli, etliche Leute sprechen seinen Namen so oder so oder so aus. In dessen Gestalt bekamen viele Songs immer so eine sehnsüchtig soulige Note, und das ist auf dem neuen Album hier und da auch der Fall. So vor 14 Tagen ist es erschienen. Von altem Adel gewissermaßen hin zu brandneuen Frauen, zwei an der Zahl, aus London. Meine Güte, was klingen die frisch und erinnern vielleicht hier und da sogar ein wenig an Wet Leg. Das sind die Disgusting Sisters.

rund 4 Minuten ist es 23 Uhr, dann kommen hier die Nachrichten und danach geht es weiter mit 1-4. Ich würde mich natürlich riesig freuen, wenn ihr auch Lust habt, hier mit dabei zu sein. In diesem Sinne, bis gleich.

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1: Die Nachrichten mit Kerstin Fischer. Guten Abend. Wegen der Risiken bei der Entwicklung künstlicher Intelligenz hat Digitalminister Wildberger gefordert, eine unabhängige internationale Aufsicht zu schaffen. Nach Vorfällen mit außer Kontrolle geratenen Systemen hatten sich die Chefs mehrerer KI-Unternehmen dafür ausgesprochen, das Tempo von Weiterentwicklungen zu drosseln. ARD-KI-Experte Gregor Schmalz-Ried.
2: Niemand kann genau sagen, was diese Gefahr ist. Also die KI-Systeme, die wir heute haben, die können wir abschalten, wenn wir wollen. Ja, wir können die auch einigermaßen kontrollieren. Den Tech-Bossen und vor allem denjenigen, die jetzt warnen, denen geht es um eine KI, die noch gar nicht existiert. Also irgendeine zukünftige Super-KI, die wir vielleicht irgendwann entwickeln, wenn wir weiter so rasant neue KI-Modelle auf den Markt werfen und die wir dann vielleicht nicht mehr kontrollieren können, sodass das vielleicht wirklich, wer weiß, mit Killer-Robotern oder so endet.
1: Und auch das ist Thema. In Schweden zeichnet sich bei der Parlamentswahl ein knappes Ergebnis ab. Laut aktueller Hochrechnung kommen sowohl die vier linken Parteien der Opposition als auch die Parteien der bisherigen Koalition zusammen mit den Rechtspopulisten auf jeweils gut 49% der Stimmen. Der Deutsche Richterbund will die Justiz besser vor parteipolitischem Missbrauch schützen. Geschäftsführer Rebehn sagte dem Kölner Stadtanzeiger, es müsse per Gesetz ausgeschlossen werden, dass Extremisten strafrechtliche Ermittlungen beeinflussen könnten. In NRW sind 2 Autobahnsperrungen vorzeitig beendet worden. Die Bauarbeiten auf der A52 zwischen Essen und Düsseldorf sowie auf der A45 von Dortmund nach Gießen waren bis morgen früh geplant, sind aber schon jetzt abgeschlossen. Der Tag des offenen Denkmals ist nach Angaben der Veranstalter sehr erfolgreich verlaufen. Mehrere Millionen Menschen hätten die Angebote in ganz Deutschland genutzt. Allein in NRW konnten Besucher aus fast 1200 Angeboten wählen. Die deutschen Basketballerinnen haben bei der WM im eigenen Land die Bronzemedaille verpasst. Sie verloren das Spiel um Platz 3 gegen Spanien mit 58-81. Spielerin Luisa Geiselsöder war entsprechend enttäuscht.
3: Wir wissen nicht warum, aber irgendwie gerade hätte es nicht sein sollen. Alles, was wir machen können, ist weitermachen. Am Ende glaube ich, wenn man jetzt ein paar, 3 Tage drüber nachdenkt, so wir haben trotzdem Geschichte geschrieben. Ich glaube, wir können trotzdem extrem stolz auf uns sein.
1: Alte und neue Weltmeisterinnen sind die USA. Das Team gewann am Abend im Finale in Berlin gegen Frankreich klar mit 97-79. Das Wetter in Nordrhein-Westfalen: in der Nacht lassen die Schauer nach und es kann sich Nebel bilden bei 16 bis 10 Grad. Morgen erst trüb, später ein meist trockener Sonne-Wolken-Mix bei bis 21 Grad in Warburg. In Unna werden es 23 und in Bergisch Gladbach 24 Grad. Das war WDR aktuell.
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4: Wunderschön. Ich hatte eben noch einen Titel nicht ganz bis ans bittere Ende gespielt von Ailed Togli. Like That heißt er. Hier kommt Sophie Royer, Autor.

wunderbar. Manche Alben haben ja so gewisse Rosinen, die man nur zu gerne spielt. Und wenn man dann, so wie ich gerade versehentlich, einen falschen Track programmiert, dann kann der so andersartig sein, dass man vor Schreck, vor Ärger, Wut und Scham in die Kölner Nacht, in diesem Fall hier die Cologne Nacht, laufen möchte. Aber das muss ich nicht tun bei Sophia Reuer, die einen einfach nicht hängen lässt. Auch auf ihrem neuen Album tut sie das nicht. Before After heißt es, und versehentlich habe ich einen anderen Titel gespielt, nämlich Leave on the Light, aber auch der ist großartig mit all seinen Schnörkeln, Wendungen. Aha. Aus dem Auto lasse ich dich nicht weg, Sophia. Auto hören wir direkt hinterher.

Sophie Royerm hier mit zwei Titeln gespielt. Wenn alles klappt, kann ich am nächsten Sonntag hier stehen und möglicherweise eine ganze Reihe von Musiken mitbringen, die ich im Moment hier und jetzt selber noch nicht kenne, denn das Reeperbahn Festival setzt ja traditionell auf viele Artists, die gewissermaßen in den Startlöchern stehen, die aus allen nur denkbaren Ländern kommen, Kanada, USA, Europa, sowieso Belgien, Niederlande, Deutschland auch. Und das ist ein so eng gestrecktes Programm. Es gibt auch viele Verlage, Labels, Agenturen, die so nachmittags zu so einem lockeren Drink einladen. Auch Audiolied Lars wird im Jolly Roger natürlich wieder am Start sein am Donnerstag um 15 Uhr. Und das ist alles so dicht und so kommunikativ. Ich schätze diese Veranstaltung sehr, muss das noch genauer recherchieren, deren Zuschüsse von Seiten des Bundes ganz augenscheinlich um sage und schreibe 50% reduziert werden sollen, was das kommende Jahr betrifft. Aber das mache ich hier gerade alles so mit Bleistift, weil ich die ganz harten Fakten jetzt im Moment hier nicht vor mir habe. Ich hoffe jedenfalls, dass immer mal auch Zeit besteht, so einen Schritt zur Seite zu machen, wie das vor einigen Jahren der Fall war, als ich mich mittags um 12 in der inzwischen ja legendären Kneipe Schlosskeller wiederfand, über die es inzwischen ja zahlreiche Features gibt. Das war damals noch nicht der Fall. Mir war die Kneipe aufgefallen, die so ebenerdig so ein paar Stufen runter sogar liegt, weil dort immer brüllenlaute Schlagermusik aus der offenen Tür drang und das wirklich zu jeder Tages- und Nachtzeit. Und so mittags um 12 bin ich mal rein, hab gedacht, guck dir den Laden mal an und hab einen Kaffee bestellt. Das kam dort sehr ungewöhnlich an, ohne dass man versuchte, sich das anmerken zu lassen. Eine Dame, nach meiner Erinnerung, verschwand von der Bildfläche und kam 3, 4, vielleicht sogar 5 Minuten später mit einem Glas, das mich so ein wenig an diese Gläser, diese Becher erinnert, in die man Wasser füllt, wenn man sich die Zähne putzt, um danach den Mund zu spülen. Aber kein Zweifel, das war wohl tatsächlich Kaffee. Und neben mir saß jemand, werde ich nie vergessen, der so in aller Seelenruhe und wirklich in Zeitlupe eine Pommes nach der nächsten mit mega Mayo bedeckt in seinen Mund schob und das mit unfassbar langsamen Bewegungen machte. Der Mund war ständig geöffnet. Ich sah, der Mann hatte kaum noch Zähne. Er hatte die Faust geballt und in dieser Faust befand sich jeweils eine Pommes. Und zwischenzeitlich hatte ich echt das Gefühl, der haute gleich ein vors Maul, weil der hatte mich auch so irgendwie so böse angeguckt. Aber die ganze Sache hat sich dann in Wohlgefallen aufgelöst. War eine interessante Erfahrung. Mittags um 12. Ich hatte ja Zeit.

Auch diese Band wird, was heißt schon auch, genauen Überblick habe ich ja noch gar nicht. Diese Band wird auf dem Reeperbahn-Festival spielen. Ich hatte sie bereits in der letzten Woche ins Spiel gebracht mit einem Song aus ihrem jetzt an diesem Wochenende erschienenen Album Concrete. Eine vierköpfige Band aus Berlin. Agatha is Dead, so heißt sie, die ihr Album mit so gut geschrammelten so Keller-Punk-Rock-Post-Punk Post-Punk-Tracks beginnt und dann aber musikalisch die Facetten wirklich erweitert bis hin zu dem gerade gehörten Track, der mich mit seiner Gitarre so ein bisschen an einen Klassiker von Alex Harvey, Faith Healer, erinnert hat. Agatha is Dead gehört zu den Wunderkinder-Bands. Das sind deutsche Bands, die insbesondere einem internationalen Fachpublikum näher gebracht werden sollen. Es sind nicht 10, wie ich in der letzten Woche irrtümlich sagte, sondern, wenn ich das jetzt richtig durchgezählt habe, 7.

Five hier. Die gerade gehörte Band hätte ich auch sehr gut bereits am letzten Sonntag spielen können, als mein Augenmerk hier und da der sogenannten Shoegazer-Musik galt. Wir haben hier gerade eine solche, zumindest so halbwegs in dem Genre kann man sie verankern, Band, eine dreiköpfige Band aus Berlin gehört, Rumor. Ende dieser Woche erscheint das neue Album von Rumor, auf das ich gespannt bin.

Ice Ice hier. Dieser Titel hier kommt von Tini Gessler, heißt In the Zone. Davor habe ich einen Track des New Yorker House-Veterans TB. Kommt die Zahl, mit der ich ständig einen Dreher habe. TB203, gespielt Another Banger, soeben erschienen und davor gelaufen. Ich würde gerne... Ah, dieser Titel ist pures Gold von Jacques Green. Presence heißt er, Vorläufer seines neuen Albums. Und danach switchen wir mal rüber zu einer jungen Produzentin aus Oslo. Sassy 009.

Anzahl 4. Mag den Tracker, ist mir shadowy, schattig und erinnert mich phasenweise an zumindest einige Tracks von unserem Mann aus London Burial. Er kommt aber von der norwegischen Künstlerin Sassy 009, die Anfang des Jahres, nach meiner Erinnerung, oder möglicherweise auch in den letzten Tagen des vergangenen Jahres, ein Album Dreamer Plus veröffentlicht hat, das sehr spannend war. So meandernde Sounds, very hypnotic, geraten teilweise auch noisy, verkantet. Das Ganze jetzt ein Remix von Tell Me, einem Albumtrack, und den hat die London Crew Jam City besorgt. Den haben wir gerade gehört.

Ice-Eye-4, wir haben gerade einen weiteren Titel zum neuen insgesamt sechsten Album von Ebo gehört. Typologie eines Lebens. Hier kommt das britische Shy Girl.

0: Wunderbar. Shy Girl ist bekannt geworden durch Titel, die man mit Fug und Recht dem Phänomen Hyperpop zuordnen konnte. So ein hymnisch beseelter Titel wie der gerade gehörte Brand New, Lucky heißt er, ist mir in ihrer oder bezüglich ihrer Person noch nicht untergekommen. Na, kommt da nichts?
1: Oh no, no, my.
0: Herrlich.

1, 2, 4. Eben habe ich einen weiteren Titel aus dem Album von This Is Lorelei gespielt. Und gerade hier haben wir die Blood Red Shoes gehört. Einige unter euch werden die mit großer Sicherheit kennen. Einige Jahre gibt es dieses Duo, das sich in Brighton meines Wissens gegründet hat. Schon das neue Album heißt Stay Lonely und erscheint neben einigen anderen Alben Ende nächster Woche. Ich weiß gar nicht, ob ich die alle werde checken können. Auch die Niederländer von The Start sind am Start Ende dieser Woche mit ihrem neuen Album. Aber bleiben wir für den Moment bei den Blood Red Shoes, von denen ich einen Titel schon mal aus diesem Album gespielt habe. Don't Say a Word heißt er. Ansonsten darf ich vielleicht bei dieser Gelegenheit... Kommt da was? Ja. Euch eine angenehme, gesunde, friedliche Woche wünschen und würde mich natürlich freuen, wenn ihr Lust habt, gegebenenfalls am nächsten Sonntag hier wieder mit am Start zu sein. Vielen Dank natürlich an dieser Stelle auch für eure Aufmerksamkeit. Alles Liebe, alles Gute. Ich bin hier mal raus für den Moment und mein Name ist Klaus Vier. Also, bis dahin, ciao.

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1: Die Nachrichten mit Ronald Lessig. Guten Abend. Tennisprofi Alexander Zverev hat die US Open gewonnen. Er besiegte im Finale in New York den US-Amerikaner Ben Shelton in 4 Sätzen. Für Zverev ist es der 2. Erfolg bei den wichtigsten Tennisturnieren der Welt in diesem Jahr. Im Juni hatte er schon die French Open gewonnen. Die Spritpreise könnten in den kommenden Tagen weiter anziehen. Grund ist unter anderem, dass die Houthi-Milizen im Jemen, die dem Iran nahestehen, eine wichtige Meeresstraße unter ihre Kontrolle gebracht haben. Anna Osius berichtet.
2: Zahlreiche Frachter mit saudischem Öl passierten bislang die Meerenge Bab el-Mandab und werden jetzt daran gehindert. Die Saudis konnten nach Beginn des US-Iran-Kriegs eine Ausweichroute für den Ölexport entwickeln. Das Öl wurde via Pipeline zum Roten Meer gepumpt, dann am Hafen Yanbu verschifft und durch die Meerenge Bab el-Mandab vor allem Richtung Asien transportiert. Damit ist nun in doppelter Hinsicht Schluss. Die Meerenge unter Houthi-Kontrolle, die Pipeline nach Yanbu gleichzeitig unter Beschuss. Aus dem Irak attackierten mutmaßlich pro-iranische Milizen am Wochenende die Pipeline. Saudi-Arabien stellte daraufhin aus Sicherheitsgründen, wie es hieß, den Öltransport via Pipeline ein.
1: Und auch das ist Thema. Bei den Kommunalwahlen in Niedersachsen ist die CDU laut NDR landesweit stärkste Kraft geworden. Die Hochrechnung von Infratest DIMAP sieht die Partei bei rund 28%, vor der SPD mit etwa 25%. Deutlich dazu gewonnen hat demnach die AfD mit rund 17%. Das Bundesdigitalministerium fordert eine unabhängige internationale Aufsicht über künstliche Intelligenz. Nach mehreren Vorfällen mit außer Kontrolle geratenen Systemen sind die Chefs mehrerer KI-Unternehmen für ein langsameres Tempo von Weiterentwicklungen. In Gelsenkirchen ist ein bundesweit einmaliges Projekt im Amateurfußball gestartet. In einem Spiel der Kreisliga B trug Schiedsrichter Thomas Pidun zum ersten Mal eine Bodycam, um sich vor Anfeindungen und Angriffen zu schützen.
3: Die Kamera hat genauso funktioniert, wie sie funktionieren soll. Ich hoffe, die abschreckende Wirkung gezeigt. Ich musste sie nicht einmal einsetzen und genau das ist das Ziel, dass wir halt eben weniger Eskalation auf dem Platz haben. Und wenn das heute der erste positive Test war, dann umso besser.
1: Allein in Gelsenkirchen sollen in der nächsten Zeit 30 Bodycams bei Schiedsrichtern zum Einsatz kommen. Das Projekt im Amateurfußball wird auch von Wissenschaftlern begleitet. Und das war WDR aktuell. Das Wetter in Nordrhein-Westfalen. In der Nacht lösen sich letzte Schauer auf bei 16 bis 10 Grad, tagsüber sonnig und trocken, dazu in Detmold bis 21, in Hagen bis 23 und in Bergheim bis 24 Grad. Am Dienstag sonnig bis 28 Grad. Die Zeit 0 Uhr 3.
4: 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Wir schauen auf die Straßen und starten mit der A2 Oberhausen Richtung Dortmund. Zwischen Kreuz Oberhausen und Dreieck Bottrop. Bauarbeiten bis 5 Uhr ist da gesperrt. Die A23 Heide Hamburg ist zwischen Eidelstedt und Dreieck Hamburg Nordwest in beide Richtungen wegen Tunnelwartungsarbeiten bis 5 Uhr dicht. Da gibt's eine Umleitung. Die A40 Essen Richtung Dortmund ist zwischen Dreieck Bochum West und Bochum Zentrum wegen Bauarbeiten für 2 Wochen gesperrt. Und die A46 Düsseldorf Wuppertal ist zwischen Düsseldorf Bilk und Holthausen bis 5 Uhr in beide Richtungen dicht. Gute Fahrt!
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4: Hey na, seid ihr am Start? Ich bin Kerstin Breuer und bin schon mal da. Aber ich sag euch ehrlich, zum Starten die neue Woche, wir stressen uns jetzt hier gar nicht. Wir starten hier erstmal ganz entspannt in den Montag rein und in die neue Woche. Zusammen mit Taylor Swift, The Fate of Ophelia.

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Vorsicht, Falschfahrer auf der B8 Neustadt an der Aisch Richtung Würzburg. Zwischen der A3 Rottendorf und Greinbergknoten in Würzburg kommt euch ein Falschfahrer entgegen. Fahrt da äußerst rechts und überholt nicht. Auf der B8 Neustadt an der Aisch Richtung Würzburg. Zwischen der A3 Rottendorf und Greinbergknoten in Würzburg ist der Falschfahrer unterwegs. Passt bitte gut auf in beide Richtungen.

Das fällt den meisten ja schwer. Vor allem, wenn man zu den Leuten gehört, die so ein ganz normales Wochenende haben. Ist ja starten die neue Woche immer so eine Sache. Aber ich habe mir gedacht, Leute, rumheulen hilft ja nicht. Lasst uns doch mal hier so Focus on the Good mäßig unterwegs sein. Vielleicht fällt es ein bisschen leichter. Ich wette, jeder von uns hat irgendwas diese Woche, auf das man sich freuen kann. Und wenn es nur eine Kleinigkeit ist. Beispiel von mir, Dienstag, also morgen, treffe ich mich mit einer Kollegin, die auch echt eine richtig gute Freundin inzwischen ist. Und die habe ich privat seit, ich schwöre, 3 Monaten nicht mehr richtig gesehen, weil irgendwie Arbeit hier, Arbeit da, Nachtschicht hier und Urlaubszeit und pipapo und so. Und ich freue mich übertrieben, dass wir uns nochmal sehen und Zeit zusammen verbringen können. Was ist es bei euch? Worauf freut ihr euch diese Woche? Das würde ich gern wissen. Am liebsten per Sprachnachricht 0221 567 89 111, weil dann fällt der Start in die neue Woche gleich viel leichter. Ihr hört die junge Nacht jetzt mit Sarah Larsen.

jetzt die Junge nach der ARD. Und würdet ihr für eure große Liebe eure Heimat verlassen? Oder sagen wir mal den Ort, an dem ihr euch halt wohlfühlt, weil da habt ihr eure Friends, die Family, Dinge, die ihr gerne macht. Weil das ist ja alles nicht nur ein Ort unbedingt, sondern irgendwie auch das, womit man sich identifiziert eventuell, oder? Worauf man vielleicht auch ein bisschen stolz ist, was man sich so aufgebaut hat, da wo man ist. Und das für nur einen Menschen hinter sich zu lassen, muss man sich gut überlegen, würde ich sagen. Anna Langley, die singt über genau die Entscheidung in Choosing Texas. Da steht sie vor der Wahl zwischen einer Beziehung und ihrem Leben in Texas. Und ich sag mal so, liebe Leute, sie nimmt Texas, nicht den Dude. 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

0: Hier ist die Junge nach der ARD mit eurem Straßencheck. Und wir haben erstmal gute Nachrichten von der B8. Neustadt an der Aisch Richtung Würzburg. Kein Falschfahrer mehr zwischen der A3 Rottendorf und Greinberg-Knoten in Würzburg. Da seid ihr wieder safe. Außerdem die A2 Oberhausen Richtung Dortmund. Da gibt es Bauarbeiten zwischen Kreuz Oberhausen und Dreieck Bottrop. Deshalb ist da bis 5 Uhr gesperrt. Die A23 Heide-Hamburg ist zwischen Eidelstedt und Dreieck Hamburg-Nordwest in beide Richtungen wegen Tunnelwartungsarbeiten bis 5 Uhr gesperrt. Umleitung ist eingerichtet. Die A40 Essen Richtung Dortmund ist zwischen Dreieck Bochum-West und Bochum-Zentrum wegen Bauarbeiten für 2 Wochen gesperrt. Und die A46 Düsseldorf-Wuppertal ist zwischen Düsseldorf-Bilk und Holthausen bis 5 Uhr in beide Richtungen dicht. Gute Fahrt!
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0: Moinsi, Kerstin Breuer hier, und das Witzigste, was ich heute gesehen habe, beziehungsweise gestern, war ein Video vom Dackelrennen. Ist kein Scheiß. Das findet statt. Und zwar schon zum 23. Mal ist das jetzt passiert. Am Wochenende in Bärenklau in Oberkrämer. Das ist so in Brandenburg ungefähr. Da sind ganz, ganz viele Dackel beim Dackelrennen angetreten. Und es haben sich 2.500 Besucherinnen und Besucher reingezogen. Und die müssen wirklich nicht viel können, außer geradeaus möglichst schnell ins Ziel kommen. Und die sind so süß. Aber ich kann nicht. Ich sehe einfach laufende Würstchen. Das ist wirklich... Schaut es euch an, dann habt ihr auch was zu lachen.

0: Miley Cyrus in der jungen Nacht und der Weltmeistertitel geht an die USA. Gestern Abend ist die Basketball-WM in Berlin zu Ende gegangen. Die USA haben Frankreich besiegt mit 97-79, aber viel wichtiger, finde ich persönlich, es gab ja auch noch das Spiel um den dritten Platz für die deutsche Mannschaft, nämlich gegen Spanien. Und das ist leider nichts geworden. Spanien hat Deutschland schon deutlich abgezogen, 81-58. Und Spielerin Leonie Fiebig, die war darüber auch ziemlich traurig.
1: Ja, tut weh. Schwer in Worte zu fassen, den Frust. Wir haben sehr, sehr viel, mit sehr, sehr viel Euphorie gespielt und haben gedacht, wir können das mitreißen, heute die Medaille holen, aber gemerkt, dass wir nicht gut genug sind.
0: Och Gott, das würde ich so doch gar nicht sagen. Girls, ihr habt zum ersten Mal überhaupt das Finalwochenende bei einer WM erreicht und viele Herzen gewonnen. Und ich privat persönlich finde, da könnt ihr auch schon ziemlich stolz drauf sein. So. 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

Justin Bieber und Nicki Minaj, Beauty and a Bee zum Start in die neue Woche. Hier ist die Junge nach der ARD, 0.51 Uhr. Und ich würde wahnsinnig gern wissen, worauf ihr euch diese Woche freut. 0221 567 89 111. Kathleen hat zum Beispiel schon geschrieben, dass sie sich auf Mittwoch freut, weil sie da mit ihrem Verlobten Eheringe aussucht. Oh mein Gott, ist das sweet. Was ist es bei euch?

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2: Die Nachrichten mit Ronald Lessig. Guten Abend. Bei der Parlamentswahl in Schweden sind die Sozialdemokraten nach Auszählung von 3/4 aller Stimmen stärkste Kraft. Sie erzielen mit rund 28% eines ihrer schlechtesten Ergebnisse. Gemeinsam mit den drei anderen linken Parteien hätten sie aber eine knappe Mehrheit. Jana Sinram, ARD Stockholm.
3: Die bisherige Opposition könnte auf 175 Mandate im Reichstag kommen, der rechte Parteienblock von Ministerpräsident Ulf Kristersson auf 174. Kristerssons Moderate sind derzeit mit knapp 20% zweitstärkste Kraft. Überraschend schlecht schnitten die rechtspopulistischen Schwedendemokraten ab. Sie liegen mit weniger als 18% nur auf Platz 3. Die Rechtspopulisten hatten in den vergangenen 4 Jahren die Minderheitsregierung von Moderaten, Christdemokraten und Liberalen in Schweden toleriert. Vor der Wahl hatte Kristersson angekündigt, sie im Falle eines Wahlsiegs in sein Kabinett zu holen.
2: Der Tag des offenen Denkmals ist nach Ansicht der Veranstalter des Kulturereignisses sehr erfolgreich verlaufen. Allein in Nordrhein-Westfalen gab es fast 1200 Angebote. Mehrere Millionen Menschen in ganz Deutschland hatten sich auf den Weg gemacht, um Denkmäler und Kulturorte zu besuchen, die sonst nicht zugänglich sind. Und auch das ist wichtig. Die Spritpreise könnten in dieser Woche weiter anziehen. Saudi-Arabien hat Probleme, Öl zu verschiffen, weil eine Pipeline wegen Angriffen dicht ist und eine Meeresstraße von pro-iranischen Milizen kontrolliert wird. In der Türkei hat es Razzien bei schwul-lesbischen Vereinen gegeben. Ihnen wird vorgeworfen, Minderjährige sexuell zu beeinflussen. Mehr als 160 Menschen wurden festgenommen. In der Fußball-Bundesliga hat Aufsteiger Elversberg zu Hause gegen Bayern München mit 1:2 verloren. Der Hamburger SV unterlag bei RB Leipzig mit 0:5. Der Hamburger Tennisprofi Alexander Zverev hat die US Open gewonnen. Er besiegte im Finale in New York den US-Amerikaner Ben Shelton in 4 Sätzen. Tim Brockmeier, WDR Sport.
4: Zverev spielte taktisch super schlau, schlug gut auf und machte wenige Fehler. Während Shelton in seinem ersten Grand-Slam-Finale überhaupt, vor allem zu Beginn des Matches, mit den Nerven zu kämpfen hatte. Nur im dritten Durchgang spielte er kurzzeitig etwas stabiler, holte sich diesen Satz. Zverev ließ sich davon nicht beirren, war vor allem bei den wichtigen Punkten schlichtweg besser. Nach 3,5 Stunden stand der 4-Satz-Sieg von Alexander Zverev fest. Er ist der erst zweite Deutsche nach Boris Becker 1989, der die US Open gewinnen kann. Für den Sieg bei den US Open kassiert Zverev 5,5 Millionen Dollar Preisgeld.
2: Und das war WDR aktuell. Das Wetter in Nordrhein-Westfalen. In der Nacht lösen sich die Schauer auf. Tagsüber sonnig, dann in Halle bis 21, in Lünen bis 23 und in Bonn bis 24 Grad. Am Dienstag sonnig bis 28 Grad. Die Zeit 1.03 Uhr.
5: Hier ist die junge Nacht. Wir schauen auf die Straßen und starten mit der A2 Oberhausen Richtung Dortmund. Da gibt es Bauarbeiten. Zwischen Kreuz Oberhausen und Dreieck Bottrop bis 5 Uhr ist gesperrt. Die A23 Heide Hamburg ist zwischen Eidelstedt und Dreieck Hamburg Nordwest in beide Richtungen wegen Tunnelwartungsarbeiten bis 5 Uhr gesperrt. Da gibt es eine Umleitung. Die A40 Essen Richtung Dortmund ist zwischen Dreieck Bochum West und Bochum Zentrum wegen Bauarbeiten für 2 Wochen gesperrt. Und die A46 haben wir auch noch. Düsseldorf Wuppertal ist zwischen Düsseldorf Bilk und Holthausen bis 5 Uhr in beide Richtungen dicht. Komm gut durch.
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5: Happy New Week. Kerstin Breuer hier. Schön, dass ihr am Start seid und ich hoffe, ihr habt irgendwas, worauf ihr euch freuen könnt. Damit der Vibe nicht nur ist, Montag, scheiße. Elke aus Wesel zum Beispiel, die freut sich auf diese Woche, weil ihr letzter Arbeitstag ansteht vor ihrem Urlaub. Und dann geht es am Samstag in den Urli nach Fuerteventura. Elke, ich würde mitkommen. Nein, Spaß, hab du mal deinen Urlaub. Aber das ist auf jeden Fall was, worauf man sich freuen kann. Es können aber auch kleinere Dinge sein. Ihr dürft euch auch über kleine Dinge diese Woche freuen. Sagt doch mal, was das bei euch so ist. 0221 56789 111. Tempa City jetzt, self-aware.

0: Busy Woman in der Junge nach der ARD. Und die hat vor ein paar Tagen bei den Emmys abgerissen. Also echt was gewonnen. Die sind ja so, also die Emmys sind ja so der Oscar quasi für Fernsehen und Serien in den USA. Und Sabrina hat da gewonnen, aber sie war nicht alleine.
1: Hier ist die Muppet Show mit unserem ganz besonderen Stargast, Sabrina Carpenter!
0: Jo, zusammen mit Kermit dem Frosch hat sie gewonnen. Für dieses Special gab es einfach mal 4 Emmys. Die haben ja zusammen sogar gesungen.

Und das gab es zum 50. Jubiläum der Muppet Show. Und Sabrina war da nicht nur Gast in der Show, sondern auch Produzentin. Ja, und dafür wurden sie jetzt ziemlich belohnt. Also das hat sich absolut gelohnt. 4 Emmys für Sabrina Carpenter und Kermit den Frosch.

Also wenn es nach dem Internet geht, dann wäre Olivia Rodrigo ein super Pärchen mit Lamine Yamal, Fußballspieler beim FC Barcelona. Nur weil die ein Foto zusammen gemacht haben beim Spiel gegen Real Madrid. Leute, lass sie doch ein Foto machen.

Achtung, Falschfahrer auf der A19 Rostock-Berlin. Zwischen Waren und Röbel kommt euch ein Falschfahrer entgegen. Fahrt äußerst rechts und überholt nicht. Auf der A19 Rostock-Berlin zwischen Waren und Röbel ist ein Falschfahrer unterwegs. Bitte passt gut auf in beide Richtungen.

0: 2, ihr hört die junge Nacht der ARD. Wir checken die Straßen und haben immer noch den Falschfahrer auf der A19 Rostock-Berlin. Zwischen Waren und Röbel kommt der euch entgegen. Fahrt äußerst rechts und überholt nicht. Auf der A19 Rostock-Berlin zwischen Waren und Röbel ist ein Falschfahrer unterwegs. Bitte passt gut auf in beide Richtungen. Die A2 Oberhausen Richtung Dortmund ist zwischen Kreuz Oberhausen und Dreieck Bottrop wegen Bauarbeiten bis 5 Uhr gesperrt. Die A23 Heide-Hamburg ist zwischen Eidelstedt und Dreieck Hamburg-Nordwest in beide Richtungen wegen Tunnelwartungsarbeiten bis 5 Uhr dicht. Umleitung ist eingerichtet. Die A40 Essen Richtung Dortmund ist zwischen Dreieck Bochum West und Bochum Zentrum wegen Bauarbeiten für 2 Wochen gesperrt. Die A46 Düsseldorf-Wuppertal ist zwischen Düsseldorf-Bilk und Holthausen bis 5 Uhr in beide Richtungen dicht. Und das war's erstmal. Gute Fahrt!
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0: Hey na, Kerstin Breuer hier. Kommt gut in die neue Woche, auf die wir uns hoffentlich ein bisschen freuen, oder? Ich wollte mir hier so ein bisschen was gegen den Es-ist-Montag-Vibe machen und habe euch gefragt, worauf freut ihr euch? Und Jens aus dem Kreis Viersen hat sich gemeldet und sagt, er hat diese Woche eine 4-Tage-Woche, hat sich Freitag freigenommen und darauf freut er sich. Das klingt doch super. Und er freut sich darauf, er ist Landwirt, dass es dann danach die Woche mit der Zuckerrübenernte losgeht. Und das ist, nachdem er jetzt sehr lange Gülle rumgefahren hat, eine willkommene Abwechslung. Das freut mich doch, Jens. Was ist bei euch? Worauf freut ihr euch diese Woche? 0221 56789 111.

Eddie Swims. Mr. Know-It-All in der Jungen Nacht der ARD, 1.37 Uhr und es gehen wieder mehr Leute ins Kino. Das sagt eine aktuelle Statistik. In den USA, da war es sogar der erfolgreichste Kinosommer ever. Seit Mai hatten die fast 5 Milliarden Dollar Umsatz und auch hier in Deutschland geht es bei den Kinos weiter aufwärts. Und es liegt tatsächlich nicht nur dran, dass jetzt hier so langsam die ersten Herbst-Vibes aufploppen, sondern da geht es um die erste, also komplett um die erste Jahreshälfte in diesem Jahr. Das war die erfolgreichste seit Corona. 47,5 Millionen Tickets wurden verkauft in 6 Monaten. Voll schön, das freut mich. Kino finde ich mega. Habe auch irgendwie jetzt wieder ein bisschen Bock so. Also gerade so gemütlich mit Popcorn, großer Leinwand und so. Aber Popcorn, keine Nachos, da bin ich streng. Und das Lustigste sind ja eigentlich immer die Sitznachbarn, die man so hat. Die können special sein manchmal. Zu Hause hat man die im Zweifel nicht.

Dass es jemanden gibt, der sich auf die Arbeit freut. Hier ist die Junge Nacht der ARD und ich habe gedacht, wir starten mal ein bisschen fröhlich in die neue Woche und sammeln Dinge, auf die wir uns freuen. Und Daniel freut sich auf die Arbeit tatsächlich. Der ist in der Landwirtschaft tätig, im Galabau und ist dafür voll viel unterwegs diese Woche. In Bielefeld zum Beispiel oder im Kreis Minden-Lübbecke. Und wie geil ist das, wenn man sagen kann, ich freue mich auf die Arbeit. Das ist Premium, Leute. Worauf freut ihr euch? Das können auch kleine Dinge sein. 0221 56789 111. Schönen Wochenstart.

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1: Die Nachrichten mit Ronald Lessig. Guten Morgen. Bei den Kommunalwahlen in Niedersachsen ist die Union wieder stärkste Kraft geworden. Das geht aus der aktuellen Hochrechnung von Infratest IMAP im Auftrag des NDR hervor. Nico Wiedemann berichtet.
2: Die CDU kommt demnach auf 27,7% der Stimmen. Das sind 4 Prozentpunkte weniger als bei der Kommunalwahl 2021. Auch die SPD hat Stimmen verloren. Sie wird mit 24,5% zweitstärkste Kraft in Niedersachsen. Die AfD verdreifacht die Ergebnisse auf 16,5%. Dahinter liegen die Grünen mit 13,6%. Die Linke kommt laut Hochrechnung auf 5,9, die FDP auf 3,6%.
1: In Schweden zeichnet sich ein knappes Ergebnis der Parlamentswahl ab. Die oppositionelle Mitte links liefert sich ein Kopf-an-Kopf-Rennen mit dem Lager des konservativen Regierungschefs Kristersson. Stärkste Kraft sind nach etwa 3/4 der ausgezählten Stimmen die Sozialdemokraten. Die rechtspopulistischen Schwedendemokraten liegen derzeit auf Platz 3. Und auch das ist noch wichtig. In NRW sind 2 Autobahnsperrungen vorzeitig beendet worden. Die Bauarbeiten auf der A52 zwischen Essen und Düsseldorf sowie auf der A45 von Dortmund nach Gießen sind früher als geplant abgeschlossen. NRW-Gesundheitsminister Laumann hat die geplante Pflegereform kritisiert. Im WDR-Magazin Westpol setzte er sich dafür ein, dass die Zahlungen beim Pflegegrad 1 erhalten bleiben. Das Originaltitelbild des Comics Asterix bei den Briten ist bei einer Auktion in Belgien für 1,2 Millionen Euro versteigert worden. Das sei ein Rekordwert für ein Werk des Zeichners Albert Uderzo, hieß es. Der Hamburger Tennisprofi Alexander Zverev hat die US Open gewonnen. Er besiegte im Finale in New York den US-Amerikaner Ben Shelton in 4 Sätzen. Die deutsche Basketballnationalmannschaft der Frauen hat bei der Heimweltmeisterschaft das Spiel um Platz 3 gegen Spanien mit 58:81 verloren und damit die erste WM-Medaille überhaupt verpasst. Spielerin Leonie Fiebig zeigte sich tief enttäuscht.
3: Ja, tut weh. Schwer in Worte zu fassen, den Frust. Wir haben mit sehr viel Euphorie gespielt und haben gedacht, wir können das mitreißen und die Medaille holen, aber gemerkt, dass wir nicht gut genug sind.
1: Alter und neuer Weltmeister sind die USA, die im Finale Frankreich besiegten. Und das war WDR aktuell. Das Wetter in Nordrhein-Westfalen. In der Nacht lösen sich die letzten Schauer auf bei 16 bis 10 Grad. Tagsüber nach Nebelauflösung sonnig und trocken. Dazu in Herford bis 21, in Unna bis 23 und in Brühl bis 24 Grad. Am Dienstag erst sonnig, am Abend am Niederrhein und im Münsterland Schauer. 24 bis 28 Grad. Die Zeit, es ist 2.03 Uhr.
4: Hier ist die junge Nacht. Wir schauen auf die Straßen und los geht's mit der A2 Oberhausen Richtung Dortmund. Zwischen Kreuz Oberhausen und Dreieck-Bottrop Bauarbeiten bis 5 Uhr gesperrt. Die A9 Berlin Richtung Halle-Leipzig ist zwischen Thurland und Bitterfeld-Wolfen nach einem Unfall gesperrt. Die A23 Heide-Hamburg ist zwischen Eidelstedt und Dreieck Hamburg Nordwest in beide Richtungen wegen Tunnelwartungsarbeiten bis 5 Uhr dicht. Eine Umleitung ist eingerichtet. Die A40 Essen Richtung Dortmund ist zwischen Dreieck Bochum West und Bochum Zentrum wegen Bauarbeiten für 2 Wochen gesperrt. Die A46 Düsseldorf-Wuppertal ist zwischen Düsseldorf-Bilk und Holthausen bis 5 Uhr in beide Richtungen gesperrt. Und das war's erstmal. Gute Fahrt.
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